0: Doch nicht. Und Branchenkenner warnen, nicht überall, wo KI draufsteht, ist auch KI drinnen.
1: Jetzt zum Wetter mit Nathalie Auer.
2: Von Deutschland und von Tschechien her überquert uns heute eine schwache Kaltfront und die bringt ein paar Regenschauer und einzelne Gewitter. Dabei liegt der Schauerschwerpunkt im Bereich vom Flachgau bis ins westliche Niederösterreich. Teilweise bleibt es heute aber auch trocken und für ein paar Stunden scheint die Sonne. Allerdings wird es auch windig und nicht mehr so heiß wie gestern. Die Temperaturen erreichen meist 22 bis 28 Grad. Morgen geht es dann ähnlich warm weiter. Der Wind ist diesmal aber schwächer und nach etwas Frühnebel wird es überwiegend sonnig.
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1: Im Studio ist Theresa Eder. Es ist 3 Uhr. Mit 10 Jahren bekommen Schülerinnen und Schüler momentan einen eigenen Laptop oder ein Tablet für die Schule. Ab dem Schuljahr 2027/28 erst ein bisschen später, und zwar mit 12 Jahren. Zum einen aus Spargründen, zum anderen aber auch aus pädagogischen. Denn das frühe Arbeiten mit Tablets und Co. bringen Nachteile mit sich, sagt Bildungsminister Christoph Wiederkehr von den NEOS.
2: Wir sehen international eine klare Evidenz, nämlich Digitalisierung später und besser zu machen. Und genau das mache ich als Bildungsminister. Wir setzen später an, also wir wollen die Kinder schützen vor zu viel Bildschirmzeit. Gleichzeitig wollen wir die Digitalisierung intensivieren und verbessern, weil wir die Kinder auf das Leben vorbereiten müssen. Und das Leben ist in vielen Bereichen digital. Also die Schule ist der Ort, wo Kinder lernen sollen, mit dem Internet umzugehen, mit einem Computer umzugehen, soziale Medien auch kritisch zu hinterfragen. All das verstärken wir in der Schule.
1: Die AHS-Gewerkschaft hat zuletzt gefordert, Laptops und Tablets für Schülerinnen und Schüler generell zu überdenken. Dem schließt sich Wiederkehr nicht an. Die beiden US-Gesandten Steve Witkoff und Jared Kushner kommen am Sonntag nach Kiew. Das kündigt der ukrainische Präsident Volodymyr Zelensky an. Davor sollen die beiden auch noch in Moskau sein. Für diese Zeit verspricht Zelensky, ukrainische Luftangriffe einzustellen. Dasselbe erwartet er sich aber auch von Russland. Wegen Sicherheitsbedenken war bis zuletzt nicht klar, ob die geplante Reise der beiden überhaupt stattfinden wird. Oktopusse vor der englischen Küste, das hat man bislang eher selten gesehen. Aber jetzt melden britische Fischer auf einmal Rekordfangquoten. Tobias Meyer berichtet.
3: Am Fischmarkt von Brixham in Südengland stapeln sich die Kisten mit gefrorenem Oktopus. Die Meerestiere seien sprichwörtlich in den Ärmelkanal eingefallen, sagt Fischmarktdirektor Barry Young.
4: Es gibt sie zu Hunderten. Wir hatten 2.500 Tonnen Oktopus von Jänner bis heute.
3: Die Fischer freut's, denn Oktopus erzielt gute Preise. Verantwortlich für die Rekordvorkommen seien die gestiegenen Wassertemperaturen vor Englands Küste, sagt Meeresbiologe Bree Stewart.
5: Wir finden jetzt auch kleine Baby-Oktopusse hier. Das zeigt, dass sich der gesamte Lebenszyklus bereits in britischen Gewässern abspielt. Das gab es noch nie.
3: Ein Zeichen dafür, wie schnell sich die Meere durch die Klimaerwärmung verändern.
1: Jetzt zum Wetter mit Nathalie Auer.
6: Gestern wurde in jeder Landeshauptstadt die 30-Grad-Marke geknackt. Heute haben wir es weniger warm. Die Höchstwerte liegen bei meist 22 bis 28 Grad. Grund dafür ist eine schwache Kaltfront. Und die bringt uns vorübergehend dichte Wolken und ein paar Regenschauer. Die meisten Schauer gibt's vom Flachgau bis zum Waldviertel und Mostviertel. Ganz vereinzelt können heute auch Gewitter auftauchen, zum Beispiel im Burgenland. Außerdem wird's wieder windig mit Böen um die 40 oder 50 Kilometer pro Stunde. Morgen ist der Wind dann schwächer und es gibt deutlich mehr Sonnenschein.
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1: Im Studio ist Theresa Eder. Es ist 4 Uhr. Der Reha-Bedarf in Österreich steigt, genau wie die Kosten. Stellt sich die Frage, wie das Angebot künftig aussehen soll, stationär, ambulant oder digital. Klaus Schuster, Chef der Vitrea-Gruppe, fordert vor allem, die Telereha auszubauen. Barbara Ganzfuß berichtet.
2: Digiflex-Reha, dieses Modellprojekt gibt es in Deutschland. Das heißt, Patienten können Bereiche der Reha digital absolvieren. Es kontrolliert zum Beispiel jemand über Bildschirm, ob ein Patient seine Übungen korrekt ausführt. Andere in einer Einrichtung, ambulant oder stationär, das wird vereinbart. Diese Angebote sollten auch in Österreich schneller ausgebaut werden, sagt der CEO der Vitrea-Gruppe, Klaus Schuster.
3: Um den steigenden Bedarf an Rehabilitationsleistungen, und der ist absolut unstrittig, auch entsprechend abdecken zu können.
2: Der Reha-Bedarf steigt vor allem bei psychiatrischen Erkrankungen, Erkrankungen des Bewegungsapparats und in der Onkologie. Die Vitrea-Gruppe betreibt Einrichtungen in Österreich, Deutschland und der Schweiz und behandelt laut eigenen Angaben jedes Jahr 220.000 Patienten.
1: Heftige Kritik auf Social Media zum Beat Patrol Festival in Wien. Der Einlass ist gestern seit 14 Uhr immer wieder nach hinten verschoben worden. Hunderte Festivalgäste haben stundenlang vor dem Eingang gewartet. Losgegangen ist es dann erst kurz vor 21 Uhr. Auf Instagram schreibt der Veranstalter, dass es logistische Probleme gegeben hat. Ob es heute wie geplant um 14 Uhr losgeht, ist noch unklar. Offizielles Statement gibt es noch keines. Und in Monza wird heute um die Startpositionen für den morgigen Formel 1 Grand Prix gekämpft. Gerhard Prohaska, Ferrari darf sich Hoffnungen auf die Pole Position machen.
4: Und dann würde der königliche Park in Monza natürlich Kopf stehen und Lewis Hamilton, der weiß, was das heißt. Der siebenfache Weltmeister will den Tifosi die Pole Position schenken.
5: Yeah, I mean, it's the best feeling to be a Ferrari driver. It's such an honor. It's really phenomenal.
4: Und gut möglich, dass Ferrari dem italienischen Jungster Kimi Antonelli an diesem Wochenende die Show stiehlt. Der 20-jährige Mercedes-Pilot muss nach einem Motorenwechsel nämlich von ganz hinten starten und drängt damit Ferrari in die Favoritenrolle.
6: Ferrari is gonna be certainly on top, especially with the new engine.
4: Apropos neue Motoren, ab der kommenden Saison wird der Spritverbrauch der neuen Motoren höher. Um die Tanks nicht vergrößern zu müssen, wird man deshalb bei allen Rennen die Rundenanzahl reduzieren.
1: Jetzt zum Wetter mit Nathalie Auer.
7: Von Deutschland und von Tschechien her überquert uns heute eine schwache Kaltfront und die bringt ein paar Regenschauer und einzelne Gewitter. Dabei liegt der Schauerschwerpunkt im Bereich vom Flachgau bis ins westliche Niederösterreich. Teilweise bleibt es heute aber auch trocken und für ein paar Stunden scheint die Sonne. Allerdings wird es auch windig und nicht mehr so heiß wie gestern. Die Temperaturen erreichen meist 22 bis 28 Grad. Morgen geht es dann ähnlich warm weiter. Der Wind ist diesmal aber schwächer und nach etwas Frühnebel wird es überwiegend sonnig.
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1: Im Nachrichtenstudio begrüßt Sie Tom Brandenberger. Mit einer Veranstaltung im Hafen von Bari in Apulien hat Italiens Regierungschefin Giorgia Meloni am Abend einen Rekord gefeiert, den ihr bei ihrem Amtsantritt wohl nur wenige zugetraut haben. Mit 1413 Tagen ist sie so lange im Amt wie kein Premier zuvor. Aus Bari berichtet Cornelia Wospanik.
2: Giorgia Meloni!
3: Neben dem Leuchtturm in die untergehende Sonne gerichtet, zieht Giorgia Meloni Bilanz. Nicht alles geschafft, aber ohne diese stabile Regierung stünde Italien angesichts der multiplen Krisen heute ganz anders da. Sie habe nie aufgegeben und habe das auch jetzt nicht vor.
4: Non ho mollato mai e non intendo farlo adesso.
3: Es ist eine Kampfansage gegen die Opposition und es ist gleichzeitig ihr Wahlkampfauftakt. Im Parlament in Rom wird gerade ein neues Wahlrecht auf den Weg gebracht. Wenn dieses durch ist, könnte man klarer sehen über den Wahltermin, wahrscheinlich im nächsten Frühling oder Frühsommer.
1: Vor der morgigen Landtagswahl im deutschen Bundesland Sachsen-Anhalt werden mehrere tausend Menschen zu Demonstrationen gegen die rechte AfD erwartet. Nach Polizeiangaben sind ein Dutzend Veranstaltungen angemeldet, die größte davon in der Landeshauptstadt Magdeburg. Zugleich begeht die AfD ihren Wahlkampfabschluss. In Umfragen führt sie klar vor allen anderen Parteien und kann sogar auf eine absolute Mehrheit hoffen. Die beiden US-Sondergesandten Witkow und Kushner werden morgen in Kiew erwartet. Das hat der ukrainische Präsident Selenskyj bestätigt. Zuvor würden sie auch Moskau besuchen, teilte Selenskyj mit. Er schlägt vor, dass für die Dauer des Besuches alle Luftangriffe eingestellt werden. Bei israelischen Angriffen im Libanon sind am Abend mindestens 3 Menschen getötet und 23 weitere verletzt worden. Die Angriffe konzentrierten sich auf insgesamt 5 Orte in den südlichen Regionen Tyros und Nabatie sowie im östlich gelegenen Pekka. Eigentlich gilt derzeit eine Waffenruhe zwischen Israel und der vom Iran unterstützten Hisbollah-Miliz. In Oberösterreich hat die Linz AG erstmals einen direkten Zusammenhang zwischen einem zu ihr gehörenden Kühlturm und einer Legionellenerkrankung eingeräumt. In der Anlage wurden dieselben Legionellenbakterien nachgewiesen wie bei einer der erkrankten Personen. Seit dem Legionellenausbruch im Raum Linz Mitte Juli sind 32 Menschen erkrankt, 3 Personen starben. Das waren die Nachrichten mit Tom Brandenberger.
5: Damit zum Radio Niederösterreich Wetter. Da gibt es am Vormittag Wolken und Regen. Ab Mittag wird es dann überwiegend sonnig. Die Temperaturen, die gehen zurück auf maximal 20 bis 27 Grad. Morgen am Sonntag, da scheint dann die meiste Zeit wieder die Sonne. Nennenswerte Wolken gibt es dann nur vereinzelt und die Temperaturen erreichen wieder spätsommerliche 21 bis 27 Grad. Im Moment beim Aufstehen sind es 23, in St. Pölten 21, in Amstetten, Zwettl misst 16 Grad, überhaupt eine sehr milde Nacht, 26 Grad sogar noch in Retz, 20 in Wiener Neustadt und 24 aktuell in Wien. 5.30 Uhr ist es, Radio Niederösterreich mit dem schnellsten Verkehrsservice im Land. In Niederösterreich geht's gut, in Wien, da wird an einer Gasleitung gearbeitet. Beim Heumarkt und beim Stadtpark, da sind da zwischen der Johannesgasse und der Weißkirchner Straße die Straßen gesperrt, der Verkehr wird umgeleitet. Eine gute Fahrt und kommen Sie sicher an Ihr Ziel.
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5: Hallo, hallo, rein ins letzte Ferienwochenende. Wenn das so startet, dann geht's ja schon gut los. Guten Morgen mit den Weather Girls.
7: Hi, I'm your Weather Girl. 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

Also mit kühler Luft hat das nichts zu tun, was da reinkommt, wenn man das Fenster aufmacht. Jetzt um 5.10 Uhr, 27 Grad noch draußen in Groß-Enzersdorf oder in Gumpoldskirchen. Sommer in der Stadt. Spider-Murphy-Gang. Guten Morgen.

0: schönen guten Morgen am Samstag, 5. September.
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0: Die Jungfrauen freuen sich auf diesen Samstag. Mit ihrer Familie und ihren Freunden verbringen sie schöne Stunden. Waage, versuchen Sie abzuschalten, den beruflichen Stress zu vergessen und die Zeit mit Ihren Lieben zu genießen. Skorpion, lassen Sie Ihr Herz sprechen. Ihre Gefühle werden erwidert. Schütze, ein abwechslungsreiches, geselliges Wochenende liegt vor Ihnen. Steinbock, seien Sie Ihrem Partner oder Ihrer Partnerin gegenüber toleranter, Nörgeleien und zu scharfe Kritik könnten den Wochenendfrieden gefährden. Wassermann, das Tor zum Liebesglück, das steht Ihnen offen. Ob Sie gebunden sind oder ob Sie sich einen Partner oder eine Partnerin wünschen, so mancher Liebestraum könnte an diesem Wochenende wahr werden. Fische, Sie wissen, was Sie wollen und das setzen Sie zügig und erfolgreich durch. Widder, tun Sie sich und Ihren Lieben Gutes, signalisieren Sie Kompromissbereitschaft und Anpassungsfähigkeit, so vermeiden Sie Streit. Stiere, jetzt oder nie, Sie haben interessante und vielversprechende Ideen, setzen Sie diese auch in die Tat um. Zwillinge, freuen Sie sich auf ein geselliges Wochenende, man beweist Ihnen wieder mal, wie sehr man Sie schätzt. Krebse, Probleme sind lösbar, greifen Sie zu, wenn man Ihnen Hilfe anbietet. Und Löwe, Venus verspricht Harmonie, schalten Sie ab und genießen Sie das Wochenende.

Einfach den Weg zur Kaffeemaschine finden. Viel mehr wird noch gar nicht verlangt von uns um diese Uhrzeit. Wir säumen den Weg mit einem Musikteppich. Supertramp, Take the Long Way Home. Um 5.25 Uhr. Gleich ist es 5:30.

0: so gemütlich. Klingt ihr morgen am Samstag? Wir schauen auf die Straßen. Da geht es in Niederösterreich soweit ganz gut. In Wien, da ist rund um den Heumarkt und beim Stadtpark zwischen der Johannesgasse und der Weißkirchner Straße Straßen gesperrt. Grund ist ein Gasleck im Bereich Große Ungarbrücke. Der Verkehr wird da umgeleitet. Ansonsten geht's gut. Gute Fahrt. 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
1: Schönen guten Morgen. Vor der morgigen Landtagswahl im deutschen Bundesland Sachsen-Anhalt werden mehrere tausend Menschen zu Demonstrationen gegen die rechte AfD erwartet. Nach Polizeiangaben sind ein Dutzend Veranstaltungen angemeldet, die größte davon in der Landeshauptstadt Magdeburg. Zugleich begeht die AfD ihren Wahlkampfabschluss. Die Bergrettung Niederösterreich appelliert, zu Beginn der Wanderherbstsaison die richtige Ausrüstung einzupacken. Gerade im Herbst ist es oft am Berg schon deutlich kühler als im Tal. Daher wird empfohlen, eine zweite Schicht Kleidung, Handschuhe und eine Haube mitzunehmen. Und einen Fehlstart haben die Handballer von Vöslau gestern Abend zum Auftakt der neuen Bundesliga-Saison hingelegt. Österreichs Meister geht vor heimischer Kulisse trotz klarer Führung gegen Schwarz noch mit 30:31 als Verlierer vom Platz.
0: Das Rad in Niederösterreich Wetter bis zu 27 Grad heute, jetzt am Vormittag noch Wolken und teilweise Regen. Am Nachmittag wird es dann wieder sonnig. Morgen am Sonntag, auch da scheint die meiste Zeit die Sonne. Nennenswerte Wolken gibt es nur vereinzelt. Und auch da wieder Temperaturen mit spätsommerlichen 21 bis 27 Grad. Gleich gibt es die Meierin mit Gold nach Rock the Boat. Guten Morgen!

0: einen schönen guten Morgen mit Musik aus Österreich. Und wer jetzt schon auf den Straßen unterwegs ist, vielleicht geht es Ihnen so wie mir, da liegen schon so die ersten Blätter auf der Straße und tanzen da so herum. Und ja, der Wechsel der Jahreszeiten ist in vollem Gange. Und Gerti Rohrmoser, die Direktorin der evangelischen Frauenarbeit in Österreich, hat die Erfahrung gemacht, dass sich gerade dieser junge Herbst jetzt dazu eignet, zurückzublicken und aus den vielen Dingen, die gut gelungen sind, Kraft für die Zukunft zu schöpfen.
1: Der Sommer neigt sich seinem Ende zu. Die Abende werden kühler, das Licht klarer, die Felder sind abgeerntet. Der Wechsel der Jahreszeiten erinnert uns daran, dass alles im Leben seine Zeit hat. Zeiten der Fülle wechseln mit Zeiten der Stille, Zeiten des Wachsens mit Zeiten des Loslassens. Nichts bleibt, wie es ist. Und doch ist alles gut geordnet. So wie der Kreislauf der Natur ruht auch unser Leben in Gottes Händen. Der Herbst lädt uns ein, dankbar zurückzuschauen auf alles, was wir bisher in unserem Leben ernten durften. Und zugleich vertrauensvoll nach vorn zu blicken auf das, was an Abenteuern, Herausforderungen und freundlichen Begegnungen noch vor uns liegt. Ich hoffe, Sie kommen sehr bereichert aus einem erholsamen Sommer und finden in den kommenden Tagen Zeit und Ruhe, um Neues zu entdecken, inspirierenden Gedanken nachzuhängen und Vorhandenes zu genießen. All das möge zur Quelle neuer Kraft für Sie werden. In diesem Sinne wünsche ich Ihnen einen wundervollen, bunten Herbst.
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Gute Weiterfahrt auf den Straßen in Niederösterreich. Alles gut. In Wien der Heumarkt und am Stadtpark. Das sind zwischen der Johannesgasse und der Weißkirchner Straße. Straßen gesperrt. Grund ist ein Gasleck im Bereich Große Ungarbrücke. Der Verkehr wird umgeleitet. Eine gute und sichere Fahrt wünsche ich Ihnen. Das Radio Niederösterreich Wetter bis zu 27 Grad heute und morgen nochmal und relativ viel Sonnenschein, zumindest am Nachmittag heute. Also letztes Ferienwochenende. Nochmal ein bisschen Sonne tanken und vielleicht nochmal ins Bad gehen. Ab Montag geht's mit der Schule wieder los.

0: Guten Morgen mit Österreich. 6:10 und der erste Schultag für manche Tafelklassler kommt immer näher. Und die wissen ganz genau, was am ersten Schultag nicht fehlen darf.
1: Schultag, den Burger,
2: die Schultasche und das Federpinal, eigentlich alles, was ich schön eingepackt habe. Und ein Marienkäfer als Glücksbringer.
0: Glücksbringer und der Bagger muss natürlich auch mit dabei sein. Die Aufregung steigt bei den Eltern und bei den Kindern.
3: Also Melissa ist sehr aufgeregt, am liebsten wäre sie jetzt schon.

0: schon in die Schule gerne kommen.
1: Sie hält sich in Grenzen und ich glaube, ihm ist noch gar nicht die Dimension bewusst, dieser Schritt jetzt vom Kindergarten in die Schule, aber er freut sich sehr, dass er jetzt ein großes Schulkind ist.
2: Ja, ich denke, sie ist ein bisschen aufgeregt und auch nervös, aber das darf auch sein. Grundsätzlich glaube ich aber, dass die Freude überwiegt.
3: Ja, ein Tag, der für immer in Erinnerung bleibt, also hoffentlich ein schöner für alle Kinder.
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0: Einen schönen guten Morgen am Samstag. Es ist der 5. September, das Wichtigste aus Niederösterreich, Österreich und der Welt mit Niklas Wager. Es ist 6 Uhr.
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2: Schönen guten Morgen. Morgen wählt Sachsen-Anhalt einen neuen Landtag. Den Umfragen zufolge wird die rechte AfD die Abstimmung klar gewinnen. Wirtschaftsverbände und Ökonomen warnen vor negativen Folgen für das ostdeutsche Bundesland mit seinen gut 2 Millionen Einwohnern. Volker Obermeier berichtet.
3: Sachsen-Anhalt ist wirtschaftlich mehrfach gefordert. Die starke Chemieindustrie kämpft vor allem mit hohen Energiepreisen. Die Fahrzeugzulieferbranche spürt die Schwäche der deutschen Autoindustrie. Hinzu kommen Abwanderung, Überalterung und eine niedrige Geburtenrate. Ohne Zuwanderung werde sich die Lage im Land verschärfen, sagt Joachim Ragnitz vom IFO-Institut in Dresden. Erst recht sollte die AfD den Zuzug sogenannter Kulturfremder erschweren.
4: Das kann dann dazu führen, dass selbst die Fachkräftezuwanderung abgeschreckt wird, weil man einfach so einen negativen Image hat, was dann auch dazu führt, dass dann Unternehmen nicht mehr investieren werden, weil sie die Arbeitskräfte nicht bekommen werden.
3: Im Vergleich mit den anderen deutschen Bundesländern verzeichnet Sachsen-Anhalt derzeit die geringste Wirtschaftsleistung pro Kopf. Die Arbeitslosenquote liegt bei gut 8%.
2: In Europa sind seit Beginn der Saison mehr als 1000 Infektionen mit dem West-Nil-Virus bekannt geworden. Die Fälle teilen sich auf 7 Länder auf, die meisten gibt es in Italien. Auch in Österreich gibt es vereinzelt Erkrankte. Etwa 20% der Infizierten entwickeln eine fieberhafte, grippeähnliche Erkrankung, nur wenige Personen erkranken aber schwer. Das Netz des Vienna Airport Bus wird ab heute um 2 neue Direktverbindungen zum Flughafen Schwechat erweitert. Die Busse fahren jeweils direkt vom Wiener Karlsplatz und Praterstern aus zum Flughafen. Untertags wird es Verbindungen im Halbstundentakt geben. Der Ausbau des Verkehrs wird durch die 14-monatige S-Bahn-Sperre zwischen dem Wiener Praterstern und Hauptbahnhof notwendig. Für die Bergrettung Niederösterreich haben besonders sogenannte unverletzten Bergungen zuletzt zugenommen. Das habe verschiedene Gründe, sagt der Landesleiter der Bergrettung Niederösterreich Wien, Karl Weber, gestern in der Fernsehsendung Niederösterreich heute.
5: Einerseits sind mehr Menschen in unserer wunderschönen niederösterreichischen Bergwelt unterwegs, was rein statistisch gesehen schon zu einem Anstieg der Einsätze führt. Und auf der anderen Seite merken wir mangelnde Eigenvorbereitung oder mangelnde Eigenverantwortung und mangelnde Tourenvorbereitung.
2: Mit Beginn der Wanderherbstsaison empfiehlt Weber, sich Gedanken über die richtige Ausrüstung zu machen.
5: Wir merken auch vermehrt, Umknöcheln ist ein Einsatzfaktor bei uns. Das heißt, nach Möglichkeit knöchelhohe Schuhe. Und jetzt, wo wir im Herbst unterwegs sind, im Tal unten kann es noch warm sein, am Berg oben doch schon etwas kühler. Dementsprechend eine zweite Schicht Kleidung mitnehmen, Handschuhe mitnehmen, Haube mitnehmen und genügend Flüssigkeit.
2: Sagt Karl Weber. In Österreich nutzt laut Umfragen schon die Mehrheit der Jugendlichen KI-Chatbots wie ChatGPT, um Arbeiten für die Schule zu erledigen. Das Bildungsministerium will deswegen eine neue KI-Strategie ausarbeiten, um Regeln für den Umgang mit KI in der Schule zu schaffen. Neben Grundsatzfragen soll es darin auch darum gehen, welche Tools erlaubt sind oder welche Vorgaben es bei Prüfungen gibt. Nicht von der KI, sondern direkt von Jenny Frank erfahren Sie jetzt, wie das Wetter heute wird. Jenny, da wartet uns ein unbeständiger Vormittag.
0: Ja, vor allem denken wir jetzt mal an diesem Wochenende noch nicht an die Schule, sondern genießen nochmal alle Sonnenstrahlen, die sich uns da bieten. Jetzt am Vormittag wird es noch regnerisch und etwas kühler und auch wolkiger, aber am Nachmittag, da kommt wieder die Sonne raus und die Temperaturen, die erreichen heute nochmal bis zu 27 Grad. Morgen am Sonntag, auch da die meiste Zeit Sonnenschein bei spätsommerlichen 27 Grad. Da nur vereinzelt Wolken am Himmel. Die Temperaturen jetzt zum Aufstehen noch recht mild. 20 Grad hat es in Horn, Lilienfeld-Tarsberg misten 19 Grad, Misselbach, Wien und Linz 21, in St. Pölten hat es 22. Auch die umliegenden Bundesländer ziemlich mild. 26 Grad in Eisenstadt zum Aufstehen, in Graz hat es 18, ebenso bei uns in Ternitz-Potschach und Wien 21 Grad. Ja, und dann klatschen wir uns ein für einen guten Start in den Tag. Auf den Straßen, da ist alles ruhig. Kommen Sie gut voran.

0: Und jetzt um 6.12 Uhr was ganz Neues zum Aufstehen. Musik aus Niederösterreich. Edmund, Schweinehund heißt ihr neuer Song.
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0: Guten Morgen, 6 vor 18 ist es und heute wird in Monza um die Startposition für den morgigen Formel 1 Grand Prix gekämpft. Und da darf sich Ferrari Hoffnungen auf die Pole-Position machen, Gerhard Prohaska.
1: Und dann würde der königliche Park in Monza natürlich Kopf stehen und Lewis Hamilton, der weiß, was das heißt. Der siebenfache Weltmeister will den Tifosi die Pole-Position schenken.
2: Yeah, I mean, it's the best feeling to be a Ferrari driver. It's such an honor. It's really phenomenal.
1: Und gut möglich, dass Ferrari dem italienischen Jungster Kimi Antonelli an diesem Wochenende die Show stiehlt. Der 20-jährige Mercedes-Pilot muss nach einem Motorenwechsel nämlich von ganz hinten starten und drängt damit Ferrari in die Favoritenrolle.
3: Ferrari is gonna be certainly on top, especially with the new engine.
1: Apropos neue Motoren, ab der kommenden Saison wird der Spritverbrauch der neuen Motoren höher. Um die Tanks nicht vergrößern zu müssen, wird man deshalb bei allen Rennen die Rundenanzahl reduzieren.
0: Und wir halten Sie natürlich bei allem, was da passiert, auf dem Laufenden. Gemixt mit guter Musik, das ist Radio Niederösterreich.

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Guten Morgen. 5 Minuten noch bis 6:30 und vielleicht schon mal den Blick in den Tag hineinrichten und überlegen, was man heute unternehmen will. Heute ist einiges los im Land. Wagramer Weinherbst zum Beispiel ist schon voll im Gange, zum Beispiel im Weingut Heiderer Meier im Baumgarten am Wagram heute von 14 bis 18 Uhr oder das Kamptal ist auch schon bereit. 19 offene Kellertüren heute in Langenlois, in Lengenfeld, in Zöbing, in Mittelberg, in Schiltern, Schönberg, Neustift oder Straß heute von 10 bis 18 Uhr. Ein Tag, den man durchaus genießen kann. Schönen Samstag!

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2: 6.30 Uhr ist es, Radio Niederösterreich mit dem schnellsten Verkehrsservice im Land. Es geht soweit gut auf den Straßen. Es gibt eine Meldung aus Wien, der Heumarkt und rund um den Stadtpark sind zwischen der Johannesgasse und der Weißkirchner Straße Straßen gesperrt. Grund ist ein Gasleck im Bereich Große Ungarbrücke. Der Verkehr wird umgeleitet. Ansonsten geht's gut. Sichere Fahrt durch den Samstag. 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
3: Schönen guten Morgen. Die ÖBB stehen vor einer Strukturreform. Dabei soll der Konzern deutlich schlanker und wettbewerbsfähiger gemacht werden, sagt Vorstandsvorsitzender Andreas Matte. Künftig werde es noch mehr Wettbewerb auf der Schiene geben. Darauf müsse man sich jetzt vorbereiten. Das Netz des Vienna Airport Bus wird ab heute um zwei neue Direktverbindungen zum Flughafen Schwechat erweitert. Die Busse fahren jeweils direkt vom Wiener Karlsplatz und Praterstern aus zum Flughafen. Der Ausbau des Verkehrs wird durch die 14-monatige S-Bahn-Sperre zwischen dem Wiener Praterstern und dem Hauptbahnhof notwendig. Und die beiden US-Sondergesandten Witkow und Kushner werden morgen in Kiew erwartet. Das hat der ukrainische Präsident Zelensky bestätigt. Zuvor würden sie auch Moskau besuchen. Zelensky schlägt vor, dass für die Dauer des Besuches alle Luftangriffe eingestellt werden.
2: Das Radio Niederösterreich-Wetter. Noch regnet es in einigen Orten. Im Berndorf oder Brunn am Gebirge im Moment bei 19 Grad oder auf der Rax bei 16 Grad. Am Vormittag, da gibt es noch Wolken und Regen. Ab Mittag wird es dann aber wieder überwiegend sonnig. Und die Temperaturen, die gehen ein bisschen zurück im Vergleich zu den letzten Tagen auf maximal 20 bis 27 Grad. Morgen am Sonntag auch da die meiste Zeit Sonnenschein bei bis zu 27 Grad. Auch da wieder, also recht spätsommerlich, und auch da gibt es nur vereinzelt Wolken am Himmel. Also wer den Sommer noch mal ein bisschen auskosten will, bevor es wieder losgeht mit Schule und wahrscheinlich Retour vom Urlaub, dann einfach noch auskosten dieses Wochenende. The Four Tops, Loco in Acapulco. 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

0: aufstehen und Gas geben. Dieses und nächstes Wochenende wird von Seiten der Landjugend Niederösterreich wieder kräftig in die Hände gespuckt. Der Projektmarathon steht an. Motto für dieses Jahr: Ein Band fürs Leben. Lisa Weber von der Landjugend aus Raps an der Theia bringt es da gut auf den Punkt, was da an diesem und am nächsten Wochenende Großes im Entstehen ist.
1: Da werden Projekte einfach umgesetzt und da wird gewerkelt und zeigt, was wir alles schaffen und auf die Füße stellen. Und durch diese Gemeinschaft wachsen einfach viele, viele zusammen und finden das nachher voll cool und sind nachher bei uns mit dabei.
0: Und es ist immer wieder aufs Neue eine große Sache. Matthias Luger von der Landjugend aus Ibs an der Donau.
2: Ist unseres Erachtens noch das beste Teambuilding, was es noch gibt, ist. Und natürlich, weil unsere Gruppen da wirklich in die Gemeinden vor Ort anpacken und ehrenamtlich Stunden auch in die Regionen investieren. Meine Ortsgruppe zum Beispiel hat voriges Jahr den Landessieg sogar feiern dürfen und hat da einen Spielplatz für einen Kindergarten bzw. einen Zaun und alles rundherum renoviert und auf das sind wir auch sehr, sehr stolz.
0: Das kann man auch sein. Wir wünschen allen Aktiven beim Projektmarathon dieses Wochenende alles Gute und Durchhalten. Wir sind schon gespannt, was ihr da alles auf die Beine stellen werdet. 41 Stunden und ein bisschen mehr durchhalten für die Allgemeinheit. Eine tolle Sache.

guten Morgen und gute Weiterfahrt in Niederösterreich. Alles ruhig auf den Straßen. In Wien, da gibt es eine Meldung. Der Heumarkt und am Stadtpark, da sind zwischen der Johannesgasse und der Weißkirchner Straße Straßen gesperrt. Grund ist ein Gasleck im Bereich Große Ungarbrücke. Der Verkehr wird umgeleitet. Ansonsten kommen Sie gut voran. Eine sichere Fahrt mit Musik aus Österreich.

schönen guten Morgen. Was planen Sie heute so? Vielleicht ja nochmal das letzte Ferienwochenende so richtig genießen. Zum Start ins Schuljahr lädt der Stakel-Erlebnisgarten in Aschbach-Markt heute von 8.30 Uhr bis 17 Uhr zum großen Schulstartfest ein. Und auch die Kittenberger Erlebnisgärten laden zum großen Familienfest. Heute und morgen geht's los um 9 Uhr bis 18 Uhr. Also Kinder einpacken, ganze Familie mitnehmen und noch einmal ja, den Ferienschluss so richtig gemeinsam genießen. Niederösterreich hat da einiges zu bieten. Jetzt mal reinfinden.

so ein richtig, richtig, richtig guter Klassiker, bevor es 7 wird. Nat King Cole auf Radio Niederösterreich. Schönen guten Morgen.

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2: Einen schönen guten Morgen am 5. September im Journalstudio für uns Niklas Wager.
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4: Schönen guten Morgen. Die ÖBB stehen vor einer Strukturreform. Trotz Millioneneinsparungen soll der Konzern wettbewerbsfähiger werden. David gegen Goliath heute im Fußballcup. Traiskirchen trifft auf Austria Wien. Und zuerst Regen, dann Sonne bringt das Wetter heute. Die ÖBB sind im Umbruch. Der Konzern steht vor einer Strukturreform. Gleichzeitig muss die Bahn einen Sparkurs fahren und hat wichtige Infrastrukturprojekte nach hinten verschoben. Mit Millioneneinsparungen rechnet der Vorstandsvorsitzende der ÖBB Holding, Andreas Matte.
5: Wir wollen den Konzern schlanker machen, damit auch wettbewerbsfähiger aufstellen, denn wir werden in Zukunft noch mehr Wettbewerb auf der Schiene sehen und dafür müssen wir uns vorbereiten. Wir sind in der gegenwärtigen Struktur Kraftgesetz seit 25 Jahren gefangen.
4: Besonders gefordert gewesen sind die ÖBB diesen Sommer durch die anhaltende Hitze, sagt Matte in der ZIB 2.
5: Bei der Hitze, glaube ich, waren wir alle überrascht, dass wir 40 Grad und zwar durchgehend und lange sehen. Ich denke, wir kommen in eine neue Klimaphase, wo wir in unseren technischen Anlagen weiter nachrüsten müssen. Wir haben da schon einiges getan. Das ist aber noch nicht genug. Wir haben es gesehen an den Gleisverwerfungen durch die Hitze, so wurde das Gleis ausknickt durch die Hitze und damit musst du die Strecke sperren,
4: sagt Andreas Matte. Nicht nur Gleisschäden aufgrund der Hitze beschäftigen die ÖBB, ein Problem gibt es auch am Bahnhof Bruck an der Leiter. Dort sorgen nämlich nächtliche Signaltöne bei Anrainerinnen und Anrainern für schlaflose Nächte. Betroffene berichten von lauten, minutenlangen Tönen. Die ÖBB sprechen von technischen Störungen. Helena Wolfram und Theresa Feiertag berichten.
6: Seit Juni sind immer wieder laute Signaltöne am Bahnhof Bruck an der Leiter zu hören. Fast 2 Minuten dauert der Ton an. Die Züge sind dabei nicht in Bewegung, sie stehen lediglich in der Station. Für viele Anrainer ist das unverständlich und sie sagen, dass selbst bei geschlossenen Fenstern ein Weiterschlafen unmöglich sei. Die ÖBB sprechen auf Nachfrage von technischen Störungen bei einzelnen Triebwagen. Dabei komme es zu einer unbeabsichtigten Auslösung des Signalhorns. In den betroffenen Garnituren wurde eine Fehlersuche durchgeführt. Ein manueller Eingriff zur Vermeidung des Signaltons sei nicht möglich. Man arbeite an einer Lösung, heißt es von den ÖBB. Auch hier üben die Betroffenen Kritik. Ein Anrainer spricht von mehr als 15 unbeantworteten Beschwerdemails.
4: Brisante Wahl heute im ÖVP-Arbeitnehmerflügel ÖAAB. Beim ordentlichen Bundesparteitag in Haag im Bezirk Amstetten will August Wöginger als Obmann wiedergewählt werden. Das Bekannte daran, erst vor wenigen Monaten ist er wegen Anstiftung zum Amtsmissbrauch nicht rechtskräftig zu 7 Monaten bedingter Haft verurteilt worden. Die Position würde ihm weiterhin Einfluss innerhalb der Partei sichern, Stefan Schnabel.
7: Als Klubobmann der ÖVP im Parlament ist August Wöginger nach der nicht rechtskräftigen Verurteilung im Mai zurückgetreten. Im ÖAAB ist er an der Spitze geblieben und stellt sich beim Bundestag in Stadt Haag in Niederösterreich der Wiederwahl. Unterstützung bekommt er von seinem Team, in dem sich ÖVP-Vizeparteichefin Veronika Marte befindet oder auch Oberösterreichs Landeshauptmann-Stellvertreterin Christine Haberlander. Der ÖAAB gilt als eine der einflussreichsten Teilorganisationen in der ÖVP. Die Kandidatur Wögingers verwundert ÖVP-Insider, wie Kurier und Standard zuletzt berichtet haben. Es spiegle nicht jenes Unrechtsbewusstsein wider, das man sich erwartet hätte, sei gegenüber dem Kurier gesagt worden.
4: Zum Sport. Das Spiel des Jahres steigt heute für Traiskirchen im heimischen Fußballcup. Der Regionalligist empfängt in der 2. Runde die Wiener Austria und rechnet sich im ausverkauften Heimstadion Chancen auf eine Sensation aus, Matthias Essmeister.
8: In der Bundesliga hat die Austria einen kapitalen Fehlstart hingelegt. Traiskirchen könnte die Wiener heute endgültig in eine Krise stürzen. Mit Spielern wie Philipp Hosiner, Thomas Ebner und Maximilian Sachs hat der Regionalligist zahlreiche Kicker mit violetter Vergangenheit im Kader. Auch deshalb will das Team von Sportchef Manuel Trost der Austria unbedingt ein Bein stellen.
9: Also wir wollen uns sicher nicht verstecken. Ich glaube, wir werden unser Spiel probieren aufzuziehen und ich glaube schon, dass die Wahrscheinlichkeit so groß wie nie ist, dass man sagt, man kann da Überraschung schaffen. Ja.
8: An der Stimmung wird es nicht scheitern. Das Stadion ist mit mehr als 3000 Zuschauern ausverkauft. ORF 1 überträgt Traiskirchen gegen Austria Wien ab 17.30 Uhr live. Direkt im Anschluss gibt es das gleiche Duell, Traiskirchen gegen Austria in der ersten Frauencup-Runde, live in ORF Sport Plus.
4: Und wir schauen damit weiter zum Wetter. Jenny Frank, ein milder Start in den Tag ist es heute.
2: Bis zu 22 Grad sind es jetzt gerade draußen, in Amstetten zum Beispiel, aber auch in Bregenz ist es heiter. Auch in St. Pölten und Polster von Wiener Neustadt hat es in der Nacht nicht abgekühlt. Da sind es immer noch 20 Grad draußen. Die hat es auch in Wien und Salzburg. Eisenstadt misst 21, Linz 19 Grad und Klagenfurt 18. Und Zwettl und Innsbruck, da ist immer ein bisschen drunter, da sind es aktuell 17 Grad. Heute sind noch mal bis zu 27 Grad möglich. Der Vormittag, der wird noch ein bisschen verregnet, da gibt es auch einiges an Wolken, aber ab Mittag wird es trocken und überwiegend sonnig. Morgen am Sonntag, da scheint die meiste Zeit die Sonne, bei spätsommerlichen 21 bis 27 Grad. 7.05 Uhr, Radio Niederösterreich mit dem schnellsten Verkehrsservice im Land. In Niederösterreich alles gut, in Wien, der Heumarkt und am Stadtpark, da sind zwischen der Johannesgasse und der Weißkirchner Straße Straßen gesperrt. Grund ist ein Gasleck im Bereich Große Ungarbrücke. Der Verkehr wird umgeleitet. Gute Fahrt!
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2: Naja, das vielleicht letzte Sommerwochenende, das eröffnen wir doch gleich mit einem großartigen Sommerhit. Summer Feeling.

0: Das ist jetzt natürlich eine wichtige Entscheidung, wenn man nur 2 Tage zur Verfügung hat, bevor es wieder losgeht mit der Schule. Was macht man da am letzten Ferienwochenende?
1: Einkaufen fahren.
2: Beim Freitagübernachten.
3: Naja, wenn es wieder einen Scheißboden geht.
4: Lang schlafen.
5: Ein bisschen wieder vorbereiten zum Lernen, dass es heute halt wieder alles hinhaut. Ne?
6: Leider muss ich auch ein bisschen lernen.
0: Naja, aber vielleicht ist ja noch ein bisschen Zeit, ein bisschen was zu unternehmen. Ein paar Vorschläge hätten wir. Heute und morgen ist zum Beispiel das Römerfest im Petronell Carnuntum oder Pferdefest auf Schloss Hof. Heute und morgen von 14 bis 17 Uhr. Vielleicht ja was dabei für euch. Einen schönen guten Morgen. 7.13 Uhr.

0: aufstehen nach einem besonderen Abend gestern in Tulln beim großen Tribute-Konzert für Georg Danzer. Heuer wäre er 80 Jahre alt geworden. Und das Besondere bei diesem Konzert war, dass ausschließlich Künstlerinnen auf der Donaubühne aufgetreten sind. Von Ina Regen bis Maria Bill, alles dabei. Radio Niederösterreporterin Elisabeth Schasker war für uns beim Konzert mit dabei.
1: Die Musik von Georg Danzer erscheint aktueller denn je, auch wenn die meisten Songs mehr als 40 Jahre alt sind. Und während neben der Donaubühne in Tulln langsam die Sonne untergeht, haben gestern knapp 3000 Besucherinnen und Besucher den berühmten Liedermacher hochleben lassen. Schauspielerin Katharina Strasser hat extra ihren Urlaub verkürzt, um dabei sein zu können.
2: Weil das ist natürlich eine Riesenehre, da dabei sein zu dürfen. Noch dazu, wo nur Frauen heute die Georg Danzer Lieder singen.
1: Danzers Musik sei vielfältig und seine Texte gehen unter die Haut, beschreibt Maria Bill ihre Erinnerungen.
3: Der hat uns Lieder geschenkt, so voller Ironie und Witz und Trauer und Sehnsucht und viel Liebe. Also wirklich, die mitten ins Herz treffen.
1: Und sie singt einen seiner bekannteren Songs, nämlich Weiße Pferde. Begleitet werden die Sängerinnen von der Donaubühnen-Jubiläumskombo. Die Besucher haben das Gefühl, bei einem ganz besonderen Konzert dabei gewesen zu sein.
4: Nummern, die nicht so geläufig sind, die aber sehr tiefgründig sind vom Text her, wirklich toll.
5: Der Perspektivenwechsel von Mann zu Frau ist interessant, muss ich sagen. Ja? Wobei ich viele Lieder nicht kenne.
6: Georg Danzer ist ein zeitloser Interpret gewesen und ich denke, seine Musik wird einfach noch lange wirken.
1: Und auch ein Geheimnis wird während des Konzerts von den Sängerinnen gelüftet. Danzer wurde früher auch Schurli genannt, aber Schurli hat ihm offenbar überhaupt nicht gefallen. Es war ihm zu lieblich und zu nett.
0: Seine Musik ist auf jeden Fall großartig, egal wie man ihn nennt. Georg Danzer, alles leibend bei uns auf Radio Niederösterreich.

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2: 7:30 Uhr ist es. Auf den Straßen alles ruhig im Moment. Eine gute Fahrt wünsche ich Ihnen. 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
4: Schönen guten Morgen. Die Bergrettung hat zuletzt deutlich mehr Einsätze verzeichnet. Nicht zuletzt deswegen, weil immer mehr unverletzte Wanderer geborgen werden müssen. Grund dafür ist oft die schlechte Tourenplanung. Gerade jetzt im Herbst sollte man auch auf die passende Ausrüstung achten und etwa genug Kleidung einpacken, empfiehlt die Bergrettung. Am Bahnhof Bruck an der Leiter sorgen Signalhorntöne für schlaflose Nächte. Betroffene berichten von lauten, minutenlangen Tönen in der Nacht und in den frühen Morgenstunden. Die ÖBB sprechen von technischen Störungen bei einzelnen Triebwagen. Dabei komme es zu einer unbeabsichtigten Auslösung des Signalhorns. An einer Lösung werde gearbeitet. Und der Regionalligist Dreiskirchen empfängt heute im heimischen Fußballcup die Wiener Austria. Nach dem kapitalen Saisonfehlstart des Bundesligisten rechnen sich die Niederösterreicher Chancen auf eine Sensation aus.
2: Das Radio Niederösterreich Wetter. Jetzt am Vormittag und in der Früh ziehen noch dichte Wolken durch und bringen zeitweise Regen. Ab Mittag wird es dann wieder überwiegend sonnig. Die Temperaturen gehen zurück auf maximal 20 bis 27 Grad. Morgen am Sonntag die meiste Zeit Sonnenschein. Nennenswerte Wolken gibt es nur vereinzelt. Bei wieder Temperaturen von spätsommerlichen 21 bis 27 Grad. Einen schönen guten Morgen für den Fall, dass Sie von Nena wachgerüttelt werden wollen. Dann jetzt gleich richtig schön laut drehen, gibt's gleich nach Ray Stevens auf Radio Niederösterreich. Ich bin Jenny Frank. Well.

0: Radio Niederösterreich bringt Sie rein in einen neuen Tag. Es ist Samstag, der 5. September und ich kann mir vorstellen, dass die Aufregung von Tag zu Tag schlimmer ist und die Kinder kaum noch zu bändigen sind, vor allem die Tafelklasslerinnen und Tafelklassler. Nur noch zweimal schlafen, dann geht's los mit der Schule. Wie schaut's aus? Was darf da nicht fehlen am ersten Schultag?
1: Die Schultüte, den Burger, die Schultasche und das Federpinal. Eigentlich alles, was ich schön eingepackt habe. Und ein Marienkäfer als Glücksbringer.
0: Ja, und unbedingt den Bagger mitnehmen, gell? Süß. Glücksbringer, auch kein Fehler. Und ja, das hilft vielleicht ein bisschen, die Aufregung runterzubringen, weil die ist schon ganz hoch.
2: Also Melissa ist sehr aufgeregt. Am liebsten wäre sie jetzt schon. Hätte sie schon in die Schule gerne kommen.
3: Sie hält sich in Grenzen und ich glaube, ihm ist noch gar nicht die Dimension bewusst, dieser Schritt jetzt vom Kindergarten in die Schule. Aber er freut sich sehr, dass er jetzt ein großes Schulkind ist.
4: Ja, ich denke, sie ist ein bisschen aufgeregt und auch nervös, aber das darf auch sein. Grundsätzlich glaube ich aber, dass die Freude überwiegt.
0: Ja, wir drücken auf jeden Fall ganz fest die Daumen. Jetzt noch 2 Tage genießen. Am Montag geht's dann los und der Tag wird für immer in Erinnerung bleiben.

0: Unterwegs mit Radio Niederösterreich um 7.43 Uhr. Auf den Straßen in Niederösterreich geht's gut, wie in der Heumarkt und am Stadtpark. Da sind zwischen der Johannesgasse und der Weißkirchner Straße Straßen gesperrt. Grund ist ein Gasleck im Bereich Große Ungarbrücke. Der Verkehr wird umgeleitet. Ansonsten noch vom öffentlichen Verkehr bei den Wiener Linien. Am Friedrich-Engels-Platz gibt's das Wasserrohrgebrechen seit ein paar Tagen. Die Linie 31 fährt daher nicht zwischen der Wechsstraße und Floridsdorf. Die Linie 2 nur zwischen Dornbach und Hochstädtplatz. Am besten auf die U6 und den 11A-Bus umsteigen. Das dauert noch mehrere Tage. Eine sichere Fahrt. Das Radio Niederösterreich-Wetter. Wir schauen uns die 5-Tages-Prognose an. Heute am Samstag, da wird es erst am Nachmittag sonnig. Jetzt am Vormittag kann es noch regnerisch sein, windig und bewölkt. Am Nachmittag sind es dann bis zu 27 Grad, die heute möglich sind. Morgen am Sonntag auch da bis zu 27 Grad. Da wird es die meiste Zeit sonnig. Übermorgen am Montag. Insgesamt überwiegt der Sonnenschein. Es geht ein bisschen bergauf mit den Temperaturen auf bis zu 29 Grad. Damit ist es dann ungewöhnlich warm für September. Am Dienstag, da ist es sogar noch mal verbreitet heiß mit Höchstwerten von 27 bis 33 Grad. Am Mittwoch dann noch 20 bis 30 Grad und dann geht's bergab.
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0: Zurück zur Musik. Elton John.

0: 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Einen schönen guten Morgen am 5. September. Und die Hitze, die hat in diesem Sommer nicht nur vielen von uns zu schaffen gemacht, auch Bäuerinnen und Bauern. Ja, für die ist das eine wirkliche Herausforderung gewesen. Viele Pflanzen kommen mit den hohen Temperaturen nicht so gut zurecht. Guten Morgen, Niklas Wager. Jetzt wird aber an resistenteren Saatgut geforscht.
1: Guten Morgen. Genauso ist es, und zwar in der Steiermark. Es ist aber gar nicht so leicht, eine hitzebeständige Saatgutsorte zu finden, denn die Bedingungen, die sind regional sehr unterschiedlich. Was die Pflanzen der Zukunft da brauchen, das schauen wir uns gleich bei mir im Journal um 7 an.
0: Noch 8 Minuten bis dahin.

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5: Schönen guten Morgen am Samstag. Es ist der 5. September im Journalstudio für uns Niklas Wager.
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7: Schönen guten Morgen. Die Bergrettung Niederösterreich musste im Sommer deutlich öfter ausrücken. Grund ist die oft schlechte Tourenplanung. Wegen der S-Bahn-Sperre gibt es ab heute 2 neue Busverbindungen zum Flughafen in Schwechat. Und zuerst wolkig, dann sonnig wird das Wetter heute. Die Bergrettung hat zuletzt deutlich mehr Einsätze verzeichnet, nicht zuletzt deswegen, weil immer mehr unverletzte Wanderer geborgen werden müssen. Das habe verschiedene Gründe, sagt der Landesleiter der Bergrettung Niederösterreich-Wien, Karl Weber.
8: Einerseits sind mehr Menschen in unserer wunderschönen niederösterreichischen Bergwelt unterwegs, was rein statistisch gesehen schon zu einem Anstieg der Einsätze führt. Und auf der anderen Seite merken wir mangelnde Eigenvorbereitung oder mangelnde Eigenverantwortung und mangelnde Tourenvorbereitung.
7: Besonders über die passende Ausrüstung sollte man sich vorher Gedanken machen.
8: Wir merken auch vermehrt, Umknöcheln ist ein Einsatzfaktor bei uns. Das heißt, nach Möglichkeit knöchelhohe Schuhe. Und jetzt, wo wir im Herbst unterwegs sind, im Tal unten kann es noch warm sein, am Berg oben doch schon etwas kühler. Dementsprechend eine zweite Schicht Kleidung mitnehmen, Handschuhe mitnehmen, Haube mitnehmen und genügend Flüssigkeit.
7: Sagt Karl Weber. In die Verhandlungen über ein Ende des Ukraine-Krieges könnte nun doch wieder Bewegung kommen. Die USA starten offenbar einen neuen Vermittlungsversuch. 2 US-Vertreter wollen jetzt mit beiden Seiten Gespräche führen, Ansgar Gersmann.
9: Vergangene Versuche, den Krieg zu beenden, waren im Sande verlaufen. Zuletzt lagen die Gespräche auf Eis. Die Aufmerksamkeit von Donald Trump hatte sich ohnehin viel mehr auf den Iran-Krieg gerichtet. Der US-Präsident entsendet nun den Sondergesandten Steve Witkoff und seinen Schwiegersohn Jared Kushner, um Gespräche zu führen. Wir haben sie geschickt, um zu prüfen, ob wir etwas erreichen können, so der US-Staatschef im Weißen Haus auf Nachfrage von Journalisten. Der ukrainische Präsident nennt Details. Erst würden die US-Vermittler nach Moskau reisen, am Sonntag würden sie dann in Kiew erwartet, so Volodymyr Selenskyj in einer Videobotschaft.
7: Das Netz des Vienna Airport Bus wird ab heute um 2 neue Direktverbindungen zum Flughafen in Schwechat erweitert. Die Busse fahren jeweils direkt vom Karlsplatz und vom Praterstern zum Flughafen. Der Ausbau wird durch die S-Bahn-Sperre in Wien notwendig. Werner Trinker und Lena Schinherl berichten.
10: 2 Tage vor dem geplanten Beginn der Bauarbeiten auf der Wiener Stammstrecke starten 2 neue Flughafentransfers der österreichischen Postbus AG. Die beiden Buslinien verbinden jeweils den Praterstern und den Karlsplatz direkt mit dem Wiener Flughafen. Die Busse fahren tagsüber im Halbstundentakt, in der Nacht variieren die Zeiten. Damit bietet der Vienna Airport Bus nun insgesamt 5 Direktverbindungen von Wien zum Flughafen an. Notwendig sind die neuen Buslinien zum Flughafen wegen der Gleisbauarbeiten, von denen sowohl der City Airport Train als auch die Schnellbahn betroffen sind. Die Arbeiten an der Schnellbahnstammstrecke zwischen Praterstern und Hauptbahnhof beginnen kommenden Montag. Bis Ende Oktober 2027 will die ÖBB die Strecke dann wieder in Betrieb nehmen.
7: Dieser Sommer ist für Bäuerinnen und Bauern besonders herausfordernd gewesen, denn durch die langen Hitzeperioden wird es immer schwieriger, verlässliche Ernten einzubringen. In der Steiermark arbeitet man deshalb an Saatgut, das mit Trockenheit und hohen Temperaturen besser zurechtkommen soll, berichtet Anna-Maria Diesler.
11: Hitze, Trockenheit und verschiedenste Krankheiten fordern die Bauern und Bäuerinnen immer mehr. Wie Pflanzen mit solchen Wetterextremen besser zurechtkommen können, untersucht die Saatzucht Gleisdorf. Dabei gehe es nicht um eine Sorte, die überall gleich gut funktioniert, sagt Geschäftsführer Jakob Moser.
12: Es gibt extrem viele regionale Unterschiede, wo welche Sorte benötigt wird. Das heißt, wir müssen in Österreich züchten und viel, viel testen.
11: Dabei spielen unterschiedliche Pflanzeneigenschaften eine Rolle. Welche davon besonders wichtig sind, kann jedes Jahr anders sein, erklärt Zuchtleiterin Evelyn Adam.
13: In Jahren wie heuer ist eine Virustoleranz besonders wichtig. In anderen Jahren ist eine Fäulnistoleranz sehr wichtig, wenn es ein nasser Herbst ist.
11: Klimafitteres Saatgut soll Landwirtinnen und Landwirten dabei helfen, ihre Erträge auch unter zunehmend schwierigen Bedingungen besser abzusichern.
7: Zum Sport. Einen Fehlstart haben die Handballer von Vöslau gestern Abend zum Auftakt der neuen Bundesliga-Saison hingelegt. Österreichs Meister geht vor heimischer Kulisse trotz klarer Führung gegen Schwarz noch mit 30-31 als Verlierer vom Platz. Und wir kommen damit zum Wetter. Das ist heute ein zweigeteilter Tag. Vormittag Regen, Nachmittag Sonne, Jenny Frank.
5: Wer sich noch auf ein bisschen Sonnenschein freut, heute am Nachmittag, da wird es dann trocken, überwiegend sonnig. Aber den Vormittag müssen wir dann noch durchtauchen. Da sind ganz schön viele Wolken am Himmel. Es kann windig sein und es regnet auch. 20 bis 27 Grad gehen sich heute aus. Morgen am Sonntag auch da 21 bis 27 Grad. Da scheint dann die meiste Zeit die Sonne. Im Moment, da liegen wir bei 17 Grad in Waidhofen an der Ips und in Krems, da regnet es leicht. Regenschauer gibt es auch in St. Pölten und Linz bei 18 Grad. Graz mit aktuell 19, Gänserndorf, Wiener Neustadt und Wien, da ist es schon ein bisschen milder mit 20 Grad. Da ist es noch stark bewölkt und heiter ist es in Eisenstadt bei 21 Grad. 8.06 Uhr Radio Niederösterreich mit dem schnellsten Verkehrsservice im Land. Ein Unfall ist in Niederösterreich passiert auf der A21, der Wiener Außenringautobahn, Richtung Wien Süd. Zwischen Brunnen und dem Knoten Vösendorf. Da ist im Baustellenbereich nach einem Unfall die rechte Fahrspur blockiert und es gibt schon Stau. Und Wien, der Heumarkt und am Stadtpark, da sind zwischen der Johannesgasse und der Weißkirchner Straße Straßen gesperrt. Grund ist ein Gasleck im Bereich Große Ungarbrücke. Der Verkehr wird umgeleitet. Eine gute Fahrt.
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5: Und ich bin nicht alleine in dieser Stunde bei mir. Unser Radio Niederösterreich-Gärtner Hannes Käfer, einen wunderschönen guten Morgen.
16: Schönen guten Morgen, Jenny. Schön, bei dir zu sein. Schön, dass du nicht alleine bist.
5: Gell, finde ich auch. Der Sommer, lieber Hannes, neigt sich jetzt schon langsam dem Ende zu und wir sind unglaublich gespannt, was du jetzt mit uns vorhast am letzten Ferienwochenende.
16: Ja, die Fadenferien sind endlich vorbei und ja, die wirklich. Eltern haben wieder mehr Zeit für den Garten, weil die Kinder in der Schule sind. Super. Ja, im Garten gibt es auch jede Menge zu tun. Wir reden heute schon über Blumenzwiebeln, über Obstbäume. Vielleicht habe ich noch ein bisschen Zeit, dass wir noch kurz sagen, wie man den Rasen noch sanieren kann, der überraschenderweise wieder sehr grün geworden ist, gell? Jetzt nach dem Regen.
5: Unfassbar, ja. Mein Garten ist wieder grün und der war komplett ausgetrocknet.
16: Ja, wirklich. Also die
5: Natur
16: hat eine Widerstandskraft.
5: Unfassbar.
16: Ist wirklich super.
5: Ja?
16: Da habe ich ja Freude und ich freue mich auch auf die kommende Stunde.
5: Alle spannenden Gartenthemen jetzt gleich bei uns. Gemixt mit coolen Hits. Last Ketchup. Ketchup-Song.

0: mal heute. Nicht nur, weil Samstag ist, vielleicht einmal nicht so gründlich rasieren, sondern auch, weil heute internationaler Welttag des Bartes ist.
1: Wenn dann schon ein bisschen, also so ein 3-Tage-Bart, also der wird mir gefallen.
2: Ja, weil es einfach schick ist. George Clooney hat es vorgemacht, alle machen es nach.
3: Der Clooney könnte darauf verzichten, schaut besser aus ohne. Es geht manchmal schon richtig fresh aus, aber man sieht schon oft, wenn man denkt, nein, abrasieren, weg.
4: Mein Mann hat keinen Bart, aber mir gefällt schon, wenn ein gepflegter Bart ist, gefällt es mir schon.
0: 5. September.

0: es wird mehr.
1: 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Einen schönen guten Morgen. Und wir sprechen jetzt mit unserem Radio Niederösterreich-Gärtner Hannes Käfer. Du hast gesagt, Blumenzwiebel einlegen. Ist das nicht eigentlich eine typische Herbstarbeit? Ist das nicht noch ein bisschen zu früh?
2: Ja, das sieht man so richtig als Gärtner, ist das sicherlich eine typische Herbstarbeit. Ich war am Donnerstag auf der Gartenbaumesse in Tulln, habe dort zweimal auf der Bühne gesprochen und da sieht man natürlich, wie die Firmen ihre ganzen Tulpenzwiebeln und Blumenzwiebeln, Narzissenzwiebeln, alles das ganze Zeug, alles schon verkaufen. Ja? Und jetzt kriegt man natürlich eine gute Qualität, jetzt kauft man die und jetzt gehören die auch in die Erde. Warum? Weil der Boden jetzt noch warm ist. Ja? Wenn der Boden einmal, wenn es irgendwann schon mal nach Allerheiligen ist und dann sagt man, ich habe da nur ein paar Packing Tulpenzwiebeln herumliegen, dann ist der Boden schon kalt, sehr nass, die machen keine Wurzeln mehr, diese Zwiebeln, und dann überdauern sie auch den Winter ganz schlecht. Das Schlimmste, was jetzt passieren kann, wenn der Boden sehr gut gedüngt ist und sehr nährstoffreich und wenn es sehr lange warm ist, dann kann es wirklich passieren, dass die relativ früh schon austreiben, aber wenn es dann abkühlt, dann wird es wieder gebremst. Das ist nicht so, dass man dann im Herbst schon eine blühende Narzissenwiese hat. Ja, das wird nicht passieren.
1: Das heißt, welche Blumenzwiebel soll man jetzt unbedingt jetzt einlegen?
2: Also die richtige Zeit ist jetzt für Narzissen natürlich, alle Arten, ob das jetzt so kleine, mehrblütige Narzissen sind, diese Tete-a-Tete-Narzissen kann man jetzt einlegen, Tulpen, Winterling, ja, Schneeglöckchen, Märzenbecher, Krokus, Traubenhyazinthen, all das, was im Frühling sehr, sehr zeitig blüht, sollte man jetzt einlegen. Und da gehen sie jetzt schon ins Staudenbeet, dort wo jetzt die Anemonen blühen, wo verschiedene andere Stauden jetzt noch blühen, dort kann man jetzt schon Setzholz nehmen und dazwischen die Blumenzwiebel verstecken, dann hat man im Frühling noch, bevor die Stauden austreiben, schon die Blütenpracht.
1: Du hast gesagt, der Boden ist jetzt schön warm. Was brauchen die sonst noch für einen Boden und was mögen die Zwiebeln gar nicht?
2: Also, wenn Sie schon mal zufällig in Holland waren, ja, und in den Niederlanden, da sehen Sie, wo diese Tulpen- und Narzissenfelder sind, wo diese Zwiebeln gezüchtet werden. Das ist so ein sandiger, doch humoser Boden, der aber sehr durchlässig ist. Ja. Das ist so das Rezept, dass die wirklich gut wachsen. Ein durchlässiger Boden, ein sehr kalter, nasser, lehmiger Boden, das wollen die nicht. Also, wenn man wirklich eine größere Fläche auslegt mit Blumenzwiebeln, dann sollte man wirklich schauen, ein bisschen Sand einarbeiten und schauen, dass da keine Staunässe drinnen ist.
1: Uns hören ja nicht nur erfahrene Gärtnerinnen und Gärtner zu, sondern immer auch ein paar Neogärtner. Drum eine auf den ersten Blick vielleicht ein bisschen blöde Frage, aber wir gehen auf Nummer sicher. Welcher Teil der Blumenzwiebel muss nach oben schauen und was passiert, wenn man eine Zwiebel verkehrt in die Erde steckt?
2: Das ist nämlich, das fragt sich keiner, gell, was passiert. Weil ich kann eins garantieren, die Zwiebeln wissen, wo oben und unten ist. Ja? Also die wachsen immer nach oben, auch wenn man sie verkehrt in die Erde gibt. Die haben natürlich auf der Unterseite ist der flache Teil, wo die Wurzeln drauf sind. Das sieht man schon, ob das ganz wurscht, was das für ein Zwiebel ist. Und oben ist meistens eine Spitze, wo es vielleicht schon ein bisschen so grünlich rausspitzelt. Das gehört natürlich nach oben. Aber man kann Blumenzwiebeln auch sehr einfach einlegen. Die schüttet man auf den Boden auf, wenn man so eine Mischung hat, wenn man wirklich so eine Wildmischung will, schüttet man die auf den Boden und gibt ein paar Scheibtrocken Komposterde drüber, dann sind die auch unter der Erde und da kann schon passieren, dass manche Zwiebeln verkehrt liegen und auch die treiben dann trotzdem aus, wachsen zuerst nach unten, aber verbiegen sich und kommen dann in die Höhe, verzögert sie natürlich ein bisschen der Austrieb.
1: Die Natur ist schon was Grandioses. Du, eine Frage vielleicht noch beim Einpflanzen, gleich düngen, ja oder nein?
2: Ein bisschen an Dauerdünger würde ich schon dazugeben, also wenn man den Boden herrichtet, Dauerdünger, da kann man zum Beispiel Hornspäne reingeben, die wirklich die Wirkung erst im Frühling entfalten. Es soll nicht jetzt gedüngt werden quasi, also der Dünger soll seine Nährstoffe nicht jetzt entfalten. Jetzt braucht das die Zwiebel nicht so, die soll anwurzeln, dass sie den Winter gut übersteht, die Nährstoffe ein bisschen suchen mit den Wurzeln, da treiben die Wurzeln besser aus, als wie wenn gleich der Dünger da ist. Und erst dann im Frühling soll der Dünger dann seine Wirkung entfalten. Man kann aber auch erst im Frühling düngen, nur würde ich da schneller wirksame Dünger nehmen.
1: 0820 990 990. Was wollen Sie noch wissen? Was sind Ihre Gartenproblemchens vielleicht? Jetzt anrufen. Hannes Käfer freut sich auf Ihren Anruf. 0820 990 990. Wir sind direkt und persönlich für Sie da.

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4: Schönen guten Morgen um 8.30 Uhr auf den Straßen in Niederösterreich. Da gibt es schon kurzen Stau, A21 Wiener Außenring Autobahn Richtung Wien Süd, zwischen Brunn und dem Knoten Vösendorf. Da ist im Baustellenbereich nach einem Unfall die rechte Fahrspur blockiert. Dann Wien, der Heumarkt und am Stadtpark sind zwischen der Johannesgasse und der Weißkirchner Straße Straßen gesperrt. Grund ist ein Gasleck im Bereich Große Ungarbrücke. Der Verkehr wird umgeleitet. Gute Fahrt. 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
5: Schönen guten Morgen. Beim ordentlichen Bundesparteitag des ÖVP-Arbeitnehmerflügel ÖAAB in Stadthag im Bezirk Amstetten will August Wöginger als Obmann heute wiedergewählt werden. Das Pikante daran, erst vor wenigen Monaten ist er wegen Anstiftung zum Amtsmissbrauch nicht rechtskräftig zu 7 Monaten bedingter Haft verurteilt worden. In Deutschland wird nach der Sabotage an Umspannwerken nach einem Verdächtigen gesucht. Er soll Bekennerschreiben an Medien geschickt haben. Als Motiv nennt der Verfasser der Briefe den Kampf gegen fossile Brennstoffe. Und in den USA ist der aufsehenerregende Prozess gegen die mutmaßliche Kindsmörderin Lindsay Clancy geplatzt. Die Geschworenen haben sich nicht über die Schuldfähigkeit der 36-Jährigen einigen können. Die frühere Krankenschwester hat die Tötung ihrer 3 Kinder zwar gestanden, laut ihrem Anwalt sei sie aber wegen einer Psychose schuldunfähig.
4: Warum fällt es mir heute so schwer, deinen Namen richtig auszusprechen? Niklas Wager, Niklas Wager. Ich werde das jetzt zu Fleiß noch 10-mal in Ruhe.
5: Wir probieren es in einer halben Stunde wieder.
4: Ja, Niklas Wager, heute für uns da. Jetzt schauen wir uns das Radio Niederösterreich Wetter an. Aktuell noch im ganzen Land bewölkt und teilweise regnerisch. 16 Grad hat es jetzt noch in Gas am Kamp, da regnet es, auch in Mistelbach bei 18 Grad oder 17 in Wieselburg. Am Nachmittag, da verziehen sich dann die Wolken, da wird es dann sonnig bei bis zu 27 Grad. Die gibt es auch morgen. Und auch da den ganzen Tag dann Sonnenschein. Unser Radio Niederösterreich-Gärtner Hannes Käfer für Sie da. 0820 990 990 für Ihre persönlichen Gartenfragen. Und gleich ist er wieder bei mir im Studio.

0: Radio Niederösterreich in der Gartenstunde. Wir haben so viele Fragen an unseren Radio Niederösterreich-Gärtner Hannes Käfer. Unsere Hörerinnen und Hörer waren auch fleißig und haben dich angerufen. Was waren da so die Themen, die im Moment unter den Nägeln brennen?
1: Ja, generell geht es hauptsächlich um tierische Schädlinge. Gell? Also alles, was irgendwie frisst und knabbert, angefangen von Pelargonienknospen, die da aufgefressen werden, bis hin zur Reiswanze. Reiswanze, da werden jetzt viele, die grüne Reiswanze, viele hellhörig werden und sagen, ah ja, was sagt da der Käfer, was hat er dagegen? Ja, die Reiswanze ist ein relativ neuer Schädling in unseren Breiten, also der wirklich halt sich ausbreitet. Interessanterweise eher Weinviertel, diese Gegend oder südöstliches Niederösterreich. Bei uns im südlichen Mostviertel kommt die ganz, ganz wenig vor. Ist man jetzt auch nicht laut drum, muss ich auch ehrlich sagen. Aber Mittel gibt es noch sehr wenige wirklich gut wirksame gegen die Reiswanze. Es gibt auch noch nicht wirklich Nützlinge. Ich kann Ihnen immer wieder empfehlen, es gibt eine sehr gute Website, das ist Garten und Bienen. Das ist zusammengeschrieben, Garten und Bienen oder Gartenbienen. Da bekommen Sie Nützlinge. Alles, was nützlich ist gegen tierische Schädlinge, auch nützliche Präparate, biologische Präparate, alles Bio, da kann man wirklich ein bisschen googeln und sich befassen. Das ist eine sehr gute Website, wo man den Schädling sieht und wo man gleich sieht, mit was man was bekämpfen kann. Ein Mittel, das ich immer empfehlen kann gegen Schädlinge, ist das Nehmöl. Das ist das Öl aus der Nehmnuss. Gibt es fertige Präparate zu kaufen, Konzentrate. Nicht nur, dass die Viecher hin werden, die werden auch vercremt. Also wenn man das auch ein bisschen vorbeugend spritzt, dann ist die Pflanze nicht mehr so attraktiv für die Viecher und gehen vielleicht zu jemandem, der es nicht gespritzt hat. Genau, Jenny, ja, zum Nachbarn. Problem gelöst. Super.
0: Ach Gott. Du, aber schauen wir mal, dass wir es in unserem Garten uns so nett wie möglich machen. Wir wollen ja vielleicht noch was einpflanzen, vielleicht die ein oder andere Obstsorte noch oder irgendwelche Sträucher. Ist da jetzt schon ein guter Zeitpunkt oder eher bis zum Herbst warten?
1: Ja, das ist nämlich ganz lustig. Ich werde jetzt schon gefragt, na Herr Käfer, kann man nur was setzen? Na hallo, was hast du? Jetzt beginnt die Pflanzzeit. Jetzt wird es richtig spannend wieder. Es wird kühler, mehr Feuchtigkeit im Boden. Jetzt geht es richtig los. Und warum jetzt setzen? Das ist bei Obstbäumen, bei Beerenobststräuchern nichts anderes als wie bei den Blumenzwiebeln. Jetzt ist der Boden warm. Die Pflanzen können noch gut anwurzeln, bevor der Winter kommt, wo es wirklich dann schlummern, wo es im Boden nichts mehr tut. Gut anwurzeln und sind natürlich dann im Frühling gleich dick da, wenn es wieder warm wird und wenn wieder die Feuchtigkeit passt. Da kann man richtig einen Vorsprung sich raushauen. Das ist wesentlich besser, als wenn man im Frühling setzt. Ja. Das ist wirklich perfekt. Ja. Frag mich doch was, Jenny.
0: Na, sehr gerne. Was denn? Was soll man denn jetzt setzen? Was kann man jetzt problemlos pflanzen und wo wird es vielleicht noch warten?
1: Also, was man jetzt schon setzen kann, alle Obstbäume, die man in Containern zu kaufen kriegt. Also diese Obstbäume, Halbstamm, Viertelstamm, Buschbäumchen, Hochstamm, ganz wurscht, all die man in diesen Töpfen zu kaufen bekommt, die kann man jetzt einsetzen. Da ist jetzt eine richtig eine gute Zeit. Baumstecken dazu und geht schon um, passt schon, gell, anbunden, einmal gut eingegossen und dann wird das was. Beerenobststräucher, ob man jetzt noch Himbeeren pflanzt, Brombeeren, Heidelbeeren, Riewiesel, alles das geht richtig los jetzt wieder. Da kommt jetzt eine gute Saison und da hat man schon, wenn man die jetzt pflanzt, nächstes Jahr wirklich schon einen guten Ertrag.
0: Ja, bitte. Und bei den Wurzeln nackerten?
1: Ja, genau. Das ist gut, dass du nach die fragst. Es wird doch, wissen nicht viele, aber gerade früher hat es die ganzen Obstbäume und auch die Sträucher alle nur wurzelnackt gegeben. Ja, das heißt, da ist kein Wurzelballen drauf, kein Topf, gar nichts. Die werden im Spätherbst rausgenommen, wenn wirklich das Laub herunten ist und die werden eingesetzt. Da ist es wirklich noch zu früh. Die bekommt man auch noch gar nicht. Ja, die Baumschulen, die nehmen die erst aus der Erde, wenn die Vegetationszeit wirklich vorbei ist, wenn die Pflanzen abgeschlossen haben, werden die aus den Feldern rausgenommen. Und da kriegt man es zu kaufen. Kann man richtig Geld sparen, wenn man sagt, ich habe gerne eine Riewieselmarmelade und ich will jetzt 30 Riewieselsträucher setzen, dann nimmt man Wurzelnackte, weil die sind erheblich billiger.
0: Na bitte, gut. Aber Containerpflanzen, da können wir schon loslegen. Worauf müssen wir achten beim Einpflanzen?
1: Beim Einpflanzen Acht geben, bitte das Pflanzloch nicht so klar, dass man in Schurchlöffel braucht, dass man den Wurzelballen einbringt, sondern schon größer, ein bisschen auch tiefer graben. Vor allem, wenn es Staunässe gefährdeter Boden ist, wirklich ein bisschen tiefer rein. Gerade beim Steinobst zum Beispiel, die vertragen gar keine Staunässe, die Birnen sind da ein bisschen toleranter. Schauen, dass das Wasser in die Tiefe weg kann und dann nicht den Fehler machen, nur gute Erde ins Pflanzloch geben, da entsteht das sogenannte Blumentopfeffekt. Die Wurzeln gehen nicht mehr raus in den Mutterboden, sondern bleiben nur dort, wo die gute Erde ist. Und die tragen sie sogar ein. Das wird, die können es noch 2 Jahre rausziehen aus dem Pflanzloch, den Baum wie aus einem Blumentopf. Vielleicht ist es nicht ganz so dramatisch, aber die Wurzeln gehen nicht raus. Besser mit einem langwirkenden Dauerdünger ein bisschen beim Aushub dazugeben und wieder dieselbe Erde reingeben ins Pflanzloch.
0: Jetzt wissen wir ja beim Einsetzen, dass man zuerst mal richtig einwaschelt. Aber wie viel Wasser braucht dann so ein frisch gepflanzter Baum dann so in den ersten Wochen? Was würdest du sagen?
1: Also das ist wirklich begrenzt, wenn man einen Boden hat, der sehr, sehr durchlässig ist, wo der kühle Wasser gleich verschwindet, wenn man hinlädt, dann gießt man vielleicht nach ein paar Tagen noch einmal. Ja. Aber ansonsten ist ein einmaliges Eingießen, so wie die Witterung jetzt ist, ausreichend. Das heißt, nicht da in Gartenschlauch dazulegen und ein, das ist nicht notwendig. Einmal Gießkanne oder mit einem Kübel ist besser, weil da wissen sie, dass 10 Liter Wasser dabei haben, als wenn wir uns mit Gartenschlauch durchstehen, da ist dann eh schon fad und trotzdem rinnt es da ein bisschen aus und man hat kein Wasser dabei. Wichtig ist beim Einsetzen, das Wasser ist nicht dazu da oder nicht großteils dazu da, dass der Baum jetzt, weil er so viel Wasser braucht zum Überleben, sondern das Wasser spült die Erde gut zum Wurzelballen und da ist ein guter Bodenschluss. Dazu ist das viele Wasser da und das ist besser mit einer Gießkanne, wo immer ein weicher Wasserstrahl ist mit viel Wassermenge, das wirklich die Erde schön zum Wurzelballen spült und ein guter Bodenschluss dann vorhanden ist, dass die Wurzeln dann gleich in die Erde können. Also nicht noch ein paar Tage schon wieder gießen, auch wenn es ein bisschen trocken ist, im Herbst ist das gar nicht notwendig.
0: Und zum Abschluss, vielleicht gibt es ja noch ein paar weitere Fehler, die du bei frisch gepflanzten Obstbäumen und Beerensträuchern in Kundengärten siehst. Was wären so die 3 Top-Fehler, die Leute so machen?
1: Das habe ich vielleicht ein bisschen vorlich schon verraten. Das ist das eine, wirklich zu viel gute Erde dazugeben, dass die Wurzeln nicht rausgehen. Dann viel zu viel gießen, das ist auch ein großer Fehler. Und bitte nicht vergessen, Wildverbissschutz, gerade im Winter unbedingt den Baumstamm weiß anstreichen. Das hilft auch vor direkter Sonneneinstrahlung, dass sich der Baumstamm zu sehr erwärmt. Und da ist auch so ein Abwehrmittel drinnen gegen Hasen und Rehleins. Also diesen Fehler nicht machen, auf das vergessen, das wäre ganz schlecht. Also unbedingt diesen Schutz bei jungen Bäumen anbringen. Ja, das wäre ansonsten, haut das hin, unbedingt einen Stecken dazu anbinden, damit er nicht um dumm wogelt und gut anwurzeln kann, dann klappt das schon mit den Obstbäumen.
0: Hannes Käfer, du hast uns wieder mal sehr geholfen. Vielen Dank und auch dir einen schönen Samstag.
1: Ja, ich mache mich morgen am Weg. Dresden ist ein wunderschöner Wandertag, Proviantwandertag, wo man morgen bei herrlichem Wetter in unsere Gegend reinzieht. Für alle, die

Guten Morgen Niederösterreich. 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

0: Es ist der 5. September auf Radio Niederösterreich.
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0: Jungfrau, freuen Sie sich auf diesen Samstag. Mit Ihrer Familie und Ihren Freunden verbringen Sie schöne Stunden. Waage, versuchen Sie abzuschalten, den beruflichen Stress zu vergessen und die Zeit mit Ihren Lieben zu genießen. Skorpion, lassen Sie Ihr Herz sprechen, Ihre Gefühle werden erwidert. Schütze, ein abwechslungsreiches, geselliges Wochenende liegt vor Ihnen. Steinbock, seien Sie Ihrem Partner oder Ihrer Partnerin gegenüber toleranter, Nörgeleien und zu scharfe Kritik könnten den Wochenendfrieden gefährden. Wassermann, das Tor zum Liebesglück, das steht Ihnen offen. Ob Sie gebunden sind oder ob Sie sich einen Partner oder eine Partnerin wünschen, so mancher Liebestraum könnte an diesem Wochenende wahr werden. Fische, Sie wissen, was Sie wollen und das setzen Sie zügig und erfolgreich durch. Dann die Widder. Tun Sie sich und Ihren Lieben Gutes, signalisieren Sie Kompromissbereitschaft und Anpassungsfähigkeit. So vermeiden Sie Streit. Stiere. Jetzt oder nie, Sie haben interessante und vielversprechende Ideen. Setzen Sie diese auch in die Tat um. Zwillinge. Freuen Sie sich auf ein geselliges Wochenende. Man beweist Ihnen wieder einmal, wie sehr man Sie schätzt. Krebse. Probleme sind lösbar. Greifen Sie zu, wenn man Ihnen Hilfe anbietet. Und Löwe, Venus verspricht Harmonie. Schalten Sie ab und genießen Sie das Wochenende. Das gilt für alle Sternzeichen.

0: Schönen guten Morgen am Samstag. Das Wichtigste aus Niederösterreich, Österreich und der Welt mit Niklas Wager. Es ist 9 Uhr.
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2: Schönen guten Morgen. In Deutschland wird nach der Sabotage an Umspannwerken in Nordrhein-Westfalen und Brandenburg nach einem Verdächtigen gesucht. Er soll Bekennerschreiben verfasst haben, Ansgar Gersmann.
3: Hintergrund der Fahndung sind zwei Bekennerschreiben, die an Medien geschickt wurden. Als Motiv nennt der Verfasser der Briefe den Kampf gegen fossile Brennstoffe. Laut Deutschlands Innenminister Alexander Dobrindt gehen die Behörden offenbar von einem Einzeltäter aus.
4: Nach aktuellem Stand muss man hier von Klimaextremismus ausgehen.
3: Die Wohnung des Mannes wurde durchsucht, so Nordrhein-Westfalens Innenminister Herbert Reul.
5: Wir haben in dieser Wohnung des Verdächtigen einiges gefunden, nämlich verdächtige Stoffe bzw. sprengstoffverdächtige Gegenstände.
3: Ob der Verfasser der Briefe auch der Täter sei und für die Sabotageversuche gegen die Stromversorgung verantwortlich ist, ist aber noch offen.
2: Nach ihrem Ausschluss im Jahr 2022 nehmen rund 2 Dutzend Hochschulen in Ungarn künftig wieder am europäischen Studentenaustauschprogramm Erasmus teil. Die Regierung habe alle notwendigen Maßnahmen ergriffen, um die Teilnahme der Unis an dem von der EU finanzierten Programm ab dem kommenden Wintersemester zu ermöglichen. Unter der Vorgängerregierung von Viktor Orban sind die Unis damals ausgeschlossen worden. Im Juni dieses Jahres wurde in Australien erstmals Vogelgrippe bei einem Zugvogel festgestellt. In der Zwischenzeit sind 460 Infektionen bekannt. Bisher ist Australien der letzte vogelgrippefreie Kontinent gewesen. Auch Säugetiere haben sich mittlerweile mit der Krankheit infiziert, etwa eine Robbe, ein Langnasenseebär, ein Fuchs oder auch ein Delfin. Zum Sport in der Fußball-Champions League der Frauen hat die Wiener Austria ein Hammer losgezogen. Zahlreiche Top-Clubs warten auf die Wienerinnen. Besonders brisant ist das Duell mit Bayern München, wo 3 Österreicherinnen unter Vertrag stehen, Daniel Kulowitz.
6: Kein einziges Los zum Durchschnaufen war dabei. Die Austria-Frauen haben eine Promi-Liste ohne Ende gezogen in dieser Champions League-Saison bei ihrem Debüt in der Königsklasse. Bayern München, Juventus Turin und Inter Mailand kommen zum Gastspiel nach Wien. Auswärts wird es nicht einfacher gegen Chelsea, Benfica oder Manchester City. Austrias Damenchef Stefan Kennesay.
7: Ja, ziemliche Hammer-Auslosung für uns. Sehr, sehr attraktive Mannschaften, die da auf uns warten. Aber wir haben uns gedacht, wir wollen uns ja mit den Besten messen und ich glaube, sind so die größten Namen geworden. Trotzdem gibt es Stärken und Schwächen bei jedem Gegner, egal wie der Name ist.
6: Auch eine Stufe drunter in der Europacup-Quali, spannende Lose für die ÖFB-Frauenteams. Die Sturm Graz-Frauen haben mit Wolfsburg einen Kracher erwischt und die St. Pöltenerinnen treffen auf Malmö.
2: Damit schauen wir weiter zum Wetter. Jenny Frank, auf einen trüben Vormittag folgt heute ein sonniger Nachmittag.
0: Ja, den Nachmittag, den kann man durchaus genießen. Heute letztes Ferienwochenende, vielleicht mit den Kindern nochmal irgendwas am Wasser machen, um den Sommer nochmal so richtig gut abzurunden. 27 Grad gehen sich am Nachmittag noch aus, auch morgen die meiste Zeit dann Sonnenschein. Nennenswerte Wolken gibt es da dann nur vereinzelt und die Temperaturen erreichen spätsommerliche 21 bis 27 Grad morgen. Im Moment ist es auch recht mild draußen. Wiener Neustadt misst 20 Grad, Wien 18, Mistelbach 17, St. Pölten Langenlois und Tulln, aktuell 16 Grad. 9.03 Uhr, Radio Niederösterreich mit dem schnellsten Verkehrsservice im Land. Der Stau löst sich auf der A21 der Wiener Außenringautobahn Richtung Wien Süd. Zwischen Brunn und dem Knoten Vösendorf, da ist jetzt die Unfallstelle geräumt. Und gute Nachrichten auch aus Wien. Der Heumarkt und am Stadtpark, da sind die Straßen wieder frei. Die Arbeiten nach dem Gasrohrbruch auf der großen Ungarbrücke sind fast abgeschlossen. Eine sichere Fahrt, kommen Sie gut an Ihr Ziel.
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0: Und großartige Musik haben wir auch. Traveling Wilburys. Gleich dann die Les Humphrey Singers mit Mexico. Und in der Stunde noch so viel Großartiges mit dabei. Schönen guten Morgen.

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0: Das letzte Ferienwochenende. Was unternehmt ihr?
1: Wie werde ich das verbringen? Noch ausrasten vor dem Schulanfang.
2: Zu Hause und morgen habe ich ein Tennismatch lernen.
3: Mit den Freundinnen unterwegs.
4: Fortgehen.
5: Alles organisieren für die Schule.
6: Wir lassen es uns gut gehen, ja. Und gehen noch in ein Wellness-Hotel.
7: Spaß haben.
8: Wir werden noch lange ausschlafen. Faulenzen, nichts Besonderes.
6: Wir haben eigentlich alle schon besorgt. Also Schultaschen haben wir besorgt und sind gerade noch beim Gewand kaufen, Schuhe, was man halt so braucht.
0: Das klingt super. Wenn alles erledigt ist, dann kann man das Wochenende auch noch so richtig genießen. Zum Beispiel heute und morgen das Römerfest im Petronell Carnuntum oder aufs Pferdefest schauen auf Schloss Hof. Das ist heute und morgen von 14 bis 17 Uhr. Und auch die Erlebnisgärten zaubern da buntes Programm. Erlebnisgarten in Aschbach-Markt. Der Stakelgarten ist es von 8.30 Uhr heute bis 17 Uhr. Da ist das große Schulstartfest. Das hat schon begonnen. Und auch vor 20 Minuten losgegangen ist es bei den Kittenberger Erlebnisgärten. Großes Familienfest heute, das dauert noch bis 18 Uhr. Also einiges los heute im Land, was man mit den Kindern genießen kann. Zum Beispiel auch letzter Tag der Ferienleseaktion der Stadtbibliothek Mistelbach. Alle gelesenen Bücher jetzt in den Sammelpass eintragen und Sammelpass abgeben. Heute von 10 bis 12. Mit Radio Niederösterreich den Samstag genießen.

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2: Schönen guten Morgen. Am Samstag, 9.30 Uhr ist es. Auf den Straßen geht's jetzt wieder gut. Es gibt noch eine Meldung vom öffentlichen Verkehr von den Wiener Linien am Friedrich-Engels-Platz. Da gibt's ein Wasserrohrgebrechen. Die Linie 31 fährt daher nicht zwischen der Wegstraße und Floridsdorf. Die Linie 2 nur zwischen Dornbach und Höchstädtplatz. Am besten auf die U6 und den 11A umsteigen. Die Arbeiten dauern noch mehrere Tage an. Eine gute Fahrt. 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
3: Vor der morgigen Landtagswahl im deutschen Bundesland Sachsen-Anhalt werden mehrere tausend Menschen zu Demonstrationen gegen die rechte AfD erwartet. Nach Polizeiangaben sind ein Dutzend Veranstaltungen angemeldet, die größte davon in der Landeshauptstadt Magdeburg. Zugleich begeht die AfD ihren Wahlkampfabschluss. Am Bahnhof Bruck an der Leiter sorgen minutenlange Signalhorntöne in der Nacht derzeit für Beschwerden. Laut ÖBB würde es aufgrund einer technischen Störung bei abgestellten Triebwegen zu einer unabsichtlichen Auslösung des Signalhorns kommen. Man arbeitet derzeit an einer Lösung. Und das Weiße Haus hat auf seiner offiziellen Internetseite ein Videospiel veröffentlicht, das dem Spiel Tetris sehr ähnlich ist. Dabei können Nutzende eine Mauer an der Grenze zu Mexiko bauen. Die Firma Tetris distanziert sich jetzt von dem Spiel. Es gebe dafür keine Genehmigung, heißt es.
2: Das Radio Niederösterreich Wetter. Am Vormittag noch Wolken und Regen. Jetzt regnet zum Beispiel gerade in Amstetten bei 16 Grad oder in Gensandorf bei 18 Grad. Ab Mittag wird es dann aber wieder überwiegend sonnig. Die Temperaturen, die gehen allerdings ein bisschen zurück auf maximal 20 bis 27 Grad. Morgen am Sonntag, da scheint dann wieder die meiste Zeit die Sonne. Nennenswerte Wolken gibt es dann nur vereinzelt. Die Temperaturen morgen, die erreichen spätsommerliche 21 bis 27 Grad.
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2: So, Kaffeemaschine anwerfen. Rod Stewart dazu, Baby Jane. Ich bin Jenny Frank und begleite Sie rein in den Samstag.

0: Einen wunderschönen guten Morgen nach einem wirklich ganz besonderen Abend. In Tulln hat es gestern ein großes Tribute-Konzert für Georg Danzer gegeben, der wäre heuer 80 Jahre alt geworden. Und das Besondere war, dass ausschließlich Künstlerinnen auf der Donaubühne aufgetreten sind. Ina Regen bis Maria Bill, alles dabei. Radio Nieders Reporterin Elisabeth Czaska, du warst für uns beim Konzert dabei und ziemlich begeistert.
1: Die Musik von Georg Danzer erscheint aktueller denn je, auch wenn die meisten Songs mehr als 40 Jahre alt sind. Und während neben der Donaubühne in Tulln langsam die Sonne untergeht, haben gestern knapp 3000 Besucherinnen und Besucher den berühmten Liedermacher hochleben lassen. Schauspielerin Katharina Strasser hat extra ihren Urlaub verkürzt, um dabei sein zu können.
2: Weil das ist natürlich eine Riesenehre, da dabei sein zu dürfen. Noch dazu, wo nur Frauen heute die Georg Danzer Lieder singen.
1: Danzers Musik sei vielfältig und seine Texte gehen unter die Haut, beschreibt Maria Bill ihre Erinnerungen.
3: Der hat uns Lieder geschenkt, so voller Ironie und Witz und Trauer und Sehnsucht und viel Liebe, also wirklich, die mitten ins Herz treffen.
1: Und sie singt einen seiner bekannteren Songs, nämlich Weiße Pferde. Begleitet werden die Sängerinnen von der Donaubühnen-Jubiläumskombo. Die Besucher haben das Gefühl, bei einem ganz besonderen Konzert dabei gewesen zu sein.
4: Nummern, die nicht so geläufig sind, die aber sehr tiefgründig sind vom Text her, wirklich toll.
5: Der Perspektivenwechsel von Mann zu Frau ist interessant, muss ich sagen. Ja? Wobei ich viele Lieder nicht kenne.
6: Georg Danzer ist ein zeitloser Interpret gewesen und ich denke, seine Musik wird einfach noch lange wirken.
1: Auch ein Geheimnis wird während des Konzerts von den Sängerinnen gelüftet. Danzer wurde früher auch Schurli genannt, aber Schurli hat ihm offenbar überhaupt nicht gefallen. Es war ihm zu lieblich und zu nett.
0: Also Stimmung war gut beim Konzert und ein schöner Nebeneffekt, ein Teil der Konzerteinnahmen sind im Sinne von Georg Danzer für die St. Anna Kinderkrebsforschung gespendet worden. Georg Danzer, Hüpfingatsch auf Radio Niederösterreich.

0: Das ist Radio Niederösterreich am 5. September und eine traurige Nachricht hat uns soeben erreicht. Eine der bekanntesten Schauspielerinnen Österreichs, Ernie Mangold, ist tot. Niklas Wager.
1: Ernie Mangold ist heute im Alter von 99 Jahren verstorben. Geboren worden ist sie 1927 in Groß-Weikersdorf im Bezirk Tulln. Mangold ist auf verschiedenen Bühnen gestanden, unter anderem im Theater an der Josefstadt. Sie hat zahlreiche Auszeichnungen wie die Kainz-Medaille, den Nestroy-Theaterpreis, den österreichischen Filmpreis und die Platin-Romy für ihr Lebenswerk bekommen. Bis zu ihrem Tod ist sie nicht zuletzt auch immer wieder mit politischen Botschaften im Rampenlicht gestanden. Nun ist sie wenige Monate vor ihrem 100. Geburtstag verstorben.
0: Einen ausführlichen Nachruf gibt's auch gleich in den Nachrichten um 10 Uhr. 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

0: 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Einen schönen guten Morgen und manchmal ist das Wetter ja schon ein bisschen fies. Für alle, die schon alles hergerichtet haben heute für den Weinherbst. Kampftal ist schon bereit. Da gibt es heute 19 offene Kellertüren in Langenlois, Lengenfeld, Zöbing, Mittelberg, Schiltern, Schönberg, Neustift oder Straß. Heute von 10 bis 18 Uhr. Und Alice Herzog, das Wetter, man hat ein bisschen extra Arbeit jetzt bekommen. Ne?
1: Ja, das ist schon fies, oder? Jetzt haben wir alles hergerichtet. Bei mir zu Hause in Hangbrunn sind auch die Weintage heute und morgen und dann werden wir wahrscheinlich heute noch alles trocken wischen.
0: Aber zumindest der Nachmittag wird sonnig und schön und man kann es dann so richtig genießen.
1: Genau, und das klingt noch am extra Trinkgeld, glaube ich, für die vielen Freiwilligen, die da im Einsatz sind.
0: Auf jeden Fall. Alice Herzog jetzt gleich im Vormittag für Sie auf Radio Niederösterreich.

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1: 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Schönen Samstag. Willkommen im Wochenende. Das Wichtigste aus Niederösterreich, Österreich und der Welt jetzt mit Niklas Wager. Es ist 10 Uhr.
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5: Kammerschauspielerin Ernie Mangold ist tot. Die gebürtige Weinviertlerin ist im Alter von 99 Jahren gestorben. Die erfolgreiche Schauspielerin ist in zahlreichen legendären Film- und Fernsehproduktionen zu sehen, etwa beim Bockerer oder Kottern. In ihrer mehr als 70-jährigen Schauspielkarriere hat Ernie Mangold viele Auszeichnungen erhalten. Sophia Nastasiewicz mit einem Nachruf.
6: Als kess und frech hat sie sich selbst in einem Interview beschrieben. Sie hat unkonventionell gelebt und unverblümt ehrlich ausgesprochen, was sie sich denkt. Ernie Mangold war durch und durch Charakterdarstellerin. Ihre Schauspielkarriere hat früh begonnen. Mit 18 Jahren hat sie schon an der Seite von Paula Wessely und Attila Hörbiger gedreht. Mit 19 wurde sie im Theater an der Josefstadt engagiert. 10 Jahre danach wechselt sie ins Schauspielhaus nach Hamburg und in späteren Jahren unterrichtet sie im Mozarteum in Salzburg und am Wiener Max-Reinhardt-Seminar. Selbst hat sie sich nicht als großen Star gesehen. Sie hat schon als Jungschauspielerin verstanden, dass man in diesem Beruf eine gewisse Härte braucht.
7: Und ich war es eigentlich schon, wie ich jung war, weil durch den Krieg und durch alles war man nicht zimperlich. Nein, überhaupt nicht.
6: Bis zuletzt hat die beliebte Schauspielerin zahlreiche Auszeichnungen bekommen. Im Jänner 2015 beim Österreichischen Filmpreis. Genau an ihrem 88. Geburtstag wurde sie als beste Darstellerin gefeiert. 2016 erhielt sie den Diagonale Schauspielpreis und wurde 2017 mit dem Goldenen Rathausmann in Wien geehrt.
5: Auch die Politik reagiert auf das Ableben von Ernie Mangold. Niederösterreichs Landeshauptfrau Johanna Mikl-Leitner spricht von einer besonderen Künstlerin, die sich nie verbogen hat und genau dafür geschätzt und bewundert worden ist. Themenwechsel jetzt. Bei israelischen Angriffen im Libanon sind am Abend mindestens 3 Menschen getötet und 23 weitere verletzt worden. Die Angriffe konzentrierten sich auf insgesamt 5 Orte im Süden und Osten. Eigentlich gilt derzeit eine Waffenruhe zwischen Israel und der vom Iran unterstützten Hisbollah-Miliz. Ein kurioses Problem gibt es derzeit am Bahnhof Bruck an der Leiter. Dort sorgen nämlich nächtliche Signaltöne bei Anrainerinnen und Anrainern für schlaflose Nächte. Betroffene berichten von lauten, minutenlangen Tönen in der Nacht und in den frühen Morgenstunden. Die ÖBB sprechen von technischen Störungen. Helena Wolfram und Theresa Feiertag berichten.
8: Seit Juni sind immer wieder laute Signaltöne am Bahnhof Bruck an der Leiter zu hören. Fast 2 Minuten dauert der Ton an. Die Züge sind dabei nicht in Bewegung, sie stehen lediglich in der Station. Für viele Anrainer ist das unverständlich und sie sagen, dass selbst bei geschlossenen Fenstern ein Weiterschlafen unmöglich sei. Die ÖBB sprechen auf Nachfrage von technischen Störungen bei einzelnen Triebwagen. Dabei komme es zu einer unbeabsichtigten Auslösung des Signalhorns. In den betroffenen Garnituren wurde eine Fehlersuche durchgeführt. Ein manueller Eingriff zur Vermeidung des Signaltons sei nicht möglich. Man arbeite an einer Lösung, heißt es von den ÖBB. Auch hier üben die Betroffenen Kritik. Ein Anrainer spricht von mehr als 15 unbeantworteten Beschwerdemails.
5: Und wir schauen damit weiter zum Wetter. Momentan ist es noch recht regnerisch, Alice Herzog.
1: Ja, Betonung liegt auf noch. Jetzt am Vormittag regnet es tatsächlich verbreitet. Nach Mittag bleibt es dann schon nördlich der Donau meist trocken. Und es wird im ganzen Land am Nachmittag zunehmend sonnig. Bis zum Abend sollte sich die Sonne überall zeigen. Tagsüber kommt dann ein kräftiger Westwind dazu. Die Temperaturen momentan um 20 Grad. Mit der Sonne am Nachmittag gibt es bis zu 27. Morgen Sonntag ein paar Nebelfelder in der Früh und danach viel Sonne und spätsommerliche 21 bis 27 Grad. Und der Schulbeginn am Montag wird auch recht freundlich. Aktuell messen wir 20 Grad in Bruck an der Leiter. Wien meldet 18, St. Pölten und Horn 16 und Melk und Stockerau aktuell bei 15 Grad. Gute Fahrt in Ihr Wochenende. 4 nach 10, Radio Niederösterreich hier mit dem schnellsten Verkehrsservice im Land. Und das sieht gut aus auf den Straßen. Sie kommen störungsfrei voran. Dann volle Fahrt voran. Schönes Wochenende. Ruft vielleicht nach einem zweiten Frühstückscafé heute, oder? Gemütlich daheim bei dem Wetter da draußen. Und gerne gleich den perfekten Wochenend-Sound dazu aus ihrem Radio von George Harrison, Inner Circle, der EAV und jetzt die Fairground Attraction. Alle da. Schönen Samstag allerseits.
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0: Und schwupp sind wir drin im verdienten Wochenende mit George Harrison, gleich auch noch mit Kylie Minogue aus den 80ern.
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0: Was tut sich? Ja, da ist richtig viel los an diesem letzten Ferienwochenende im Land. Heute und morgen zum Beispiel noch der Heurige der Stadtmusikkapelle Horn in der Arena in Horn. David Pearson, was ist da los?
2: Der Heurigenbetrieb startet heute um 17 Uhr, morgen um 10 Uhr. Heute Nachmittag wird auch das 20-jährige Bestehen des Jugendblasorchesters Horn gefeiert. Bis 18 Uhr geht heute das Römerfest in Carnuntum. Legionäre marschieren auf, Gladiatoren kämpfen in der Festarena. Es gibt ein Kinderprogramm und natürlich Wein aus der Region. Feuerwehrfest der Freiwilligen Feuerwehr in Langenzersdorf im Bezirk Korneuburg. Los geht's heute um 11.30 Uhr. Es gibt ein Kinderprogramm, Live-Musik und auch beim Autodrom kann man's krachen lassen. Zu später Stunde legt dann ein DJ auf. Morgen dann Feldmesse und Frühschoppen. Und Genussmeile an diesem Wochenende zwischen Mödling und Bad Vöslau in den Weinbergen mit vielen Standeln. Die Weinbergstraße wird von Gumpoldskirchen Richtung Pfaffstätten und von Baden nach Bad Vöslau zur Einbahn und damit kann man dort parken. Wer es an diesem Wochenende nicht schafft, am kommenden macht die Genussmeile noch einmal auf. Weitere Veranstaltungshinweise finden Sie auf noe.orf.at unter den Tipps.

0: schmeidig rein ins verdiente Wochenende. Schönen Samstag. Es ist jetzt 10:30, Radio Niederösterreich hier halbstündlich mit den wichtigsten Infos. Wir schauen auf die Straßen im schnellsten Verkehrsservice im Land und das sieht gut aus momentan. Sie kommen störungsfrei voran. Es gibt allerdings recht viel Verkehr bei der Anfahrt zur Gartenbaumesse in Tulln. Das Radio Niederösterreich Wetter. Momentan noch überall regnerisch, fast überall regnerisch, zumindest dichte Wolken. Die Sonne zeigt sich momentan nur ganz zaghaft in Mönchkirchen. Überall sonst ist es bewölkt oder es regnet noch. Tagsüber kommt dann ein kräftiger Westwind auf und damit wird schon Nachmittag zumindest nördlich der Donau auflockern. Gegen Abend dann auch in den anderen Landesteilen. Und da gehen die Temperaturen noch rauf am Nachmittag auf 20 bis 27 Grad. Morgen Sonntag ein paar Nebelfelder in der Früh, danach gibt es viel Sonne und spätsommerliche 21 bis 27 Grad. Auch zu Schulbeginn wird es freundlich.
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0: Spielen die 60er mit dem Beach Boys gleich aus dem Radio. Und davor Austropop vom feinsten Weekend Edition ist Holy Bear und Schönes Madel. Willkommen im Wochenende.

0: Samstagvormittag mit Radio Niederösterreich. Kammerschauspielerin Ernie Mangold ist tot. Wir haben schon berichtet, die gebürtige Weinviertlerin ist im Alter von 99 Jahren im Kreise ihrer Familie gestorben. Ernie Mangold ist als Schauspielerin auf zahlreichen Bühnen aufgetreten. 2016 zum Beispiel, mit knapp 90 Jahren, war sie noch als Kalendergirl beim Niederösterreichischen Theaterfest zu sehen. Sie hat Jungschauspielerinnen und Spieler unterrichtet und sie ist in mehr als 80 Film- und Fernsehproduktionen zu sehen gewesen, vom Kottern bis zum Kaisermühlenplus. Bis zuletzt hat Ernie Mangold in St. Leonhard am Hornerwald gelebt, wo man sogar eine Straße nach ihr benannt hat. Das hat sie auch ziemlich beeindruckt, erzählt Ernie Mangold am Beginn des Nachrufs, den Sofia Nastasiewicz gestaltet hat.
1: Ja, das kriegst du nur postum. Das hat mich gefreut. Die anderen Ehrenzeichen sind ein Dankeschön und das nimmst du halt und stehst dir hin.
2: Sie hat sich nie ein Blatt vor den Mund genommen und ist mit großem Einsatz in ihre Rollen geschlüpft. Auf ihr Talent für die Schauspielerei ist sie nur zufällig gekommen. In Groß-Weikersdorf geboren und aufgewachsen wollte sie eigentlich Bäuerin werden. Ihr Vater, Schuldirektor und Maler, wollte, dass auch sie Lehrerin wird, hat sich aber von einer Wahrsagerin einen anderen Weg für seine Tochter weisen lassen.
1: Und die hat gesagt, ja, das Mädel wird Künstlerin. Meine Mutter wäre fast Pianistin geworden, weil sie so gut war. Das hat sie mit mir natürlich versucht, die war nicht sehr musikalisch. Und dann hat der Papa mit Malen, das war auch nicht so viel. Und eines Tages kam er und sagte, weißt du was, du wirst Schauspielerin, probierst das halt.
2: Wobei Mangold später sogar beide Berufe vereint hat. Sie hat etwa am Salzburger Mozarteum oder am Wiener Reinhardt-Seminar unterrichtet. Aber zunächst startete ihre Theaterkarriere im Renaissance-Theater, wo sie mit 17 ihr Debüt hatte. Zwei Jahre später, im Jahr 1946, hat sie im Theater in der Josefstadt begonnen.
1: Ich wäre gar nicht auf die Idee gekommen, in die Josefstadt zu gehen. Und Gandhi Buschbeck war der Sohn von dem berühmten Buschbeck vom Burgtheater und der sagte zu mir, du Ernie, geh doch so, wie es bis in die Josefstadt, die suchen wir. Ich sage, ich gehe so, wie ich ausschaue, soll ich hingehen? Dann habe ich ausgeschaut wie ein Hippie. Na, das tat ich dann auch und die haben mich genommen.
2: Schön und stark zugleich hat sie bald auch beim Film auf sich aufmerksam gemacht, zum Beispiel 1948 für den Streifen Der Engel mit der Posaune. Da durfte sie schon an der Seite berühmter Partner spielen, wie etwa Oskar Werner und Paula Wesseli. Eingeschüchtert war die Jungschauspielerin damals keineswegs.
1: Ich war damals schon sehr kess und frech und habe gesagt, die Wesseli wird mich nicht an die Wand spielen.
2: Trotz der Filmerfolge hat Ernie Mangold das Theater nicht vernachlässigt. Nach der Josefstadt ist sie nach Hamburg gegangen zu Gustav Gründgens. Es folgten das Schauspielhaus Düsseldorf, die Komödie in Berlin und das Wiener Volkstheater. Aber auch die Arbeit an kleinen Bühnen war ihr wichtig.
1: Weil ich fand, es ist ungeheuer lebendig, auf einem Brettl zu stehen und mit den Leuten eigentlich auf Du und Du.
2: Die Leidenschaft für die Schauspielerei und ihre Liebe zum Waldviertel haben sie jung gehalten. In St. Leonhard am Hornerwald bei Gas hat sie fast 3 Jahrzehnte lang gelebt und sich einfach sauwohl gefühlt, wie sie selbst sagt.
1: Ich habe gefunden hier viele Freunde. Ich habe die Menschen sehr, sehr schätzen gelernt in dieser Region.
2: Verheiratet war Ernie Mangold einmal. 20 Jahre lang hat sie mit Schauspieler Heinz Reinke zusammengelebt. Bis zum Schluss hat sie sich ihre unkonventionelle, aufmüpfige Art erhalten.
1: Ich war sehr gerne in Opposition. Ich war sehr gern dagegen.
0: Und wir sagen danke für viele unvergessliche Theatermomente. Ernie Mangold ist wenige Monate vor ihrem 100. Geburtstag im Kreis ihrer Familie verstorben. Ein Porträt mit vielen Fotos der beliebten Schauspielerin finden Sie jetzt auf unserer Internetseite noe.org.

Carpendale fährt damit zum Wochenendeinkauf oder schon unterwegs zur Gartentulln. So fühlt sich Wochenende an. Auf Radio Niederösterreich schicken wir dann gleich noch ein paar Good Vibes mit Kim Wilde aus den 80ern und man nehme ein altes Lied aus den frühen 60ern, ein paar Schmalzlocken, ganz viel Rock'n'Roll und fertig ist einer der größten Gute-Laune-Hits der 70er von Show Waddy Waddy.

0: Sagt Ihnen noch was? Rock'n'Roll aus England, ja, das war Ihr einziger Nummer 1 Hit. Kommt jetzt im Oktober übrigens zum 50. Jubiläum in einer limitierten Vinyl-Ausgabe raus. Under the Moon of Love. Hier ist das Original.
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0: Samstagvormittag und jetzt das Wichtigste aus Niederösterreich, Österreich und der Welt mit Niklas Wagam. Es ist 11 Uhr.
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2: Der Reha-Bedarf in Österreich steigt derzeit stark, ebenso steigen die Kosten. Dennoch muss der Bereich gestärkt und ausgebaut werden. Aber wie, das ist die große Frage. Einer der größten Reha-Anbieter im deutschsprachigen Raum, die Vitrea-Gruppe, will mehr auf digitale Angebote setzen, berichtet Barbara Ganzfuß.
3: Digiflex Reha, dieses Modellprojekt gibt es in Deutschland. Das heißt, Patienten können Bereiche der Reha digital absolvieren. Es kontrolliert zum Beispiel jemand über Bildschirm, ob ein Patient seine Übungen korrekt ausführt, andere in einer Einrichtung, ambulant oder stationär, das wird vereinbart. Diese Angebote sollten auch in Österreich schneller ausgebaut werden, sagt der CEO der Vitrea-Gruppe, Klaus Schuster.
4: Um den steigenden Bedarf an Rehabilitationsleistungen, und der ist absolut unstrittig, auch entsprechend abdecken zu können.
3: Der Reha-Bedarf steigt vor allem bei psychiatrischen Erkrankungen, Erkrankungen des Bewegungsapparats und in der Onkologie. Die Vitrea-Gruppe betreibt Einrichtungen in Österreich, Deutschland und der Schweiz und behandelt laut eigenen Angaben jedes Jahr 220.000 Patienten.
2: Ernie Mangold, eine der bekanntesten Schauspielerinnen Österreichs, ist im Alter von 99 Jahren gestorben. Die gebürtige Niederösterreicherin ist auf verschiedenen Bühnen gestanden, unter anderem im Theater an der Josefstadt. Im Laufe ihrer über 70-jährigen Karriere hat sie zahlreiche Auszeichnungen bekommen. Bis zu ihrem Tod ist Mangold nicht zuletzt auch immer wieder mit politischen Botschaften im Rampenlicht gestanden. Nun ist sie wenige Monate vor ihrem 100. Geburtstag verstorben. Mit einer Veranstaltung im Hafen von Bari in Apulien hat Italiens Regierungschefin Giorgia Meloni am Abend den Rekord ihrer Regierung gefeiert. Mit 1413 Tagen ist sie so lange ohne Unterbrechung im Amt wie kein Premier zuvor. Dementsprechend nannte Meloni in ihrer Rede die politische Stabilität als eine ihrer wichtigsten Errungenschaften. Seit der Republikgründung vor 80 Jahren hat es in Italien insgesamt 68 Regierungen gegeben, die im Schnitt nur rund 13 Monate gehalten haben. Zum Sport: in Monza wird heute um die Startpositionen für den morgigen Formel 1 Grand Prix gekämpft. Und da darf sich Ferrari Hoffnungen auf die Pole Position machen, Gerhard Prohaska.
5: Und dann würde der königliche Park in Monza natürlich Kopf stehen und Lewis Hamilton, der weiß, was das heißt. Der siebenfache Weltmeister will den Tifosi die Pole Position schenken.
6: Yeah, I mean, it's the best feeling to be a Ferrari driver. It's such an honor. It's really phenomenal.
5: Und gut möglich, dass Ferrari dem italienischen Jungster Kimi Antonelli an diesem Wochenende die Show stiehlt. Der 20-jährige Mercedes-Pilot muss nach einem Motorenwechsel nämlich von ganz hinten starten und drängt damit Ferrari in die Favoritenrolle.
7: Ferrari is gonna be certainly on top, especially with the new engine.
5: Apropos neue Motoren, ab der kommenden Saison wird der Spritverbrauch der neuen Motoren höher. Um die Tanks nicht vergrößern zu müssen, wird man deshalb bei allen Rennen die Rundenanzahl reduzieren.
2: Und wir schauen damit weiter zum Wetter. Alice Herzog, der Regen, der klingt jetzt rasch ab.
0: Ja, nördlich der Donau wird es jetzt gegen Mittag schon auflockern und in den südlichen Landesteilen dann am Nachmittag. Dann scheint die Sonne für einige Stunden. Der Wind kommt dazu, der weht dann kräftig aus West und die Temperaturen, die steigen auch noch kräftig. 21 Grad im Waldviertel bis zu 27 Grad mit der Sonne im östlichen Flachland. Morgen Sonntag, ein freundlicher Spätsommertag. In der Früh ein bisschen Nebel, dann viel Sonne, 21 bis 27 Grad morgen die Temperaturen. Und zu Schulbeginn wird sommerlich. Aktuell hat es in Wiener Neustadt 20 Grad, in Zwettl und Wien 18 und in St. Pölten, Wieselburg und Gänserndorf 17 Grad. 4 nach 11, gute Fahrt. Wir begleiten Sie auf Radio Niederösterreich im schnellsten Verkehrsservice im Land. Und da schauen wir jetzt auf die A2, die Südautobahn Richtung Graz zwischen Edlitz und Krumbach. Die baulich getrennte linke Fahrspur ist nach einem Unfall gesperrt. Da gibt es schon Stau. Also unbedingt die rechte Fahrspur da verwenden und ausweichen. Ich wünsche Ihnen gute Fahrt. Ja, und jetzt rein in den Samstag mit der Saragossa Band oder auch mit Reinhard May.
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0: 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Oder auch gleich mit Amy Grant. Alle da

0: schon ein Samstag.
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0: Wie immer um diese Zeit und wenn es ums Kochen geht, dann ist sie zur Stelle. Herzlich willkommen, unsere Radio Niederösterreich-Köchin Andrea Karrer.
2: Einen wunderschönen September-Vormittag wünsche ich allen.
0: Hallo. Im Moment gibt es ja alles noch in Hülle und Fülle. Ich war die Woche wieder auf dem Wochenmarkt. Das ist wirklich ein Genuss. Ja, von den Zwetschgen bis zum Gemüse, Zucchini, Fisolen. Wobei, bleiben wir vielleicht heute gleich bei den Fisolen. Eigentlich Hülsenfrüchte, Andrea?
2: Ja. Weil die Hülsenfrüchte sind wirklich eine weit verzweigte Familie. Die haben eine Verwandtschaft, die ist unendlich. Also da gibt es die Buschbohnen und dann die Stangenbohnen. Dann gibt es natürlich die Wachs- und Butterbohnen, manche Prinzessbohnen. Die Fisolen haben einen eigenen wunderbaren Geruch.
0: Ja, genau, das finde ich auch. Wobei beim Kochen kommt man vor, das dauert schon. Ne? Die brauchen, bis sie weich sind.
2: Sie brauchen etwas länger. Ich lese dann Rezepte, so diese modernischen, nenne ich sie, modernische Rezepte. Sie sind nicht modern, sie sind modernisch. Da steht dann Fisolen, 4 Minuten kochen. Das geht nicht. Die brauchen länger.
0: Ja, die brauchen ich auch. Länger.
2: Ja, das schmeckt, die kriegen ja dann so, die sind ja dann immer noch bissfest. Aber nicht hart, das geht ja gar nicht.
0: Wie schaut es aus mit dem Würzen? Was gibst du da an Küchenkräutern dazu?
2: Man kann vielleicht ein bisschen Bohnenkraut dazugeben. Ich gebe gerne eine Knoblauchzehe ins Kochwasser. Das macht es ja nicht jetzt penetrant knoblauchlastig, aber zu Fisolen passt schon ein bisschen so. Wenn ich mache so Dillfisolen, ein bisschen Knoblauchzehe mit Rösten, mit der Zwiebel, das passt schon sehr gut dazu. Das spürt man nicht, aber man hat eine Ahnung, da ist was, das schmeckt fein.
0: Ein bisschen Geschmack dazu bei, gell? Ja, bei unserem Rezept kombinieren wir heute die Fisolen mit Paradeisern.
2: Es ist so einfach und so schlicht und es ist jetzt wirklich die Zeit, es gibt Fisolen und es gibt herrliche Paradeiser, deswegen muss man das machen.
0: Probieren wir gleich aus. 0820 990 990. Das ist jetzt mal unsere Telefonnummer, wenn Sie mit unserer Köchin Andrea Karrer persönlich sprechen möchten. Und das genaue Rezept hören Sie dann gleich hier.
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2: Schönen Samstag, es ist kurz nach 11:30 Radio Niederösterreicher mit den wichtigsten Infos. Wir schauen auf die Straßen im schnellsten Verkehrsservice im Land. A2 Südautobahn Richtung Graz zwischen Edlitz und Krumbach im Baustellenbereich. Da ist nach wie vor die baulich getrennte linke Fahrspur nach einem Unfall gesperrt. Es gibt da Stau, also am besten die rechte Fahrspur momentan verwenden auf der A2 Richtung Graz im Baustellenbereich zwischen Edlitz und Krumbach. Damit der Blick zum Wetter. Ja, es wird noch was aus diesem Samstag, auch wenn es momentan noch nicht so aussieht. Der Regen ohnehin dringend notwendig in vielen Landesteilen und heute Vormittag kann es auch noch regnen. Ab Mittag wird es dann auflockern. Es kommt ein kräftiger Westwind dazu und die Temperaturen steigen mit der Sonne noch auf rund 21 Grad im Waldviertel und bis zu 27 im östlichen Flachland. Morgen Sonntag dann ruhiges Spätsommerwetter, in der Früh ein paar Nebelfelder, dann gibt es viel Sonne. Es wird nicht allzu heiß, auch zu Schulbeginn wird es sommerlich.
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1: Ein Rezept aus Italien sind heute unsere scharfen Fisolen mit Paradeisern. Und das Rezept kommt wie immer von unserer Radio Niederösterreich-Köchin Andrea Cara. Da ist auch Chili drin, habe ich gesehen.
2: Ja, getrocknete Chilischoten. Diese kleine Peperoncini, die es überall zu kaufen gibt. Getrocknete Chilischoten. Das kann man dann natürlich selber, wie man es schärfer, weniger scharf. Ich habe es gerne ein bisschen scharf. Das ist pikant. Also so pikant, das ist schon gut.
1: Gut, dann gehen wir es an.
2: Wir putzen die Fisolen, das sind breite Fisolen, das ist auch ein bisschen wichtig. Das sind breite Fisolen, es können gelbe Breite sein, grüne oder gemischt. Die werden geputzt, gewaschen, halbiert oder gedrittelt, je nach Länge. Und hier nehme ich gerne einen Gemüsezwiebel, das ist dieser weiße Zwiebel, der ist sehr mild. Der wird nur längs, also wird geschält und nur so längs geachtelt. Also nicht irgendwie fein geschnitten, sondern nur so ein bisschen grob geachtelt. Die Paradeiser werden blanchiert, kalt abgeschreckt, geschält, geviertelt, entkernt, grob gewürfelt. Knoblauch wird geschält und in Scheiben geschnitten. Die Chilischote im Mörser oder mit dem Messerrücken zerstoßen. Jetzt haben wir alles erledigt. Olivenöl erhitzen, Knoblauch und Chili darin, das ist ganz wichtig. Das muss hellbraun, golden geröstet sein, der Knoblauch. Da kriegt er diese Nussigkeit, diese Süße. Fisolen und Zwiebeln dazu, kurz durchrösten, bisschen Zucker rein, die Paradeiserstücke dazu und das Ganze wird mit einem Teelöffel Salz gewürzt, zugedeckt bei geringer Hitze ungefähr 40 Minuten kochen lassen. Mhm. Viel Basilikum, da kommt wirklich ein Bund Basilikum, wird schön grob als Gott zerzupft und untergerührt, das ist ganz wichtig, und mit Weißbrot serviert. Es schmeckt lauwarm, besonders gut.
1: Glaube ich gern. Großartiges Spätsommeressen. Gesund ist auch. Danke, Andrea.
2: Es geht auch gut dazu, wenn man einen guten Schafskäse hat, dass man den noch oben drauf
1: packt. Hey, genau.
2: Das ist wunderbar. Ich danke auch. Ich freue mich auf die nächste Woche. Bis dahin, alles Liebe.
1: Also gerne das italienische Rezept für die scharfen Fisolen mit Paradeisern. Jetzt nachkochen. noe.orf.at. Gutes Gelingen.
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0: zum Beispiel. Da sieht man ganz viele mit langen Listen beim Einkaufen. Oder zur Gartenbaumesse in Tulln. Da ist auch richtig viel los. Wir begleiten Sie gern bei all Ihren Wochenendvorhaben. Jetzt mit Gilbert O'Sullivan und seiner Claire und den Drifters auf Radio Niederösterreich.
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Billy Ocean. Für einen Samstagvormittag hier bei uns auf Radio Niederösterreich. Ja, wer Gesellschaft sucht, der schaut heute Vormittag in ein Papierfachgeschäft.

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3: Es ist 12 Uhr. Sie hören die Glocken der Pfarrkirche Münzgraben in Graz.

0: Die Pfarre Münzgraben in Graz wurde auf Anordnung von Kaiser Josef II. Im Jahr 1783 an der Augustiner-Eremitenkirche St. Anna errichtet, an der auch der berühmte Prediger Abraham a Sancta Clara wirkte. Ein Bombentreffer zerstörte am Allerheiligentag des Jahres 1944 diese alte Kirche völlig. Nach Kriegsende wurde die Pfarrkirche Graz-Münzgraben schließlich gänzlich neu erbaut und 1960 als Fatima-Kirche zum unbefleckten Herzen Mariens geweiht.
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2: Schauspielerin Ernie Mangold ist im Alter von 99 Jahren gestorben. Heu aus Deutschland gegen Futterknappheit in Niederösterreich. Das Wetter am Nachmittag zunehmend sonnig im Journalstudio Petra Ottitsch. Kammerschauspielerin Ernie Mangold ist tot. Die gebürtige Weinviertlerin ist im Alter von 99 Jahren gestorben. Sie war in mehr als 80 Film- und Fernsehproduktionen zu sehen. In ihrer mehr als 70-jährigen Schauspielkarriere hat sie viele Auszeichnungen erhalten. Die letzten knapp 30 Jahre hat sie im Waldviertel gelebt, in St. Leonhard am Hornerwald. Sophia Nastasiewicz mit einem Nachruf.
3: Als kess und frech hat sie sich selbst in einem Interview beschrieben. Sie hat unkonventionell gelebt und unverblümt ehrlich ausgesprochen, was sie sich denkt. Ernie Mangold war durch und durch Charakterdarstellerin. Ihre Schauspielkarriere hat früh begonnen. Mit 18 Jahren hat sie schon an der Seite von Paula Wessely und Attila Hörbiger gedreht. Mit 19 wurde sie im Theater an der Josefstadt engagiert. 10 Jahre danach wechselt sie ins Schauspielhaus nach Hamburg und in späteren Jahren unterrichtet sie im Mozarteum in Salzburg und am Wiener Max-Reinhardt-Seminar. Selbst hat sie sich nicht als großen Star gesehen, sie hat schon als Jungschauspielerin verstanden, dass man in diesem Beruf eine gewisse Härte braucht.
4: Und ich war es eigentlich schon, wie ich jung war, weil durch den Krieg und durch alles war man nicht zimperlich. Nein, überhaupt nicht.
3: Bis zuletzt hat die beliebte Schauspielerin zahlreiche Auszeichnungen bekommen, im Jänner 2015 beim Österreichischen Filmpreis. Genau an ihrem 88. Geburtstag wurde sie als beste Darstellerin gefeiert. 2016 erhielt sie den Diagonale Schauspielpreis und wurde 2017 mit dem Goldenen Rathausmann in Wien geehrt.
2: Landeshauptfrau Johanna Mickel-Leitner zeigt sich betroffen vom Ableben Ernie Mangolds. Mit Ernie Mangold haben wir eine große Persönlichkeit und Grand Dame der Theater- und Filmgeschichte verloren, schreibt sie in einer Aussendung. Auch Vizekanzler und Kunst- und Kulturminister Andreas Babler drückt seine tiefe Betroffenheit aus. Mit Ernie Mangold verliere Österreich eine der größten Persönlichkeiten der Schauspielkunst zu Babler. Statt 4 Jahren künftig 6 Jahre Volksschule. Das ist das Ziel von Bildungsminister Christoph Wiederkehr von den NEOS. Bis zur nächsten Wahl will er Pilotstandorte in mehreren Bundesländern schaffen. In Kürze will Wiederkehr ein pädagogisches Konzept vorlegen. Danach sollen Standorte ausgewählt werden, sagt er in der Ö1-Interviewreihe im Journal zu Gast.
5: Aufgrund der medialen Diskussion darum haben sich mehrere Dutzend Standorte schon bei uns gemeldet. Es gibt Interesse in unterschiedlichen Regionen, in mehreren Bundesländern hier mitzumachen. Es gibt ein großes Interesse auch von Seiten der Eltern, die sagen, ich möchte, dass meine Kinder länger in gewohnter Lernumgebung sind. Nicht mit 9,5 Jahren dann eine so wichtige Zukunftsentscheidung getroffen wird. Es gibt ja viel Unterstützung dieses Projektes und ich bin sehr zuversichtlich, dass es gut gelingen wird und zeigen wird, dass es dadurch mehr Chancengerechtigkeit gibt, aber auch bessere Leistungen in den Schulen gibt,
2: sagt Bildungsminister Wiederkehr. In Umfragen liegt die Bundes-FPÖ konstant mit großem Vorsprung auf dem ersten Platz. Die Regierungsparteien sind im Umfrage tief. Die SPÖ etwa kommt gerade noch auf 15-16%. Ob Andreas Babler der Richtige an der Spitze ist, wird immer öfter hinterfragt. Bei einem Parteipräsidium in Mauerbach will man von einer Krise aber nichts wissen, Viktoria Waldhäusl.
6: Dass das SPÖ-Treffen in Mauerbach Ausdruck einer innerparteilichen Krise sein könnte, will heute niemand bestätigen. Zu einem Statement ist nur SPÖ-Bundesgeschäftsführer Klaus Seltenheim bereit.
7: Es geht nicht um einen Wechsel an der Parteispitze. Wir haben diese Klausur bereits vor Monaten geplant. Die SPÖ hat nach 7,5 Jahren wieder in die Regierung gefunden. Wir haben ein sehr schweres Erbe übernommen, das größte Budgetdesaster der Zweiten Republik. Wir müssen im Gesundheitsbereich wieder viel auf Kurs bringen. Das sind alles keine Dinge, wo man Schönheitspreise gewinnt in den Umfragen. Abgerechnet wird zum Schluss.
6: Die Klausur sei schon lange geplant gewesen, heißt es auch aus dem Büro von Parteichef Andreas Babler. Und sinngemäß, es gehe um Inhalte und nicht um eine Obmann-Debatte. Die wird aber von Teilen der SPÖ selbst am Köcheln gehalten, zuletzt vom Kärntner Landesparteichef Daniel Fellner. In Mauerbach hat sich der erst für morgen angekündigt.
2: In Niederösterreich wird das Tierfutter bei vielen Landwirten wegen der Dürre knapp. Daher wurden etwa 1300 Lkw-Ladungen voll Heu aus Deutschland organisiert. Die Raiffeisenware Austria finanzierte die Aktion vor. Die örtlichen Lagerhäuser nahmen Bestellungen auf und wickelten die Zahlungen ab. Lydia Hörmann mit einem Bericht von Katharina Bleicher.
8: Rund 40.000 Heuballen sind es, die Michael Göschelbauer, Aufsichtsratschef der Raiffeisenware Austria, organisiert hat. Er habe dafür seine Kontakte nach Brandenburg, Mecklenburg-Vorpommern, Schleswig-Holstein und Thüringen genutzt.
9: Das sind große Grünlandflächen. Dort hören auch mit unserem Erstaunen festgestellt haben viele Bauern auf, leider Gottes. Und darum war es dort auch gerade so, dass es viel Heu zum Kaufen gab.
8: Vielen Landwirten hat das geholfen, wie zum Beispiel dem Milchviehhalter Leopold Gruber aus Wilhelmsburg.
10: Also wenn ich generell also das Heu und den Maisballen nicht zukaufen hätte können, wäre es für mich ungefähr in Jänner, Februar oder was mit der Fütterung ausgewiesen.
8: Das gesamte Angebot ist schon vergeben. Bis Montag werden noch ausstehende Heuballen ausgeliefert. Laut Göschelbauer ist man aber schon in Planung für weitere Lieferungen.
2: Der internationale Skiverband FIS plant, künftig fast jährlich Weltmeisterschaften auszutragen. Eine klare Absage dazu kommt vom ÖSV Christoph Ott.
11: Nach den Plänen der FIS würde es damit nur in den Jahren von den Olympischen Spielen keine Weltmeisterschaften geben und damit kein Jahr mehr ohne Wintersport-Großereignisse. ÖSV-Sportdirektor Mario Stecher sieht das kritisch.
12: Auf der einen Seite natürlich, dass es definitiv inflationär wird, dass das Besondere an einer Weltmeisterschaft einfach nicht mehr vorhanden ist. Auf der anderen Seite glaube ich eher, dass es eine Abwertung insgesamt des Weltcup-Systems ist.
11: Stecher zeigt sich auch über das Vorgehen des FIS-Council mit dem Neopräsidenten Alexander Ospelt unglücklich.
12: Wenn es halt dann schon Richtung Beschluss kommt, dann finde ich halt schon, sollten insgesamt auch die Nationen auch wieder eingebunden werden.
11: Geplant ist die Neuerung dann ab 2032. Die nächsten Weltmeisterschaften finden auf jeden Fall kommende Saison für die Alpinen in Gromontana, für die Nordischen in Falun und für Snowboard und Freestyle in Montafon statt.
2: Es wird immer sonniger am Nachmittag, Alice Herzog.
13: Ja, soeben hat es die Sonne auch in St. Pölten herausgeschafft. Strahlender Sonnenschein jetzt schon in Landerteier, in Retz, in Weitra zum Beispiel. Von Norden her lockert es zunächst auf, aber auch in den südlichen Landesteilen klingt der Regen ab und für einige Stunden scheint dann überall noch die Sonne. Es kommt ein kräftiger Wind dazu am Nachmittag. Die höchsten Temperaturen liegen zwischen 21 Grad im Waldviertel und 27 im östlichen Flachland. Morgen Sonntag gibt es in der Früh ein bisschen Nebel, tagsüber dann viel Sonne und es wird ein feiner Spätsommertag mit 21 bis 27 Grad. Zu Schulbeginn wird es dann sommerlich. Aktuell in Wiener Neustadt bedeckt bei 21 Grad, Zwettl 19, Poisdorf stark bewölkt 19, Amstetten bedeckt 18, St. Pölten jetzt schon mit bisschen Sonne und 17 Grad. Noch der Blick in die anderen Bundesländer, Eisenstadt 21 Grad bedeckt, ebenso in Wien bei 19, Linz meldet wolkig 18, Salzburg stark bewölkt 18, in Innsbruck ist es ebenfalls stark bewölkt bei 19 Grad, Bregenz bewölkt und 23, Klagenfurt wolkenlos 25 und Graz, wolkig und 23 Grad. Gute Fahrt durch Ihren Samstagmittag. Radio Niederösterreich hier mit dem schnellsten Verkehrsservice im Land. Schauen auf die A2, die Südautobahn Richtung Graz zwischen Edlitz und Krumbach. Da gibt es nach wie vor Behinderungen wegen der Arbeiten nach einem Unfall im Baustellenbereich. Das betrifft die linke Fahrspur, also besser rechts einordnen. Es gibt Stau und Sie haben aktuell 20 Minuten mehr Fahrzeit.
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13: Jawohl, mittendrin sind wir im verdienten Wochenende und alle wieder da und richtig viel los heute noch im Land. Wo, wie, was genau, das schauen wir uns gleich noch an. Ich wünsche jetzt mal einen feinen Samstagmittag mit Reinhard Fendrich, Enya und den Pretenders. Wir spielen sie die größten Hits aller Zeiten. Mahlzeit.

0: Samstagmittag mit Radio Niederösterreich. Und in Niederösterreich ist richtig viel los an diesem letzten Ferienwochenende.
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0: Pferdefest haben wir gesehen, auf Schloss Hof zum Beispiel. Familienspielefest in Göstling. Die Kindersommerspiele in Herzogenburg. Sturm- und Drachenfest in Kettlersbrunn. Ja, sie haben die Qual der Wahl. Und Radio Niederösterreich-Reporter Fabian Fessler jetzt bei mir im Studio. Bitte Kameras an, Internetkameras an. Er trägt Helm, Sandalen und römische Toga.
2: Salve Alicia, Festum Romanum Carnunto, Carnunti Celebratur. Mein Latein ist auch immer ganz frisch. Ja, in Carnuntum wird ein großes Römerfest gefeiert. Die Anna Maria Groß organisiert's.
3: Ein Highlight ist immer die Legionärsvorführung, wo die römischen Soldaten aufmarschieren und sich für den Kampf vorbereiten. Die Formation Schildkröte für das Publikum präsentieren, das ist immer ein großes Highlight. Aber natürlich auch abseits davon gibt es den ganzen Tag ganz viele kleine Dinge, römisches Handwerk, ziviles Leben, römische Musik, ein römischer Feuerwehreinsatz.
0: Na bitte, du bist sicher bei der Formation Schildkröte dabei.
2: Ganz ehrlich, ich bin ein bisschen ein Hosenscheißer, bei der Formation Schildkröte ziehe ich den Schädel ein. Ich ziehe die Toga lieber wieder aus und schaue zu einem der vielen anderen Feste, die es auch noch gibt. Kellergassenfest in Rohrendorf, Sportlergaudi in Maria Ansbach oder auch der Strudelwascher-Kirtag in Straudorf.
0: Strudelwascher-Kirtag.
2: Ja, Strudelwascher ist offenbar der Spitzname für die Straudorfer, ein Dorf, das zu Haringsee im Machfeld gehört. Angeblich sei da einer Frau beim Strudelbacken mal der Teig ausgekommen und in den Dorfbach gefallen und sie soll ihn einfach wieder rausgefischt haben.
0: Großartig.
2: Jedenfalls gibt es beim Kirtag heute Abend ab 18 Uhr beim Feuerwehrhaus Strudelspezialitäten. Ob die gewaschen worden sind oder einfach nur gebacken, das weiß ich nicht.
0: Einfach dabei sein, oder? Viel los in Niederösterreich. Wir wünschen ein wunderbares letztes Ferienwochenende.
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3: Samstagmittag, es ist 12:30 Uhr, Radio Niederösterreich mit dem schnellsten Verkehrsservice im Land. Und da kommt jetzt die gute Nachricht von der A2 Südautobahn Richtung Graz. Zwischen Edlitz und Krumbach, die Unfallstelle ist jetzt geräumt. Der Stau, der löst sich nach und nach auf. Momentan noch 15 Minuten mehr Fahrzeit einplanen. Damit der Blick zum Wetter. Es wird noch was aus diesem Samstag. Die Sonnenfenster, die werden immer mehr. Von Norden her setzt sich die Sonne durch. Jetzt zum Beispiel schon in Melk, in Retz, in Weitral, in Litschau, in Horn, in Amstetten. Da scheint überall schon die Sonne. Dazu kommt ein kräftiger Westwind und ein paar Stunden Sonne gehen sich heute noch überall aus. 21 Grad maximal im Waldviertel, 27 mit der Sonne im östlichen Flachland. Morgen Sonntag gibt es in der Früh ein paar Nebelfelder, danach viel Sonne und angenehme Spätsommertemperaturen, 21 bis 27 Grad, auch nicht mehr ganz so viel Wind. Und zu Schulbeginn wird es dann sommerlich.
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3: Spielen an Michael Bolton und das ist Miss Dusty Springfield.

0: Schönen Samstag hier bei uns auf Radio Niederösterreich. Wenn Sie ja heute in Tulln schon unterwegs waren und sich gewundert haben, warum das so viel Verkehr ist, ja, es ist wieder Gartenbaumesse. Übrigens auch unsere Radio Niederösterreich Gärtner sind dort. Franz Gabesam steht zum Beispiel in einer guten Stunde ab 14 Uhr auf der Radio Niederösterreich Bühne auf der Gartenbaumesse. 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Und morgen Sonntag dann noch einmal von um 10 Uhr und um 14 Uhr. Und auch am Montag, übrigens heißer Tipp für die Gartenbaumesse, da ist meistens weniger los. Da ist dann der Hannes Käfer, unser Radio Niederösterreich Gärtner, auf der Messe, beantwortet auch all Ihre Fragen. Und da hat er uns ja schon ein paar Tipps dagelassen heute in der frühen Guten Morgen Niederösterreich mit Jenny Frank. Zum Beispiel, dass man jetzt durchaus schon die Blumenzwiebeln fürs Frühjahr stecken sollen.
1: Also die richtige Zeit ist jetzt für Narzissen natürlich, alle Arten, ob das jetzt so kleine, mehrblütige Narzissen sind, diese Tete-a-Tete-Narzissen kann man jetzt einlegen, Tulpen, Winterling, ja, Schneeglöckchen, Märzenbecher, Krokus, Traubenhyazinthen, all das, was im Frühling sehr, sehr zeitig blüht, sollte man jetzt einlegen. Und da gehen sie jetzt schon ins Staudenbeet, dort wo jetzt die Anemonen blühen, wo verschiedene andere Stauden jetzt noch blühen, dort kann man jetzt schon Sitzholz nehmen und dazwischen die Blumenzwiebel verstecken, dann hat man im Frühling noch, bevor die Stauden austreiben, schon die Blüten bracht. Mhm.
0: Wie schaut es mit den Obstbäumen aus?
1: Alle Obstbäume, die man in Containern zu kaufen kriegt, also diese Obstbäume, Halbstamm, Viertelstamm, Buschbäumchen, Hochstamm, ganz wurscht, all die man in diesen Töpfen zu kaufen bekommt, die kann man jetzt einsetzen. Da ist jetzt eine richtig eine gute Zeit, Baumstecken dazu und geht schon um, passt schon, gell, anbunden, einmal gut eingegossen und dann wird das was, Bärenobststräucher, ob man jetzt noch Himbeeren pflanzt, Brombeeren, Heidelbeeren, Riewiesel, alles das geht richtig los jetzt wieder, da kommt jetzt eine gute Saison und da hat man schon, wenn man die jetzt pflanzt, nächstes Jahr wirklich schon einen guten Ertrag. Mhm.
0: Für wurzelnackte Bäume und Sträucher ist es noch zu früh, da muss man noch ein bisschen warten. Und noch ein ganz wichtiger Tipp, auch wenn man es gut meint, die Erde im Pflanzloch, die muss nicht unbedingt die beste sein.
1: Nicht den Fehler machen, nur gute Erde ins Pflanzloch geben, da entsteht der sogenannte Blumentopfeffekt. Die Wurzeln gehen nicht mehr raus in den Mutterboden, sondern bleiben nur dort, wo die gute Erde ist. Und die tragen sie sogar ein. Das wird, die können es noch zwei Jahre auserziehen aus dem Pflanzloch, den Baum wie aus dem Blumentopf. Vielleicht ist es nicht ganz so dramatisch, aber die Wurzeln gehen nicht raus. Besser mit einem langwirkenden Dauerdünger ein bisschen beim Aushub dazugeben und wieder dieselbe Erde reingeben ins Pflanzloch.
0: Die besten Tipps von unseren Radio Niederösterreich Gärtnern. 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Ja, und zur Gartenbaumesse in Tulln fahren. Da gibt es die Radio Niederösterreich Bühne in Halle 8.

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3: Schönen Samstagmittag. Das Wichtigste aus Niederösterreich, Österreich und der Welt mit Niklas Wager. Pardon, mit Petra Ortic. Es ist 13 Uhr.
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5: Es ist ein kleines Wunder. 10 Tage nach den verheerenden Sturzfluten in Nepal haben Hilfsmannschaften 2 Menschen lebend gerettet. Ansgar Giersmann mit den Einzelheiten.
6: Es herrscht große Aufregung. Dann wird eine 60 Jahre alte Frau von den Einsatzkräften lebend aus einem verschütteten Haus gerettet. 10 Tage hat sie unter den Trümmern überlebt. Bisher wurden mehr als 1300 Todesopfer nach den Sturzfluten in Nepal und Tibet bestätigt. Fast 5000 Personen werden noch vermisst. Im Tunnelsystem eines zerstörten Wasserkraftwerkes hatten die Retter schon gestern 2 Überlebende entdeckt. Heute finden sie dort einen weiteren Mann. Es handelt sich um einen chinesischen Staatsbürger. Noch völlig benommen sitzt er in einem Hubschrauber, während er von einem Arzt untersucht wird. Die Suche nach Vermissten im Stollensystem der Wasserkraftanlage werde weiter fortgesetzt, heißt es von den Behörden.
5: Nach Österreich gleich 2 tödliche Wanderunfälle sind gestern in der Steiermark passiert. In beiden Fällen sind die Opfer vor den Augen ihrer Begleiter abgestürzt. Robert Neukirchner berichtet.
7: Eine Tschechin ist gemeinsam mit ihrem Vater auf dem Wandersteig zwischen dem Großen Bösenstein und dem Sonntagskarspitz im Bezirk Murtal unterwegs. Sie kommt aus unbekannten Gründen zu Sturz und stürzt rund 150 Meter über felsdurchsetztes Gelände ab und erleidet tödliche Verletzungen. Die Besatzung eines Polizeihubschraubers birgt die Leiche. Der Vater wird vom Kriseninterventionsteam betreut. Ähnlich verläuft der Unfall im Bereich des Skidecks in Rohrmoos im Bezirk Liezen. Ein deutscher Wanderer stürzt hier in unwegsames Gelände ab. Er ist Teil einer 4-köpfigen Wandergruppe. Seine Begleiter können nicht zu ihm absteigen und alarmieren die Einsatzkräfte. Die Besatzung eines Rettungshubschraubers wird zum Unfallort entsandt und kann nur noch den Tod des 44-Jährigen feststellen.
5: Eine 74-jährige Niederösterreicherin ist bei einem Badeunfall im Innviertel ums Leben gekommen. Badegäste zogen sie an Land und schlugen Alarm. Ein medizinischer Notfall dürfte zum Tod der Frau geführt haben. Kammerschauspielerin Annie Mangold ist tot. Die gebürtige Weinviertlerin ist im Alter von 99 Jahren gestorben. Sie war in mehr als 80 Film- und Fernsehproduktionen zu sehen. Die letzten knapp 30 Jahre hat sie im Waldviertel gelebt, in St. Leonhard am Hornerwald. Es wird zunehmend sonnig, Alice Herzog.
3: Das sind die Wetteraussichten. Ja, die Sonne, die scheint schon größtenteils und es wird im Laufe des Nachmittags überall noch auflockern. Allerdings kommt ein kräftiger Westwind dazu. Das macht dann einen recht angenehmen Temperaturmix. 21 Grad maximal im Waldviertel, 27 heute sogar noch im östlichen Flachland. Morgen Sonntag in der Früh kann es nebelig sein, größtenteils dann sonnig tagsüber und ein angenehmer Spätsommertag mit 21 bis 27 Grad. Zu Schulbeginn wird es dann wieder richtig sommerlich. Die Temperaturen in Lahn-Dateier und Gumpoldskirchen hat es 23 Grad, in Waidhofen an der Ips, in Krems und in Wien 22 und in St. Pölten 20 Grad. Gute Fahrt durch Ihren Samstagmittag, 13 Uhr und 4 Minuten jetzt, Radio Niederösterreich, Verkehrsservice, so und nicht anders soll es sein. Sie haben freie Fahrt. Stern 300, falls Ihnen was auffällt beim Autofahren, bitte gerne anrufen, wir sagen es gerne weiter. Und damit rein in den Samstagnachmittag. Begleit Sie gern mit Musik von ABBA, Albano und Romina Power. Falco ist mit dabei und Annie Lennox, die größten Hits aller Zeiten.
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0: 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Klingt dann zum Beispiel so. Er ist ein Blondie mit The Tide is High.
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1: 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Schon am Samstag, es ist 2:30, 13.30 Uhr, Radio Niederösterreich. Wir haben den schnellsten Verkehrsservice im Land. Das sieht gut aus. Momentan alles ruhig auf den Straßen. Guter Fahrt durchs Wochenende. Wir schauen zum Wetter. Da gibt es immer mehr Sonnenfenster und es ist auch schon richtig warm. Zum Beispiel in Berndorf jetzt bei 26 Grad oder Bad Fürslau 25. Es weht allerdings heute ein kräftiger Westwind. Die Temperaturen im östlichen Flachland gehen noch rauf auf bis zu 27 Grad, rund 20 Grad heute im Waldviertel. Morgen Sonntag scheint auch den größten Teil des Tages die Sonne. Es wird auch wieder warm, wenn gleich nicht heiß. Die Temperaturen morgen 21 bis 27 Grad. In der Früh kann es ein bisschen neblig sein. Und zu Schulbeginn wird es dann wieder sommerlich.

0: auf, Ihr Wochenende fühlt sich gut an. Schön, dass Sie Radio Niederösterreich hören.
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0: Jetzt geht's los mit den Kürbissen. Die Hitze und die Trockenheit haben den Landwirten ja heuer einiges abverlangt, auch den Kürbisbauern in ganz Niederösterreich. Radio Niederösterreich-Reporter Hatschi Bankhofer hat mit der Kürbisbäuerin Helena Wunderlich aus Stockerau gesprochen.
2: Jetzt geht's wirklich los. Helena Wunderlich steht mitten im Kürbisfeld, blickt über die Reihen und gibt zu, es war ein schwieriges Jahr bis jetzt.
3: Heuer war wirklich ein besonderes Jahr, weil es wirklich sehr heiß war und nur dazu wirklich sehr wenig geregnet hat. Der große Vorteil bei den Kürbissen ist, dass die jetzt nicht unbedingt so viel Regen brauchen. Natürlich ein bisschen Regen war nicht schlecht gewesen. Wir haben aber einige Felder bewässern können, also da erwarten wir ganz normale Ernte. Bei den Feldern, wo wir nicht bewässern haben können, ja, fallen die Kürbisse dieses Jahr sicher kleiner aus als sonst.
2: Die Hitze und die Trockenheit haben den Kürbissen zugesetzt, heuer war eine besondere Herausforderung.
3: Wir sind aber trotzdem sehr zuversichtlich, dass wir genug Kürbisse haben werden, dass jeder zu seiner Kürbissuppe kommt und dass wir natürlich auch unseren Hof dekorieren können.
2: Aber jetzt geht's trotzdem ans Ernten.
3: Da beginnen wir mal mit den Speisekürbisse und dann geht's weiter zu den Schnitzkürbisse, also zu dieser klassisch großen orangenen Kürbisse, die lassen wir noch ein bisschen Feld liegen, damit sie wirklich groß werden.
2: Halloween ist zwar noch weit, aber gegessen können sie schon werden, die Kürbisse. Einige sind kleiner als sonst heuer, das liegt am Wetter, aber die Kürbissaison hat hiermit hochoffiziell

Stefanie Berger für eine gepflegte Siesta am Samstagnachmittag. Warum nicht? Bissl Sommer bleibt uns ja noch. Dazu gleich Barry Manilow, einer der größten Entertainer aller Zeiten. Copacabana, gleich nach den 80ern. Hier ist Black mit Wonderful Life.

0: Schönen Samstagnachmittag. Das Wichtigste jetzt aus Niederösterreich, Österreich und der Welt mit Petra Ottitsch. Es ist 14 Uhr.
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2: Morgen wählt Sachsen-Anhalt einen neuen Landtag. Knapp 1,7 Millionen Menschen sind wahlberechtigt. Die gesichert rechtsextreme Landes-AfD liegt in Umfragen mit 40-42% klar vor der CDU mit rund 23%. Über das Wahlkampffinish berichtet aus Magdeburg Regina Pöll.
3: Jubel seiner Fans für Ulrich Siegmund, den Spitzenkandidaten der AfD, die um eine absolute Mehrheit kämpft. Auch Sven Schulze von der CDU wirbt noch um Stimmen. Er will Ministerpräsident bleiben.
4: Das heißt Jobs und Arbeitsplätze sichern. Das heißt innere Sicherheit voranbringen.
3: Weniger Jobs, dabei Fachkräftemangel und Nachholbedarf an den Schulen. Das wird den Koalitionsparteien CDU, SPD und FDP schwer angelastet. Die FDP dürfte an der 5%-Hürde scheitern. CDU und SPD müssten sich andere Partner suchen. Bis zum Abend sind noch letzte Wahlkampftermine angesetzt.
2: 10 Tage nach der verheerenden Sturzflut aus den Gletschergebieten des Himalaya haben Hilfsmannschaften in Nepal erneut 2 Überlebende gerettet. Eine Frau wurde aus einem verschütteten Haus, ein Mann aus einem Tunnel eines verwüsteten Wasserkraftwerks gerettet. Nach einem Tötungsdelikt Mitte August in Wien hat die Polizei jetzt einen Verdächtigen festgenommen. Der 25-jährige Syrer soll im Zuge eines Streits einen 26-jährigen Landsmann erstochen haben. Der Verdächtige wurde in Wien ausgeforscht und in eine Justizanstalt gebracht. Nicola Kaurazza.
5: 3 Wochen nach dem Mordalarm hat die Polizei den 25-jährigen Tatverdächtigen am Donnerstag in Meidling festgenommen. Er steht unter Verdacht, in der Nacht auf den 11. August seinen Landsmann im Zuge eines Streits mit mehreren Beteiligten durch Messerstiche getötet zu haben, so Polizeisprecherin Irina Steirer. Gefunden wurde das Opfer damals in einem Innenhof beim Gaudenzdorfer Gürtel.
6: Hintergründe dürften Streitigkeiten im Suchtgiftmilieu gewesen sein.
5: Gegen den 25-jährigen Verdächtigen wurden eine Festnahmeanordnung und ein europäischer Haftbefehl erlassen.
6: Der 25-Jährige zeigt sich zum Teil eilgeständig gegenüber den Beamten, gibt er an, dass er hier bei der Tat beteiligt war. Er zeigt sich aber hinsichtlich der tödlichen Messerstiche nicht schuldig.
5: Der Mann befindet sich in Haft.
2: Untersuchungen im Bezirk Amstetten haben PFAS in Hausbrunnen zutage gebracht. Betroffen sind Teile des Umfelds des OMV-Tanklagers St. Valentin, aber nicht die öffentliche Trinkwasserversorgung. Das betont man seitens der OMV. Das Wetter ist zunehmend sonnig, Alice Herzog.
7: Ja, mittlerweile zeigen schon fast all unsere Wetterstationen Sonnenschein an. Ein paar Wolken halten sich noch über den Bergen im Süden, auch teilweise noch im oberen Waldviertel. Aber es sollte noch recht freundlich werden in den nächsten Stunden. Meist kommt die Sonne raus. Im Waldviertel heute bis zu 21 Grad, im Flachland bis zu 27 und dazu weht ein kräftiger Wind aus West. Morgen Sonntag dann in der Früh etwas Nebel, tagsüber feines Spätsommerwetter mit viel Sonne und 21 bis 27 Grad. Zu Schulbeginn wird es dann sommerlich. Aktuell hat es in Horn und Wiener Neustadt 24 Grad, Wien meldet 23, St. Pölten und Stockerau 22 und Lilienfeld-Taschberg jetzt 19 Grad. Gute Fahrt durch den Samstagnachmittag, Radio Niederösterreich hier mit dem schnellsten Verkehrsservice im Land. Und da schauen wir jetzt nach Wien. 2 Staus gibt es, A23 Südosttangente Richtung Graz beim Handelsquai. Da ist jetzt wieder ein Unfall passiert, der rechte Fahrstreifen ist gesperrt, es staut da vor Hierstetten schon zurück. Und zwar 30 Minuten mehr Fahrzeit, A23 Richtung Graz ist das. Schauen wir auf die Gegenrichtung, da sind es plus 15 Minuten, A23 Richtung Kagran und zwar zwischen der Hansung-Kurve und St. Marx. Alles, was gut ist fürs Gemüt, nehmen wir doch an diesem Samstagnachmittag. Noch einmal das Lieblingseis. oder den Ausflug mit den Lieblingsmenschen oder die ersten Weintrauben. Ich begleite Sie gern bei all Ihren Wochenendvorhaben. Jetzt gleich mit Musik aus Österreich. Caesar Sampson und Edmund gibt's gleich im Doppelpack. Und vorneweg die 80er. Hier ist Tanita Tikaram.

0: 7 von 10 Österreichern trinken ihn täglich.
1: Der Kaffee ist fertig.
0: Ja, die Kaffeetanten und Onkel im Land, da gibt es einige. Ich gehöre auch dazu, ich gebe es zu. Sie auch?
2: In der Früh schon zum Munterwerden, aber ansonsten, ich rieche ihn sogar schon gern. Also nicht nur gut schmecken, sondern ich rieche ihn sogar schon gern.
0: Cappuccino steht da ganz oben auf der Beliebtheitsliste bei den meisten. Und dann kommt schon der Espresso. Der neue Kaffee-Report aus Österreich ist da. Das hier wirkt übrigens mindestens so gut. Gute Laune pur aus den 70ern. Die haben schon mal den Song Contest gewonnen. Hier sind TJ auf Radio Niederösterreich.

0: Ricky E. Poveri, Made in Italy. Gleich auch noch Alvaro Soler mit La Cintura für die letzten Spätsommertage. Schon am Samstagnachmittag, wir sind drin im letzten Ferienwochenende, 14.30 Uhr jetzt, und das sind die aktuellen Infos. Wir schauen auf die Straßen im schnellsten Verkehrsservice im Land. Wien A23 Südost-Tangente Richtung Graz. Beim Handelskeh nach einem neuerlichen Unfall ist jetzt der rechte Fahrstreifen gesperrt. Es staut da bis vor Hierstetten zurück und sie brauchen jetzt schon 40 Minuten länger. Das Radio Niederösterreich Wetter. Es hat mittlerweile fast überall aufgelockert, es weht ein kräftiger Westwind und trocken geht es dann auch in den Abend. Die Temperaturen jetzt am Nachmittag zwischen 21 Grad im Waldviertel und 27 Grad höchstens im östlichen Flachland. Morgen Sonntag kann es in der Früh ein paar Nebelfelder geben und tagsüber wird es dann recht spätsommerlich warm, bei Sonne mit 21 bis 27 Grad. Zu Schulbeginn am Montag wird es sommerlich.
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0: Hallo.

0: Die einen zählen schon die Stunden runter und die anderen darf man gar nicht erinnern, gell? Ja, übermorgen ist es dann soweit. Die Schule geht wieder los. Vielleicht auch zum allerersten Mal, liebe Tafelklasslerinnen und Klassler im Land. Da drücken wir schon alle Daumen. Die Aufregung ist natürlich groß am allerersten Schultag. Aber die Damen und Herren wissen ganz genau, was da nicht fehlen darf.
1: Schultüte, den Burger, die Schultasche und das Federpinal. Eigentlich alles, was ich schön eingepackt habe. Und ein Marienkäfer als Glücksbringer.
0: Mhm. Es ist ja immer die Frage, wer mehr nervös ist, ne? Die Kinder oder dann doch die Eltern?
2: Also Melissa ist sehr aufgeregt, am liebsten wäre sie jetzt schon, denn sie schon in die Schule gerne kommen.
3: Sie hält sich in Grenzen und ich glaube, ihm ist noch gar nicht die Dimension bewusst, dieser Schritt jetzt vom Kindergarten in die Schule, aber er freut sich sehr, dass er jetzt ein großes Schulkind ist.
4: Ja, ich denke, sie ist ein bisschen aufgeregt und auch nervös, aber das darf auch sein. Grundsätzlich glaube ich aber, dass die Freude überwiegt.
0: Aber ja, wünschen wir euch einen wunderbaren ersten Schultag am Montag. Und bis dahin, genießen wir.

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das war ein Lichtermeer bei dieser Nummer. Am vergangenen Samstag war das live zu hören beim Burkersdorfer Sommer Open Air. Opus mit Flying. Hi, die Originalversion jetzt für Sie im Radio. Ja, ist immer die Frage, wie kann man das noch toppen? Ich probier's einmal mit der wunderbaren Whitney Houston. Und auch ein bisschen in Gedenken an die unvergessene Dolly Parton. Die hat das Lied nämlich seinerzeit geschrieben. Und ich probiere es mit einem der erfolgreichsten Duette aller Zeiten. Hier sind Roland Kaiser und Maite Kelly. Schönen Samstag mit Radio Niederösterreich.

0: schönen Samstagnachmittag. Das Wichtigste aus Niederösterreich, Österreich und der Welt jetzt mit Petra Ottitsch. Es ist 15 Uhr.
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2: Der russische Staatschef Putin hat wegen des Besuchs von US-Unterhändlern einen Stopp der Luftangriffe auf die ukrainische Hauptstadt Kiew angeordnet. Die Angriffspause gilt 3 Tage lang. Ansgar Giersmann berichtet.
3: Am Vormittag sind die US-Unterhändler in Moskau gelandet. Das berichtet die staatliche Nachrichtenagentur Interfax. Morgen werden sie in Kiew erwartet, so der ukrainische Präsident in seiner jüngsten Videobotschaft. Es wäre der erste Besuch von Steve Witkoff und Jared Kushner in der ukrainischen Hauptstadt. Was genau besprochen werden soll, ist noch unklar. Sie sei von der internationalen Gemeinschaft enttäuscht und die Ukraine müsse jede Chance ergreifen, sagt eine Passantin in Kiew. Der Krieg dauert bereits mehr als 4,5 Jahre. Auch heute gab es wieder russische Angriffe auf die Hauptstadt. Zuletzt hatte Russland verstärkt Kiew ins Visier genommen.
2: Morgen wählt Sachsen-Anhalt einen neuen Landtag. Knapp 1,7 Millionen Menschen sind wahlberechtigt. Die gesichert rechtsextreme Landes-AfD liegt in Umfragen mit 40-42% klar vor der CDU mit rund 23%. Die CDU stellt seit 24 Jahren den Ministerpräsidenten. Die Dürre hat die Heuvorräte vieler niederösterreichischer Landwirtinnen und Landwirte aufgebraucht. Daher wurden etwa 40.000 Ballen aus Deutschland geliefert und an Landwirte verkauft. Damit ist der Bedarf aber noch nicht gedeckt. Völliges Chaos beim Beat Patrol Festival in Wien. Besucherinnen und Besucher konnten das Festivalgelände erst mit 7 Stunden Verspätung betreten, Theresa Eder.
4: Eigentlich hätte um 14 Uhr der erste Act starten sollen. Stattdessen ist der Einlass immer wieder nach hinten geschoben worden. Aus logistischen Gründen, wie es heißt. Kurz vor 21 Uhr durften die Gäste dann rein, bevor die Veranstaltung 2 Stunden später zu Ende war.
5: Erst vor kurzem gekommen und gehe schon wieder.
6: Die einzigen 3 Acts, die wir gesehen haben, waren super, aber davor war halt ein totaler Reinfall. Also ich würde gerne mein Geld zurückhaben.
7: Absolutes Chaos, die Leute haben nicht gewusst, wo sie hin sollen.
8: Für das 6 Stunden anstehen war halt echt schade. Timmy Trumpet hat es zum Schluss noch ein bisschen rausgerissen.
4: Heute soll es um 14 Uhr weitergehen, es gibt aber bereits erste Absagen. DJ Anna Ulrich etwa teilt über Instagram mit, dass sie gecancelt hat, weil die notwendige Rückmeldung vom Veranstalter gefehlt hat. Vergangenes Jahr konnte das Festival gar nicht stattfinden. Die ehemalige Veranstalterfirma musste ein Sanierungsverfahren beantragen.
2: Der Regen, der ist heute kein Thema mehr, Roman Kreit.
0: Ja, nördlich der Donau und in Wien hat sich die Sonne schon durchgesetzt. Im Süden scheint sie dann am Nachmittag noch für ein paar Stunden. Der Wind, der macht es teils ein bisschen ungemütlich, der weht lebhaft bis kräftig aus Westen. Die Höchstwerte liegen heute zwischen 21 Grad im Waldviertel und 27 Grad im östlichen Flachland. Die Nacht, die wird klar und frisch. Morgen Sonntag dann meist sonnig bei 21 bis 27 Grad. Derzeit messen wir 25 Grad in Wien, in St. Pölten 23, 27 in Ternitz, 24 Grad in Gänserndorf, 23 Grad in Langenlebern und 21 Grad in Zwettl. 3 Minuten nach 3, Radio Niederösterreich mit dem schnellsten Verkehrsservice im Land und einer Meldung für Wien. A23 Südostangente Richtung Graz beim Handelskai ist nach einem Unfall der rechte Fahrstreifen gesperrt. Es gibt Stau bis vor Hirstetten und 40 Minuten mehr Fahrzeit. Eine gute und vor allem sichere Fahrt in den Samstagnachmittag.
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0: Was tun an diesem ersten Septemberwochenende, bevor die Schule dann wieder losgeht?
10: Wir werden noch lange ausschlafen, faulenzen, nichts Besonderes.
0: Das darf und muss auch einmal sein. Mit dabei an diesem Nachmittag viel Gitarren und eine noch viel größere Stimme. Belinda Carlisle, Leave a Light On. Das sind die größten Hits aller Zeiten hier auf Radio Niederösterreich. Schön, dass wir Sie begleiten dürfen.

0: Schönen Samstagnachmittag. Der heutige Sommerabend, ja, das wird auf jeden Fall sonnig, der gehört Ihnen und wir liefern den passenden Sound dazu. Ob bei der Grillparty mit Freunden, beim gemütlichen Zusammensitzen auf der Terrasse oder beim Spieleabend mit der ganzen Familie. Von 18 Uhr bis Mitternacht heißt es heute
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0: Wir spielen die größten Sommerhits, Partyhits und dazu noch das Beste von den 60ern bis hin zu den 90ern. Feiern Sie gemeinsam mit uns. Ein kleiner Gruß aus der Küche gefällig. Sehr gerne. Cool and the Gang.

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2: Kurz vor halb vier, das ist der schnellste Verkehrsservice im Land hier auf Radio Niederösterreich. A4 Ostautobahn Richtung Stadteinwärts, zwischen Bruck West und dem Flughafen. Hier gibt es Stau vor einer Baustelle und rund 20 Minuten mehr Fahrzeit. Wir schauen nach Wien. Auf der A23 der Südosttangente Richtung Graz, auf Höhe Handelskee, gibt es noch Stau bis vor Hirstetten und 30 Minuten mehr Fahrzeit vor einer bereits geräumten Unfallstelle. Eine gute Fahrt! Zum Radio Niederösterreich Wetter. Regen ist heute kein Thema mehr. Die Sonne setzt sich schon langsam in ganz Niederösterreich durch. Der Westwind, der bleibt lebhaft bis kräftig. Die Temperaturen erreichen 21 bis 27 Grad. Heute Abend geht der Tag dann meist sonnig zu Ende. In der Nacht wird es klar und frisch. Morgen Sonntag dann ähnlich warme 21 bis 27 Grad bei ganz viel, viel Sonnenschein.
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2: Es heißt genießen.

0: Das ist Radio Niederösterreich am Samstagnachmittag. Heute Vormittag hat uns die traurige Nachricht erreicht, dass Kammerschauspielerin Ernie Mangold gestorben ist. Die gebürtige Weinviertlerin wurde 99 Jahre alt. Ernie Mangold ist als Schauspielerin auf zahlreichen Bühnen aufgetreten. 2016 zum Beispiel, noch mit knapp 90 Jahren, war sie als Kalendergirl beim Niederösterreichischen Theaterfest zu sehen. Sie hat Jungschauspieler unterrichtet und ist in mehr als 80 Film- und Fernsehproduktionen zu sehen gewesen. Vom Kottern bis hin zum Kaisermühlenblues. Zuletzt hat sie in St. Leonhard am Hornerwald gelebt, wo man sogar eine Straße nach ihr benannt hat. Das hat sie ziemlich beeindruckt, erzählt Ernie Mangold am Beginn des Nachrufs, den Sophia Nastasiewicz für Radio Niederösterreich gestaltet hat.
1: Ja, das kriegst du nur postum. Das hat mich gefreut. Die anderen Ehrenzeichen sind ein Dankeschön und das nimmst du halt und stehst dir hin.
2: Sie hat sich nie ein Blatt vor den Mund genommen und ist mit großem Einsatz in ihre Rollen geschlüpft. Auf ihr Talent für die Schauspielerei ist sie nur zufällig gekommen. In Groß-Weikersdorf geboren und aufgewachsen wollte sie eigentlich Bäuerin werden. Ihr Vater, Schuldirektor und Maler, wollte, dass auch sie Lehrerin wird, hat sich aber von einer Wahrsagerin einen anderen Weg für seine Tochter weisen lassen.
1: Und die hat gesagt, ja, das Mädel wird Künstlerin. Meine Mutter wäre fast Pianistin geworden, weil sie so gut war. Das hat sie mit mir natürlich versucht, die war nicht sehr musikalisch. Und dann hat der Papa mit Malen, das war auch nicht so viel. Und eines Tages kam er und sagte, weißt du was, du wirst Schauspielerin, probierst das halt.
2: Wobei Mangold später sogar beide Berufe vereint hat, sie hat etwa am Salzburger Mozarteum oder am Wiener Reinhardt-Seminar unterrichtet. Aber zunächst startete ihre Theaterkarriere im Renaissance-Theater, wo sie mit 17 ihr Debüt hatte. Zwei Jahre später, im Jahr 1946, hat sie im Theater in der Josefstadt begonnen.
1: Ich wäre gar nicht auf die Idee gekommen, in die Josefstadt zu gehen. Und Gandhi Buschbeck war der Sohn von dem berühmten Buschbeck vom Burgtheater. Und er sagte zu mir, du Ernie, geh doch so, wie es bis in die Josefstadt, die suchen wir. Ich sage, ich gehe so, wie ich ausschaue, soll ich hingehen? Dann habe ich gesagt, ich ausschaue wie ein Hippie. Naja, das tat ich dann auch und die haben mich genommen.
2: Schön und stark zugleich hat sie bald auch beim Film auf sich aufmerksam gemacht. Zum Beispiel 1948 für den Streifen Der Engel mit der Posaune. Da durfte sie schon an der Seite berühmter Partner spielen, wie etwa Oskar Werner und Paula Wessely. Eingeschüchtert war die Jungschauspielerin damals keineswegs.
1: Ich war damals schon sehr kess und frech und habe gesagt, die Wessely wird mich nicht an die Wand spielen.
2: Trotz der Filmerfolge hat Ernie Mangold das Theater nicht vernachlässigt. Nach der Josefstadt ist sie nach Hamburg gegangen zu Gustav Gründgens. Es folgten das Schauspielhaus Düsseldorf, die Komödie in Berlin und das Wiener Volkstheater. Aber auch die Arbeit an kleinen Bühnen war ihr wichtig.
1: Weil ich fand, es ist ungeheuer lebendig, auf einem Brettl zu stehen und mit den Leuten eigentlich auf Du und Du.
2: Die Leidenschaft für die Schauspielerei und ihre Liebe zum Waldviertel haben sie jung gehalten. In St. Leonhard am Hornerwald bei Gas hat sie fast 3 Jahrzehnte lang gelebt und sich einfach sauwohl gefühlt, wie sie selbst sagt.
1: Ich habe gefunden hier viele Freunde. Ich habe die Menschen sehr, sehr schätzen gelernt in dieser Region.
2: Verheiratet war Ernie Mangold einmal. 20 Jahre lang hat sie mit Schauspieler Heinz Reinke zusammengelebt.
0: Ernie Mangold ist im Alter von 99 Jahren im Kreis ihrer Familie verstorben. Ein Wiedersehen gibt es heute Abend im Fernsehen. ORF2 zeigt ab 22 Uhr das Porträt Ernie Mangold, Ich mach, was ich will. Und danach einen Landkrimi mit der großartigen Schauspielerin.

Ein Song, der einem wirklich keine andere Wahl lässt, als ein bisschen Leichtigkeit mit in den Tag zu nehmen. Also, falls die Schraube gerade nicht ganz so rausgeht, wie sie soll, der kleine Erdhaufen im Garten noch ein paar Tage dort bleibt mit der richtigen Musik, ist das einfach ein bisschen mehr wurscht. Vor Sascha jetzt noch Paul Young, Love of the Common People. Das sind die größten Hits aller Zeiten.

0: Schönen Samstagnachmittag. Das Wichtigste aus Niederösterreich, Österreich und der Welt mit Petra Ottic. Es ist 16 Uhr.
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2: Der russische Staatschef Putin hat wegen des Besuchs von US-Unterhändlern einen Stopp der Luftangriffe auf die ukrainische Hauptstadt Kiew angeordnet. Die Angriffspause gilt 3 Tage lang. Der vormalige ÖVP-Clubchef August Wögener wurde bei einem Bundestag in Haag mit 95,9% der Delegiertenstimmen als Vorsitzender des ÖAAB wiedergewählt. Er steht dem Arbeitnehmerbund der Volkspartei seit 2016 vor. Nach dem Mord an einer 24-Jährigen am Donnerstag in einer Grazer Innenstadtwohnung hat der 23-jährige Verdächtige heute ein umfassendes Geständnis abgelegt. Aus der Steiermark für Radio Niederösterreich, Angelika Offner.
3: Bisher hatte der 23-Jährige in den Einvernahmen jede Aussage verweigert. Heute Mittag beim Pflichtverhör gesteht er, die Freundin seines Bruders getötet zu haben. Die Staatsanwaltschaft Graz bestätigt Streitigkeiten zwischen der 24-Jährigen und dem Beschuldigten. Gegen ihn wurde heute auch die Untersuchungshaft verhängt. Er war laut Staatsanwaltschaft gewaltsam und mit der Tatwaffe in die Wohnung eingedrungen. Laut Obduktionsergebnis ist die Frau durch schwere Kopfverletzungen ums Leben gekommen.
2: Rund um den Bahnhof in Bruck an der Leiter berichten Anrainer von lauten Signaltönen, die immer in der Nacht zu hören sind. Die ÖBB sprechen von technischen Störungen bei einzelnen Triebwagen. Auf der Technikmesse IFA in Berlin ist künstliche Intelligenz heuer das beherrschende Thema. Bei den Haushaltsgeräten heißt das vor allem, die Geräte bekommen Augen. Xingxiang berichtet.
4: Traditionsunternehmen Miele zeigt einen Geschirrspüler, der die Beladung fotografiert und den Reiniger selbst dosiert. Siemens einen Backofen, der Gerichte erkennt. Samsung einen Kühlschrank, der die Lebensmittel darin erfasst. AEG hat sogar ein Kochfeld, bei dem man die Nudeln nicht mehr selbst umrühren muss. Aber nicht nur Augen bekommen die Geräte. Bei Roborock gibt es einen Staubsaugerroboter, der Treppen selbstständig hinauf und hinunterfährt. Dazu Mähroboter, die ohne Begrenzungskabeln auskommen und eine Waschmaschine, die mit einer einzigen Taste auskommen soll. Viele der Geräte sind Prototypen und kaufen kann man das meiste davon noch nicht. Und Branchenkenner warnen, nicht überall, wo KI draufsteht, ist auch KI drinnen.
2: Im heimischen Fußballcup stehen heute die nächsten Zweitrundenspiele auf dem Programm. Der LASK führt nach einer halben Stunde bei Deutsch-Landsberg 3:0. Blau-Weiß Linz liegt gegen Wacker Innsbruck 2:0 vorne. Sturm Graz führt bei Voitsberg 1:0. Der Nachmittag, der wird überwiegend freundlich, Roman Greit.
0: Ja, in ganz Niederösterreich zeigt sich jetzt die Sonne. Das einzig Unfreundliche ist der teils kräftige Westwind, der aber spätestens in der Nacht wieder abnimmt. Die Temperaturen warm, derzeit 26 Grad in Mistelbach, 24 in Wien, Horn und Schwechat und 23 Grad derzeit gemessen in St. Pölten und Melk. Die Nacht, die wird dann klar und frisch und wie gesagt weniger windig. Morgen Sonntag gibt es dann wieder viel Sonne mit ähnlichen Temperaturen wie heute. 3:03, Radio Niederösterreich mit dem schnellsten Verkehrsservice im Land und derzeit keine Störungen gemeldet worden. Sie kommen gut voran.
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0: Samstagnachmittag, vielleicht überlegen Sie gerade, mit welchem Outfit Sie heute Abend glänzen werden. Es ist einiges los im Land, Feuerwehrfeste, Kellergassenfeste und. Während Sie zwischen Dirndl oder Glitzerkleid, Lederhosen oder Sakko schwanken, macht Ihnen Irene Cara die Entscheidung vielleicht gleich ein bisschen leichter. Worin tanzt sich's besser zu diesem Song? Flashdance, what a feeling. Gern gleich ausprobieren. Schön, dass Sie da sind.

0: November auf Radio Niederösterreich. Wir sind im Spätsommer. Eigentlich die beste Zeit für Open-Air-Konzerte. Ein ganz besonderes hat es gestern auf der Donaubühne in Tulln gegeben. Ein großes Tribute-Konzert für Georg Danzer, der heuer 80 Jahre alt geworden wäre. Das Besondere, es sind ausschließlich Künstlerinnen aufgetreten, von Ina Regen bis Maria Bill. Radio Niederösterreich-Reporterin Elisabeth Justker war beim Konzert dabei.
1: Die Musik von Georg Danzer erscheint aktueller denn je, auch wenn die meisten Songs mehr als 40 Jahre alt sind. Und während neben der Donaubühne in Tulln langsam die Sonne untergeht, haben gestern knapp 3000 Besucherinnen und Besucher den berühmten Liedermacher hochleben lassen. Schauspielerin Katharina Strasser hat extra ihren Urlaub verkürzt, um dabei sein zu können.
2: Weil das ist natürlich eine Riesenehre, da dabei sein zu dürfen. Noch dazu, wo nur Frauen heute die Georg Danzer Lieder singen.
1: Danzers Musik sei vielfältig und seine Texte gehen unter die Haut, beschreibt Maria Bill ihre Erinnerungen.
3: Der hat uns Lieder geschenkt, so voller Ironie und Witz und Trauer und Sehnsucht und viel Liebe, also wirklich, die mitten ins Herz treffen.
1: Und sie singt einen seiner bekannteren Songs, nämlich Weiße Pferde. Begleitet werden die Sängerinnen von der Donaubühnen-Jubiläumskombo. Die Besucher haben das Gefühl, bei einem ganz besonderen Konzert dabei gewesen zu sein.
4: Nummern, die nicht so geläufig sind, die aber sehr tiefgründig sind vom Text her, wirklich toll.
5: Der Perspektivenwechsel von Mann zu Frau ist interessant, muss ich sagen. Ja? Wobei ich viele Lieder nicht kenne. Georg Danzer ist ein zeitloser Interpret gewesen und ich denke, seine Musik wird einfach noch lange wirken.
1: Und auch ein Geheimnis wird während des Konzerts von den Sängerinnen gelüftet. Danzer wurde früher auch Schurli genannt, aber Schurli hat ihm offenbar überhaupt nicht gefallen. Es war ihm zu lieblich und zu nett.
0: Ob Schurli, Schorsch oder Georg, hier ist er für Ihren Samstagnachmittag. Der großartige Georg Danzer mit einem Titel, den man auch nicht ganz so oft hört. Ihr kennt's mich. Schön, dass Sie mit dabei sind. Schönes Wochenende.
6: Hallo.

0: Celine Dion am Samstagnachmittag. Es ist 16.30 Uhr, das ist der Radio Niederösterreich mit dem schnellsten Verkehrsservice im Land und einer Meldung für Wien. Hier gibt es 10 Minuten Zeitverlust derzeit am äußeren Gürtel ab der Sechshauser Straße. Eine gute und vor allem sichere Fahrt. Zum Radio Niederösterreich-Wetter. Überwiegend sonnig geht's in den Samstagnachmittag. Dazu bleibt's kräftig windig aus Westen. Die Temperaturen liegen zwischen 21 und 27 Grad. Am Abend gibt's dann ein paar dichtere Wolken. In der Nacht klärt's dann wieder auf und es wird frisch. Der Sonntag, der bringt morgen großteils Sonnenschein bei ähnlichen Temperaturen wie heute.
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0: Ein schönes Wochenende mit Ace of Base. Always have, always will.

0: schönen Samstagnachmittag auf Radio Niederösterreich. Es ist ja wirklich unglaublich, was Extremsportler so alles machen. Die einen rennen durch die Wüste, die anderen radeln durch ganze Kontinente. Extremschwimmer Josef Köberl schwimmt durch alle Weltmeere. Die sogenannten Oceans 7 sind die große Herausforderung. Das sind 7 Kanäle rund um den Globus, die es zu durchschwimmen gilt. Josef Köberl hat jetzt als erster Österreicher den Tsugaru-Kanal in Japan bezwungen. Jetzt fehlt ihm nur noch ein Kanal zur Erfüllung seines Lebenstraums. Radio Niederösterreich-Reporter Robert Neukirchner berichtet.
1: Der Ärmelkanal, die Straße von Gibraltar, die Cook Strait, der Nordkanal, der Catalina Channel, der Kaiwi Channel und die Tsugaru-Straße. Das sind die Oceans 7 Strecken, von denen Josef Köberl jetzt 6 durchschwommen hat. Der japanische Kanal hat dem Steirer alles abverlangt.
2: Die Quallen, die vielen Wellenströmungen, die ganz starke Strömung, die hat mich weit abgetrieben. Auch ein großer Wirbel, der hat mich erwischt und hat mich ganz stark weggezogen und das Boot durch, und das war schon sehr aufregend.
1: Die Strecke führt von Honshu nach Hokkaido und wäre 18 Kilometer lang. Die starken Strömungen haben dazu geführt, dass Köberl aber 48 Kilometer weit schwimmen musste. Ein unglaublicher Kampf bis zuletzt.
2: Dann habe ich einen Abzweiger machen müssen, wie ein Einkehrschwung in der Strecke, und dann Richtung Ufer zu bekämpfen. Das war nochmal extrem hart, weil ich da nochmal Strömungen gehabt habe und die bereits wieder aufsteigende Tide hat mir das Leben sehr, sehr schwer gemacht. Aber nach 10 Stunden 25 glücklich angekommen auf einem Riff, wo ganz viele Segel waren.
1: Von Oceans 7 fehlt Josef Köberl jetzt nur noch einer.
2: Als letztes steht jetzt noch der Kaiwi Channel auf Hawaii. Von Oahu nach Kaiwi auf dem Programm. Das wird aber dann 2027 sein.
1: Und damit kann sich der Steirer in eine exklusive Liste eintragen. Alle 7 Kanäle haben bislang nur etwa 40 Extremschwimmer durchquert.

Elton John versucht ja gerade angeblich die zerstrittenen Beckhams wieder zusammenzubringen oder zumindest einmal an denselben Ort. Die sind nämlich jetzt alle zur Geburtstagsfeier des Ehemanns von Elton John, also David Furnish, eingeladen. Ob diese, ich nenne es mal, Mediation erfolgreich sein wird, das wird sich weisen. Aber ganz ehrlich, wenn jemand solche Lieder schreibt, dann kennt er sich mit Liebe und Harmonien aus und kann die wahrscheinlich auch anderen vermitteln. Can you feel the love tonight? Schönen Samstag.

0: Schönen Samstagnachmittag. Im Journalstudio ist für Sie Petra Ottitsch.
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2: Bewegung in Verhandlungen über ein Ende des Ukraine-Kriegs. August Wöginger als ÖRAB-Chef wiedergewählt. Das Wetter morgen spätsommerlich. Mit einem neuen diplomatischen Vorstoß zur Beendigung des Ukraine-Kriegs sind US-Unterhändler heute in Moskau eingetroffen. Dort sind sie mit dem russischen Präsidenten Putin zusammengetroffen. Ansgar Geersmann berichtet.
3: Am Vormittag sind die US-Unterhändler in Moskau gelandet. Morgen werden sie in Kiew erwartet, so der ukrainische Präsident in seiner jüngsten Videobotschaft. Es wäre der erste Besuch von Steve Witkoff und Jared Kushner in der ukrainischen Hauptstadt. Was genau besprochen werden soll, ist noch unklar. Sie sei von der internationalen Gemeinschaft enttäuscht und die Ukraine müsse jede Chance ergreifen, sagt eine Passantin in Kiew. Der Krieg dauert bereits mehr als 4,5 Jahre. Auch heute gab es wieder russische Angriffe auf die Hauptstadt. Zuletzt hatte Russland verstärkt Kiew ins Visier genommen.
2: August Wöginger wurde erneut zum Obmann des ÖVP-Arbeitnehmer- und Arbeitnehmerinnenbundes gewählt. Fast 96% der Delegierten haben in Haag für ihn gestimmt. Als Clubchef der ÖVP ist Wöginger ja heuer zurückgetreten, nachdem er wegen Anstiftung zum Amtsmissbrauch nicht rechtskräftig verurteilt wurde. Viktoria Waldhäusl.
4: Seit 10 Jahren ist August Wöginger Chef des Arbeitnehmerinnen- und Arbeitnehmerbundes, einer wichtigen Teilorganisation der ÖVP. Und er wird es auch bleiben. 95,9% der Delegierten haben ihn heute beim ÖAAB-Bundestag in Haag wiedergewählt. Überraschend ist das nicht. Die ÖVP steht trotz seiner erstinstanzlichen Verurteilung wegen Anstiftung zum Amtsmissbrauch geschlossen hinter ihm. Familienministerin Claudia Bauer sagt anlässlich der Wiederwahl zum ÖAAB-Chef:
5: Ich glaube, das heutige Wahlergebnis ist sehr bestätigend, auch in seiner Arbeitsweise, die er hier an den Tag legt, insbesondere als Sozialsprecher. Und nur die Delegierten des ÖRB entscheiden, wer ihr Bundesobmann ist.
4: Bundeskanzler und ÖVP-Chef Christian Stocker gratuliert schriftlich. Wöginger habe ein ausgeprägtes Gespür und stets ein offenes Ohr für die Bedürfnisse der Arbeitnehmerinnen und Arbeitnehmer, so Stocker.
2: Mehr als 70 Jahre ist Ernie Mangold auf der Bühne gestanden. Heute ist die Kammerschauspielerin im 100. Lebensjahr gestorben. Niederösterreich heute berichtet am Abend im Fernsehen, Veronika Keitzer.
6: Unser Nachruf zeigt die junge Ernie Mangold, der die Männer zu Füßen liegen. Die erwachsene Ernie Mangold, die sich nicht nur zu behaupten gelernt hat, sondern die auch zahlreiche Bühnen und Fernsehproduktionen erobert. Und letztlich die schon alte Ernie Mangold, die zu ihrem 80. Geburtstag ein Geschenk gehalten hat, das ihr neben all ihren Auszeichnungen besonders viel bedeutet hat. Ein eigener Professor Ernie Mangold Weg an ihrer Wohnadresse in St. Leonhard am Hornerwald. Dort hat die Kammerschauspielerin ihre letzten 30 Jahre verbracht. All diese Bilder dann um 19 Uhr.
2: In Niederösterreich heute in ORF 2 heute mit Veronika Keitzer. Der beliebte Wanderweg auf den Ötscher-Gipfel über den rauen Kamm ist bis Ende September gesperrt. Wegen der Trockenheit hat sich der Borkenkäfer in dem Gebiet stark ausgebreitet. Auf dem Weg muss jetzt das Schadholz aufgearbeitet werden. Erstmals muss der gesamte Wanderweg gesperrt werden. Sarah Prankl informiert.
7: Der trockene Sommer hat viele Fichten geschwächt und einen Befall durch den Borkenkäfer in der Region begünstigt, heißt es von den österreichischen Bundesforsten. Die Arbeiten seien dringend notwendig, die Sperre könne nicht weiter aufgeschoben werden. Betroffen ist der Wanderweg über den rauen Kamm auf den Ötschergipfel sowie die Forststraße Reitsteig zwischen Ranneck und Bärenlacke. Bei den Arbeiten kommt eine Seilkrananlage zum Einsatz, deren Seile den Wanderweg mehrfach queren und unter hoher mechanischer Spannung stehen. Die Sperre gilt deshalb durchgehend auch an Wochenenden und außerhalb der Arbeitszeiten bis 30. September. Der An- und Abstieg ist in dieser Zeit nur über den normalen Weg von Lackenhof aus über das Ötscher Schutzhaus möglich.
2: Im heimischen Fußballcup werden heute die nächsten Achtelfinalplätze ausgespielt. Regionalligist Dreiskirchen hat dabei die Wiener Austria zu Gast, Christoph Grigorites.
8: Ja, und man hofft auf eine Sensation, nachdem die Austria in der Bundesliga ja katastrophal gestartet und aktuell nur Letzter ist. Am Verteilerkreis erwartet man daher heute auch den überfälligen Befreiungsschlag. Dreiskirchen-Sportchef Manuel Trost, der wittert aber trotzdem die Chance, die Krise des Top-Favoriten auszunutzen.
9: Grundsätzlich schreibt der Cup die eigenen Gesetze. Also es kann alles passieren, aber ich glaube schon, dass die Wahrscheinlichkeit so groß wie nie ist, dass man sagt, man kann da Überraschung schaffen. Ja.
8: Über 3000 Zuschauer strömen gerade in die Arbö Arena, die Heimstätte der Dreiskirchener. Anpfiff ist um 17.30 Uhr auch live zu sehen in ORF 1. Bereits aufgestiegen ist Lustenau. Die Vorarlberger gewinnen bei Lafnitz 6:2. Auch Titelverteidiger LASK, Sturm Graz und Blau-Weiß Linz sind in ihren Partien aktuell auf Kurs Richtung Achtelfinale. In der Formel 1 ist gerade das Qualifying in Monza zu Ende gegangen. Alpin-Pilot Pierre Gasly holt überraschend die Pole-Position. Und Triathlon-Routinier Michi Weiß gewinnt den Austria-Triathlon in Podersdorf. Der Gumpoldskirchner sichert sich damit auch den Staatsmeistertitel auf der Mitteldistanz.
2: Der Samstagabend klingt sonnig aus, Roman Kreit.
0: Ja, verbreitet scheint die Sonne, bis sie kurz vor 7:30 heute untergeht. Dazu weht lebhafter bis kräftiger Westwind. In der klaren Nacht kühlt es dann auf 16 bis 10 Grad ab. Derzeit noch weit weg davon. 25 Grad in Wien und Eisenstadt, 24 Grad in St. Pölten und Linz. Graz meldet 22. In Niederösterreich, Wiener Neustadt 27 Grad, 25 in Gänserndorf und Krems und Wieselburg meldet 24 Grad. Morgen Sonntag wird es dann überwiegend sonnig, ähnlich warm und wieder ein bisschen windig. 6:05, Radio Niederösterreich hier mit dem schnellsten Verkehrsservice im Land. Gute Nachrichten, es sind uns keine Störungen gemeldet worden.
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0: Wir feiern das Wochenende mit Ihrer Lieblingsmusik. Chris de Burgh, High on Emotion. Gleiche Mix mit Gianna Nannini.

0: Spüren Sie das auch? Der grüne Daumen juckt. Und das hat einen Grund. Jetzt ist nämlich die richtige Zeit, um Blumenzwiebeln fürs Frühjahr zu stecken. Weiß Radio Niederösterreich-Gärtner Hannes Käfer.
1: Also die richtige Zeit ist jetzt für Narzissen natürlich, alle Arten, ob das jetzt so kleine, mehrblütige Narzissen sind, diese Tete-à-Tete-Narzissen kann man jetzt einlegen, Tulpen, Winterling, ja, Schneeglöckchen, Märzenbecher, Krokus, Traubenhyazinthen, all das, was im Frühling sehr, sehr zeitig blüht, sollte man jetzt einlegen. Und da gehen sie jetzt schon ins Staudenbeet, dort wo jetzt die Anemonen blühen, wo verschiedene andere Stauden jetzt noch blühen, dort kann man jetzt schon Sechsholz nehmen und dazwischen die Blumenzwiebeln verstecken, dann hat man im Frühling noch, bevor die Stauden austreiben, schon die Blütenpracht.
0: Und wie schaut es bei den Obstbäumen aus?
1: Alle Obstbäume, die man in Containern zu kaufen kriegt, also diese Obstbäume, Halbstamm, Viertelstamm, Buschbäumchen, Hochstamm, ganz wurscht, all die man in diesen Töpfen zu kaufen bekommt, die kann man jetzt einsetzen. Da ist jetzt eine richtig eine gute Zeit, Baumstecken dazu und geht schon, passt schon, gell, anbunden, einmal gut eingegossen und dann wird das was, Bärenobststräucher, ob man jetzt noch Himbeeren pflanzt, Brombeeren, Heidelbeeren, Riebissel, alles das geht richtig los jetzt wieder, da kommt jetzt eine gute Saison und da hat man schon, wenn man die jetzt pflanzt, nächstes Jahr wirklich schon einen guten Ertrag.
0: Falls Sie noch Ideen für Ihren Garten brauchen, in Tulln findet morgen und übermorgen Montag noch die Gartenbaumesse statt. Da treffen Sie übrigens auch unsere Radio Niederösterreich Gärtner. In Halle 8 gibt es die Radio Niederösterreich Bühne. Morgen beantwortet dort Franz Gabesam Ihre Fragen. Am Montag ist dann Hannes Käfer bei der Gartenbaumesse. Frohes Garteln! Wenn Sie da so den Blick schweifen lassen, spielt dazu großartige Musik aus Italien. Gianna Nannini, Fotoromanza.

0: schönen Samstagnachmittag. Es ist kurz vor 5:30. 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Schnell auch wieder vorbei. Es ist ruhig auf den Straßen. Möge es so bleiben. Das Radio Niederösterreich-Wetter. Der Samstag geht meist sonnig zu Ende, nur stellenweise ziehen noch dichtere Wolken durch. Der Westwind, der lässt dann in der Nacht deutlich nach, bleibt aber weiter spürbar. Es wird frisch in der Nacht mit 16 bis 10 Grad, im Waldviertel noch ein bisschen kühler. Morgen Sonntag dann aber wieder warm mit 21 bis 27 Grad und vielen Sonnenstunden.
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0: Einen entspannten Samstag.

0: Samstagnachmittag. Wir gehen schon langsam Richtung Abend. Genauer gesagt, es ist 17.40 Uhr und für einige tickt die Uhr. Genau 42,195 Stunden Zeit, da werde ich auch schon gleich ganz nervös, haben die Mädchen und Burschen der Landjugend, um Spielplätze zu renovieren, Wanderwege zu beschildern, Sitzgelegenheiten am Dorfplatz zu bauen und viele andere nützliche Dinge für die Allgemeinheit zu machen. Das Ganze nennt sich Projektmarathon. Der findet ausgerechnet jetzt am letzten Ferienwochenende statt. Radio Niederösterreich Reporter Fabian Fessler.
1: Ja klar, jetzt sind ja alle vom Urlaub zurück und können anpacken. 46 Gruppen in ganz Niederösterreich machen an diesem Wochenende mit und einen zweiten Termin gibt es dann noch am kommenden Wochenende für die, wo es da terminlich besser passt.
0: Das Spannende ist, was genau die Burschen und Mädchen machen sollen, haben sie erst gestern Abend erfahren.
1: In Nappersdorf bei Hollabrunn, da war der Startschuss um 18.30 Uhr. Da haben Theresa Reit und ihr Team erfahren, dass sie einen Beachvolleyballplatz bauen sollen.
2: Also es war schon eine Überraschung und wir haben uns natürlich sehr gefreut über diese Aufgabe. Es ist keine alltägliche und natürlich Motivation war da voll am Start, das einfach zu machen. Es ist eine große Aufgabe, viel Verantwortung, aber ich denke, wir schaffen das jetzt in dieser kurzen Zeit. Ich glaube, das wird was Cooles. Wir werden was Cooles auf die Beine stellen.
1: Man hat dann geschaut, wer kann was. In Windeseile sind Teams gegründet worden. Wer kümmert sich um die Verpflegung der ganzen Truppe? Wer um die Öffentlichkeitsarbeit? Und wer baut den Platz?
2: Teambau hat gleich begonnen. Steher vom alten Beachvolleyball, der schon lange nicht mehr Benutzung war, rauszuholen, also abzustemmen dann den Beton. Und genau, das war dann gestern unser Programm und heute ging es dann gleich um 7.30 Uhr wieder los. Auch wenn das Wetter uns nicht ganz so gut in die Karten spielt, ist trotzdem Motivation im Start.
0: Puh, klingt nach einer kurzen Nacht.
1: Ja, ausrasten kann man sich dann am Sonntagabend, beziehungsweise feiern, wenn alles geklappt hat. Mhm. Die Nappersdorfer haben gleich noch eine Zusatzaufgabe bekommen. Sie sollen vor der Schule noch eine Gemüsepyramide bauen.
3: Zuerst werden die Bretter zugeschnitten. Die sind ca. 3 cm dick. Und dann werden immer 4 Bretter aneinander geschraubt. Das ist dann quasi eine Kachel. Und da wird dann Erde eingefüllt und dann eine kleinere Kachel gebaut, auch viereckig, also ein Quadrat. Und die werden dann übereinander gestülpt, so dass es quasi dann 4 übereinander sind. Und das Bepflanzen übernimmt dann eh die Gemeinde im Frühling.
1: Ja, oben wird es immer schmäler, damit es ausschaut wie eine Pyramide. Die Lisbeth Fischer war das vom Gemüsepyramidenteam. Und ich kann mir vorstellen, in einem Jahr, da wird dann schon Gemüse geerntet.
0: Das ist eins von insgesamt 46 Projekten in ganz Niederösterreich. Wir wünschen natürlich auch allen anderen Landjugendgruppen ganz viel Erfolg. Einen ausführlichen Bericht über den Projektmarathon gibt es auch um 19 Uhr in Niederösterreich heute in ORF 2. Und was in anderen Orten noch so alles gemacht wird, hören Sie morgen früh bei Jenny Frank in Guten Morgen Niederösterreich. Die passende Musikbegleitung, die haben wir natürlich hier auf Radio Niederösterreich. Erasure jetzt mit Always.

Das ist Radio Niederösterreich um 10 vor 6. Gleich geht's los mit der Super Sommerparty hier auf Radio Niederösterreich. Bis Mitternacht spielen wir für Sie die beste Partymusik. Davor wird's jetzt aber noch einmal so richtig gefühlvoll. Joe Cocker und Jennifer Warnes Up Where We Belong. Schön, dass Sie mit dabei sind und das Wochenende genießen mit den größten Hits aller Zeiten.

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4: Gleich geht's los mit der Super Sommerparty. Zuerst noch das Wichtigste aus Niederösterreich, Österreich und der Welt mit Petra Ottic. 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
6: Die Zahl ausländischer Schülerinnen und Schüler in Österreich ist im vergangenen Schuljahr wieder gestiegen. Und zwar um 5,3%. Elise Pelzenmeier, der Bedarf an Deutschförderung ist hingegen leicht gesunken.
7: Aktuell benötigen 4,4% aller Schülerinnen und Schüler Deutschförderunterricht. Besonders hoch ist der Förderbedarf bei Schülern aus Syrien mit 35%. Auch unter ukrainischen Schülern besteht erhöhter Bedarf. 27% gelten als außerordentlich. Schüler. Laut den neuesten Zahlen des Integrationsfonds gibt es vor allem in den größeren Städten viele Kinder, die Probleme mit Deutsch haben. So braucht etwa in Wien jedes fünfte Volksschulkind Deutschförderung. In Wels und Linz ist der Anteil außerordentlicher Schüler mit 25% bzw. 22% sogar noch größer als in Wien. Zum Vergleich, in Kärnten und im Burgenland sind es nur 5%.
6: Mit einem neuen diplomatischen Vorstoß zur Beendigung des Ukraine-Kriegs sind US-Unterhändler heute in Moskau eingetroffen. Dort sind sie mit dem russischen Präsidenten Putin zusammengetroffen. Putin hat wegen des Besuchs der US-Unterhändler einen dreitägigen Stopp der Luftangriffe auf die ukrainische Hauptstadt Kiew angeordnet. Der beliebte Wanderweg auf den Ötscher-Gipfel über den rauen Kamm ist bis Ende September gesperrt. Wegen der Trockenheit hat sich der Borkenkäfer in dem Gebiet stark ausgebreitet. Auf dem Weg muss jetzt das Schadholz aufgearbeitet werden. Im heimischen Fußballcup will Dreiskirchen derzeit in der zweiten Runde daheim Favorit Austria Wien ärgern. Christoph Gregorites aus der Radio Niederösterreich Sportredaktion. Wie schlägt sich der Außenseiter denn bisher?
8: Ja, auch wenn die Austria kriselt im Duell Regionalligist gegen Bundesligist, sind die Rollen eigentlich klar verteilt. Und die Wiener haben wir doch ein bisschen gebraucht, um in Schwung zu kommen. Dreiskirchen zu Beginn vor allem mit gesunder Härte, da großteils ebenbürtig. Allerdings das Ganze nur bis zur 22. Minute. Da fällt dann doch das 0:1 durch De Schischko, der schiebt da einen Lochpass, überlegt flach ins Tor der Dreiskirchner, schön fertig gespielt vom U17-Vize-Weltmeister der Violetten. Und dann fällt der Groschen. In der 29. Minute legt Innenverteidiger Handel für die Austria nach einem Standard aus kurzer Distanz nach und dann gleich nach Wiederanpfiff nochmal ein Tor für die Wiener. Das 0:3 durch Eggestein, also Dreiskirchen gut begonnen. Nach dem 0:1 ist man dann aber doch klar ziemlich schnell ins Hintertreffen geraten. Daneben sind schon einige Spiele zu Ende. Der LASK gewinnt bei Deutschland 6:1 und steht ebenso im Achtelfinale wie Sturm Graz nach einem 4:1 bei Volzberg. Blau-Weiß Linz verspielt gegen Wacker Innsbruck eine 2-Tore-Führung und scheidet mit einem 2:3 aus. Schon am Nachmittag hat sich Lustenau in Lafnitz 6:2 durchgesetzt.
6: Der lebhafte Wind lässt erst in der Nacht nach, Roman Kreit.
4: Ja, derzeit schiebt er die Wolken gut vorbei. Eisenstadt meldet wolkenlose 26 Grad, auch wolkenlos in Wien und St. Pölten. In Wien bei 24, St. Pölten 23 Grad. Wolkig ist es in Linz bei 23 Grad und Graz meldet auch 23 wolkenlos. In Bruckneudorf derzeit 25 Grad, auch wolkenlos. Wolkenlose 24 in Amstetten und Horn und wolkig ist es derzeit in Retz bei 24 Grad. Der Abend, der bleibt meist sonnig. In der Nacht klärt es auf und der Wind, der wird dann deutlich schwächer. Die Temperaturen sinken auf 16 bis 10 Grad. Im Waldviertel noch ein bisschen drunter. Morgen Sonntag scheint dann großteils die Sonne bei 21 bis 27 Grad und teils lebhaften West- bis Nordwestwind. 18:03 Radio Niederösterreich mit dem schnellsten Verkehrsservice im Land. B21 Gutensteiner Straße. Die Sperre zwischen Gutenstein und Rohr im Gebirge ist aufgehoben. Die Unfallstelle ist geräumt. Eine gute und vor allem sichere Fahrt.
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4: Einen schönen Samstag. Wir starten gleich voll rein mit der besten Musik für Ihren Samstagabend. Ob Sie heute Gastgeber einer Party oder gerade als Gast am Weg zum Festl sind, wir sorgen für die richtige Stimmung. Das Warm-up machen jetzt OMC How Bizarre.
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4: außerdem mit dabei in der nächsten halben Stunde. In

Diese Boygroups machen immer noch Stimmung und außerdem garantierte gute Laune mit diesem Song. Like Ice in the Sunshine, Bigel Music Limited. Wir starten rein in diesen Samstag-Partyabend. Sie kümmern sich um alles andere, wir um die Musik. Willkommen zur großen Party.

Es ist einiges los an diesem ersten Septemberwochenende. Einige Feuerwehrfeste, zum Beispiel in Axbach-Markt, in Kirchstetten an der Westbahn, in Biedermannsdorf oder auch in Gobelsburg. Wir feiern sehr, sehr gerne mit. Am Weg hin, am Weg zurück und wenn die Band gern Trinkpause macht, auch währenddessen. Das ist die Super Sommerparty hier auf Radio Niederösterreich. Beagle Music Limited, jetzt mit Like Ice in the Sunshine. Schöne Sommerparty.

0: 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Der Beat goes gleich weiter on. 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Es sind uns keine Störungen gemeldet worden. Kommen Sie gut voran. Zum Radio Niederösterreich-Wetter. Meist sonnig klingt der Samstag aus, in der Nacht bleibt es dann klar. Der Wind lässt deutlich nach und es wird frisch. Die Tiefstwerte liegen zwischen 16 und 10 Grad, im Waldviertel auch noch ein bisschen kühler. Morgen Sonntag überwiegt die Sonne. Nur vom oberen Waldviertel bis ins Weinviertel ziehen immer wieder dichte Wolken durch. Die Temperaturen 21 bis 27 Grad.
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0: Mein Name ist Roman Kreit und weiter geht's mit der Super Sommerparty. Rafaela Carrà Pedro hat erst vor kurzem wieder einen Aufschwung bekommen. Wirklich ein großartiger Song, perfekt für ihre Party.

0: Samstagabend auf Radio Niederösterreich und wir stellen uns die Frage, was tut sich im Fußball-ÖFB-Cup? Da steppt derzeit der Bär in Dreiskirchen und Zweitrundengegner Austria Wien sorgt für eine volle ABÖ-Arena mit über 3000 Zuschauern. Christoph Gregoritis aus der Radio Niederösterreich Sportredaktion. Darf der Außenseiter aus Niederösterreich noch auf die Sensation hoffen?
1: Naja Roman, zu Beginn war ich schon noch ein bisschen optimistisch, dass gegen diese Austria aktuell was möglich ist, aber kurz nach der Pause muss man sagen, die Wien die schießen sich da eher den Frust aus der Bundesliga von der Seele. 0:4 steht es nach Hälfte 1. Deschischko, Handel, Eggestein und der junge Nodim sorgen schon vor der Pause für die Vorentscheidung. Bereits ins Achtelfinale aufgestiegen ist Titelverteidiger LASK. Die Linzer gewinnen heute bei Deutschlandsberg 6:1. Sturm Graz bezwingt Volzberg auswärts 4:1. Wacker Innsbruck überrascht mit einem 3:2 bei Blau-Weiß Linz. Nach Rückstand Lustenau setzt sich in Lafnitz 6:2 durch. Außerdem heute noch unter anderem ab 20:30 Austria Klagenfurt gegen Rapid. Dazu wird auch im Frauencup gespielt. Da startet die erste Runde unter anderem auch mit dem Spiel Dreiskirchen gegen Austria Wien. St. Pölten ist morgen bei Brunn am Gebirge im Einsatz.
0: Wieder zum Männerfußball. Da gehen in den großen Ligen heute die Meisterschaften weiter, Christoph.
1: Ja, und wir schauen zuerst in die deutsche Bundesliga. Da überrascht Aufsteiger Elversberg mit dem nächsten Sieg ein 4:3 in Gladbach. Hoffenheim verspielt eine Führung gegen Dortmund und verliert 2:3. Marco Grüll trifft für Bremen beim 3:1 gegen Leipzig. Leverkusen gewinnt gegen Union Berlin 4:0, Stuttgart gegen Köln 4:1 und Freiburg setzt sich mit Philipp Lienhardt in Paderborn 1:0 durch. In England sitzt mit der Wieselburger David Affengruber für Fulham auf der Bank beim 2:3 gegen Crystal Palace. Nottingham gegen Tottenham endet 0:0. Manchester City ist nach einem 1:0 gegen Coventry Tabellenführer.
0: Im Radsport gibt es die nächste Erfolgsmeldung zu Felix Gall. Der Tiroler springt bei der Spanien-Rundfahrt weiter nach vorne, Christoph.
1: Ja, und zwar auf den zweiten Gesamtrang. Herzliche Gratulation. Gall überholt auf der 14. Etappe heute mit Rang 21 Primož Roglič und hat in der Gesamtwertung mit 2 Minuten Rückstand knapp nur noch den Spanier Mas vor sich. In der Formel 1 überrascht Pierre Gasly mit der Pole Position in Monza. Die erste Pole Position seiner Karriere für den Franzosen und auch die erste für seinen Rennstall Alpine. Das Ganze vor Russell, Piastri und Leclerc und Hamilton. Antonelli wird 7. startet nach einem Motorenwechsel aber morgen vom Ende des Feldes. Bei den Tennis US Open ist Anastasia Potapova bereits in ihrem Drittrundenmatch gegen die Amerikanerin Anisimova im Einsatz. Sie hat den ersten Satz 6:2 gewonnen. Und Triathlon-Routinier Michi Weiß, der gewinnt heute den Austria-Triathlon in Podersdorf, bei dem er heuer zum letzten Mal am Start gewesen ist. Der 45-jährige Gumpolzkirchner sichert sich damit auch den Staatsmeistertitel auf der Mitteldistanz.
0: Weiter geht's jetzt in den Samstagabend mit der Super Sommerparty hier auf Radio Niederösterreich. Die größten Partyhits aller Zeiten. Juanes, La Camisa Negra, gleich nach Bananarama. Venus, schön, dass Sie mit dabei sind. Schönen Partyabend.

0: Eine Schauspiellegende tritt von der Bühne des Lebens ab. Ernie Mangold ist heute im Alter von 99 Jahren gestorben. Niederösterreich heute berichtet gleich Veronika Keitzer.
1: Wir zeigen einen ausführlichen Nachruf durch das facettenreiche Leben der Kammerschauspielerin, die in Groß-Weikersdorf geboren wurde und die letzten 30 Jahre im Waldviertel gelebt hat. In unserem Nachruf zeigen wir, warum ein Leben in einem Künstlerberuf durch ihre Eltern gewissermaßen vorgezeichnet

0: Gleich geht's weiter in Ihren Samstag-Partyabend mit der Super-Sommerparty auf Radio Niederösterreich. Zuerst das Wichtigste aus Niederösterreich, Österreich und der Welt mit Petra Ottitsch. Es ist 19 Uhr.
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2: Chaotische Zustände haben sich gestern rund um das Speed Patrol Festival am Gelände der Rennbahn Freudenau abgespielt. Das Open Air Event sollte um 14 Uhr beginnen, aber die Gäste wurden stundenlang nicht hineingelassen. Organisatorisch scheint da einiges schiefgelaufen zu sein. Es gab auch zu wenige Toiletten. Nicola Corazza.
3: Nach Stunden des Wartens forderten die hunderten Festivalbesucher im Chor, hineingelassen zu werden. Um 14 Uhr hätte das Festival mit internationalen DJs beginnen sollen.
4: Wir haben gewartet und gewartet und wurden immer wieder vertröstet, dass es dann später losgeht. Es geht später los. Und dann waren wir um 8:45 wurden wir reingelassen, um 8:30 waren wir dann drinnen.
3: Wegen logistischer Gründe kam es laut dem Veranstalter zu den Verzögerungen. Eine konkretere Erklärung kommt von der zuständigen MA36. Ein zweiter Fluchtweg hat zunächst gefehlt und es habe zum Zeitpunkt des geplanten Einlasses nur 8 WCs für 8000 Personen gegeben. Für den zweiten Festivaltag heute ist das Gelände nur für 4000 Besucher behördlich freigegeben, weil nur 50 mobile WCs dazugekommen sind.
2: Die Zahl ausländischer Schülerinnen und Schüler in Österreich ist im vergangenen Schuljahr wieder gestiegen, und zwar um 5,3%. Der Bedarf an Deutschförderung ist hingegen leicht gesunken. Eine 74-jährige Niederösterreicherin ist bei einem Badeunfall im Innviertel ums Leben gekommen. Badegäste zogen sie an Land und schlugen Alarm. Ein medizinischer Notfall dürfte zum Tod der Frau geführt haben. Im Fußball-ÖFB-Cup geht der Zweitrundenschlager Dreiskirchen gegen Austria Wien in die Schlussphase. Die Vorentscheidung zugunsten der Gäste ist längst gefallen, Christoph Gregorites.
5: Ja, die erste Viertelstunde hat der Regionalligist aus Niederösterreich mit dem Bundesliga-Letzten mitgehalten. Dann hat die Austria aber ernst gemacht und das Tempo angezogen. 4 Tore vor der Pause ab der 22. Minute lassen alle Achtelfinalträume schon vorzeitig platzen. Jetzt nach dem Seitenwechsel ist zwar nichts mehr dazugekommen, die Austria wird sich dieses Spiel aber definitiv nicht mehr nehmen lassen und in die nächste Runde einziehen. Vielleicht gelingt Dreiskirchen ja noch ein Anschlusstreffer. Das würde man dem Team von Neo-Trainer Jürgen Halper auf jeden Fall gönnen. Aktuell läuft die 77. Spielminute. Die WSG Tirol ist bereits durch. Die Tiroler gewinnen bei Leiter Prodersdorf im Burgenland 4:0. Außerdem weiter ist die Wiener nach einem 4:0 bei Austria Salzburg. Schon am Nachmittag sind der LASK, Lustenau, Wacker Innsbruck und auch Sturm Graz aufgestiegen. Und bei den Tennis US Open ist Anastasia Potapova ins Achtelfinale eingezogen. Sie gewinnt gegen die Lilitaga-Bezwingerin Amanda Anisimova in 2 Sätzen, 6:2 und 7:5.
2: Der Sonntag wird überwiegend sonnig und warm, Roman Kreit.
0: Ja, davor wird es noch in der Nacht heute klar und frisch bei 16 bis 10 Grad, im Waldviertel sogar bis zu 8 Grad. Derzeit noch sehr warme 25 in Wiener Neustadt, 24 Grad in Langenlois und Mistelbach, Wien und St. Pölten melden 23 Grad und Waidhofen an der Ips 21. Morgen Sonntag scheint dann großteils den ganzen Tag die Sonne, nur vom oberen Waldviertel bis ins Weinviertel sind vorübergehend immer wieder dichtere Wolken unterwegs. Die Höchstwerte morgen 21 bis 27 Grad. 19:04 Radio Niederösterreich mit dem schnellsten Verkehrsservice im Land. Es sind uns keine Störungen gemeldet worden. Kommen Sie gut an Ihr Ziel.
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0: Schönen Samstagabend. Wir bewegen uns Richtung Sonnenuntergang und wir bewegen uns unsere Hüften. Anders geht das gar nicht bei der Super Sommerparty. Bis Mitternacht spielt hier die besten Sommerhits, Partyhits gemixt mit dem Besten von den 60ern bis zu den 90ern. Wie das klingt? Natürlich großartig. Hall & Oates gleich, Kiss on my list, The Hippie Hippie Shake, Swing in Blue Jeans und das ist 10cc, Dreadlock Holiday. Schönen Samstag.

Manchmal braucht's diesen einen Song und die Party ist nicht mehr zu stoppen. Vielleicht ist es genau dieser Song. Ramalama Ding Dong. Rocky Sharp, der Sharp the Replay gleich für Sie in der Super Sommerparty mit dabei. Aber wenn es dieser nicht ist, dann ist es einer der zahlreichen anderen. Bis Mitternacht spielen wir Ihnen die größten Party-Hits. Soulful Man, Floy, gleich nach dem Flamenco Turistico von Stefanie Werger. Schönen Samstagabend, Roman Kreit hier.

0: Die Fußballfans in Dreiskirchen, die steigen gerade ins Auto und sind am Heimweg. Der Cupschlager gegen die Wiener Austria ist gerade zu Ende gegangen. Jubeln dürfen heute nur die Gästeanhänger. Dreiskirchen ist in der zweiten Runde ausgeschieden. Christoph Gregoritis.
1: Na Roman, am Ende ist es ein 0:6 geworden. Das halbe Dutzend ist voll, wie man so schön sagt. Die Austria hat nach dem Seitenwechsel noch zweimal kurz vor Schluss nachgelegt, obwohl man eigentlich dann doch eher auf Verwalten gespielt hat. Mehr war aber, wäre auch eigentlich gar nicht notwendig gewesen, denn die Gäste haben schon vor der Pause alles klar gemacht. Bis Minute 22 hat Dreiskirchen träumen dürfen. Dann scheppert es aber gleich dreimal innerhalb von nur 8 Minuten und der Favorit bringt sich auf Kurs. Das vierte Gegentor noch vor der Pause sorgt dann endgültig für eine Vorentscheidung und auch ein Ehrentreffer bleibt dem 10. der Regionalliga Ost verwehrt. So ist aus Niederösterreich jetzt nur noch der SK in St. Pölten im Cup vertreten. Aber auch für den wird es morgen schwierig. Daheim gegen Salzburg. Heute geht es im Cup aber auch noch weiter. Ab 20.30 Uhr nämlich ist Rapid bei Austria Klagenfurt zu Gast und auch in Dreiskirchen wird noch gekickt, nämlich in der ersten Cup-Runde der Frauen. Da kommt es erneut zum Duell mit der Wiener Austria, also vielleicht die Möglichkeit auf Revanche ab 20 Uhr live zu sehen auf ORF On im Internet.
0: Und hier geht's weiter mit der super Sommerparty auf Radio Niederösterreich, gern auch zum Feiern eines Sieges geeignet.
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0: Kurz nach halb acht. Wir schauen auf die Straßen. 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Es sind uns keine Störungen gemeldet worden. Es ist ruhig auf den Straßen. Möge es so bleiben. Zu den Nachrichten in einfacher Sprache.
1: Österreich trauert um Ernie Mangold. Die Schauspiellegende ist in der Nacht im Alter von 99 Jahren in Wien gestorben. Bundeskanzler Stocker würdigt Mangold als eine der größten Persönlichkeiten der österreichischen Kulturgeschichte. Mangold bezeichnete sich selbst als Theatervieh. Sie spielte aber auch viele Rollen in Filmen und im Fernsehen, etwa in der Fernsehserie Kottan ermittelt. Ernie Mangold wurde 1927 in Groß-Weikersdorf in Niederösterreich geboren. Mit 19 feierte sie ihr Debüt als Schauspielerin im Theater in der Josefstadt in Wien. Dort beendete sie 2017 auch ihre Bühnenkarriere. Die Verhandlungen über einen Frieden im Ukraine-Krieg könnten wieder aufgenommen werden. Die beiden US-Sondergesandten Steve Witkoff und Jared Kushner reisten heute nach Moskau. Morgen werden sie dann in Kiew erwartet. Es ist das erste Mal überhaupt, dass die beiden die ukrainische Hauptstadt besuchen werden. In Moskau waren sie schon mehrere Male. Laut US-Präsident Donald Trump wollen Witkoff und Kushner Russland und der Ukraine einen Vorschlag machen, wie man den Krieg beenden könnte. In Europa steigt die Zahl der Ansteckungen mit dem Westnil-Virus. Bis 3. September wurden in 15 europäischen Ländern schon mehr als 1000 Fälle gezählt. Besonders im August stieg die Zahl stark an, teilte das Europäische Zentrum für Prävention und Kontrolle von Krankheiten mit. Am stärksten betroffen sind Italien und Griechenland. Auch in Österreich gab es aber schon Fälle. Das Westnil-Virus wird von Stechmücken meistens an Vögel übertragen. Die Mücken können aber auch Menschen direkt anstecken. Etwa jeder fünfte Angesteckte bekommt Fieber und eine grippeähnliche Erkrankung. Bisher steckten sich Europäer meistens eher auf Reisen in andere Weltregionen mit dem Virus an. Durch den Klimawandel ändert sich das aber. Das waren die Nachrichten in einfacher Sprache, gelesen von Martina Kofler.
0: Zum Radio Niederösterreich-Wetter. Die Sonne hat sich für heute verabschiedet. Der Wind schiebt jetzt noch die letzten Wolken auf die Seite und sorgt für eine klare Nacht. Dann wird auch der Wind deutlich schwächer und es kühlt ab. Morgen Sonntag wird es dann wieder sommerlich warm mit viel Sonnenschein. Nur vom oberen Waldviertel bis ins Weinviertel sind immer wieder dichtere Wolken möglich. Dazu bekommt es 21 bis 27 Grad. Der Wind, der weht morgen wieder lebhaft aus Westen.
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0: Samstagabend. 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

So klingt Radio Niederösterreich am Samstagabend und das noch bis Mitternacht. Das ist die super Sommerparty hier auf Radio Niederösterreich mit den größten Party-Hits für Ihren Samstag. Ob Geburtstagsparty, Kellergassenfest, Gartenparty, noch einmal zum Sommerende, was auch immer es ist, Hauptsache es wird gefeiert und die Musik dazu, die kommt von uns. In der nächsten halben Stunde mit dabei die Carpenters, Wham, Nena, die Beach Boys, Falco und viele, viele mehr. Und jetzt habe ich noch für Sie Billy Ray Cyrus, auch ein richtiger Partykracher, Achy Breaky Heart. Mein Name ist Roman Kreit, viel Spaß beim Feiern.

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1: Am Mikrofon Eva Liebentritt. In Deutschland wird nach der Sabotage an Umspannwerken weiter mit Hochdruck nach einem Verdächtigen gesucht. Er soll Bekennerschreiben verfasst haben. Ansgar Gersmann berichtet.
2: Hintergrund der Fahndung sind zwei Bekennerschreiben, die an Medien geschickt wurden. Als Motiv nennt der Verfasser der Briefe den Kampf gegen fossile Brennstoffe. Laut Deutschlands Innenminister Alexander Dobrindt gehen die Behörden offenbar von einem Einzeltäter aus.
3: Nach aktuellem Stand muss man hier von Klimaextremismus ausgehen.
2: Die Wohnung des Mannes wurde durchsucht, so Nordrhein-Westfalens Innenminister Herbert Reul.
4: Wir haben in dieser Wohnung des Verdächtigen einiges gefunden, nämlich verdächtige Stoffe bzw. sprengstoffverdächtige Gegenstände.
2: Ob der Verfasser der Briefe auch der Täter sei und für die Sabotageversuche gegen die Stromversorgung verantwortlich ist, ist aber noch offen.
1: In Magdeburg in Deutschland feiern heute tausende Menschen einen Tag vor der Landtagswahl in Sachsen-Anhalt ein Demokratiefest. Die Veranstalter haben davon gesprochen, dass 15.000 Menschen dem Aufruf gefolgt seien. Die Polizei geht von rund 8.000 Menschen aus. Die Teilnehmer und Teilnehmerinnen fordern ein vielfältiges und weltoffenes Sachsen-Anhalt. Morgen wählt das Bundesland einen neuen Landtag. In Umfragen führt die rechte AfD deutlich. In Kroatien protestieren zehntausende Menschen gegen illegale Müllimporte. Auf einer Deponie in der Nähe von Gospic sollen giftige Abfälle unter anderem aus Deutschland und Italien gelagert sein. Die Demonstranten fordern die Sanierung der illegalen Mülldeponie, ein generelles Importverbot für Müll und einen Plan zum Abfallmanagement. In Rankweil im Bezirk Feldkirch hat ein Autofahrer einen 10-Jährigen auf einem E-Scooter angefahren. Der Puppe ist zwar nicht gestürzt, hat sich aber am rechten Knie verletzt. Der Autofahrer ist ohne zu helfen weitergefahren. Der Puppe ist mittlerweile ins Spital gebracht worden. Starkes Zeichen für Österreichs Frauentennis. Anastasia Potapova erreicht bei den Tennis US Open das Achtelfinale. Daniel Kulowitz berichtet.
5: Und es war eine ziemliche Machtdemonstration der 25-jährigen Neo-Österreicherin gegen die ehemalige Nummer 3 der Welt und Vorjahresfinalistin der US Open, Amanda Anisimova, setzt sich Potapova klar mit 6:2 und 7:5 durch und überrascht sich mal wieder selbst.
6: Yes, I'm a little bit crazy, but in a good way.
7: Ich bin manchmal positiv verrückt, habe von nichts und niemandem Angst und suche das Adrenalin.
6: I'm probably not scared of anything. I'm always looking for adrenaline in my life.
5: Zum ersten Mal in ihrem Leben erreicht Potapova ein US Open Achtelfinale.
6: In front of this crowd, it just means everything to me and I'm really happy.
7: Vor diesem Publikum so zu performen bedeutet mir alles. Ich bin überglücklich.
5: Der Weltranglisten 25. winkt jetzt ein Duell mit French Open Siegerin Mira Andrejewa.
1: Und das waren die Nachrichten mit Eva Liebentritt. Zum Wetter.
8: Die Nacht verläuft fast überall trocken, auch die einzelnen Regenschauer in Nordtirol und Salzburg klingen bald ganz ab. Im Osten weht zum Teil noch kräftiger Westwind, er lässt aber langsam nach. 24 Grad hat es jetzt in Villach, nur noch 14 in Radstadt und bis morgen früh kühlt es auf 17 bis 7 Grad ab. Morgen wird es dann in ganz Österreich oft sonnig, einzelne Nebelfelder verschwinden rasch, Wolken gibt es nur wenige. Im Osten kommt wieder lebhafter Nordwestwind auf. Höchstwerte morgen 21 bis 29 Grad, in 2000 Meter Höhe zum Mittag von Ost nach West 8 bis 16 Grad. So viel zum Wetter mit Jörg Stibor.
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1: Am Mikrofon Eva Liebentritt. Die Digitalisierung vom Unterricht soll nach hinten verschoben werden. Noch bekommen Schülerinnen und Schüler mit 10 Jahren einen eigenen Laptop oder Tablet für die Schule. Im nächsten Jahr verschiebt sich das um 2 Jahre, gilt also erst für die 12-Jährigen. Das hat Spargründe, aber auch pädagogische, sagt Bildungsminister Christoph Wiederkehr von den NEOS.
2: Wir sehen international eine klare Evidenz, nämlich Digitalisierung später und besser zu machen. Und genau das mache ich als Bildungsminister. Wir setzen später an, also wir wollen die Kinder schützen vor zu viel Bildschirmzeit. Gleichzeitig wollen wir die Digitalisierung intensivieren und verbessern, weil wir die Kinder auf das Leben vorbereiten müssen. Und das Leben ist in vielen Bereichen digital. Also die Schule ist der Ort, wo Kinder lernen sollen, mit dem Internet umzugehen, mit einem Computer umzugehen, soziale Medien auch kritisch zu hinterfragen. All das verstärken wir in der Schule.
1: Sagt Wiederkehr heute im ORF Radio. Die AHS-Gewerkschaft hat zuletzt gefordert, die persönlichen Laptops für Schülerinnen und Schüler generell zu überdenken. Dem kann der Bildungsminister nichts abgewinnen. In Moskau haben am Abend die neuen Gespräche zum Ukraine-Krieg zwischen Russlands Präsident Putin und den US-Unterhändlern Witkow und Kushner begonnen. Putin hat die beiden US-Gesandten im Kreml empfangen, wie Staatsmedien melden. Er bezeichnet die Situation, mit der sie sich bei den Verhandlungen befassen müssten, als schwierig. Die Kartoffelernte in Salzburg fällt heuer deutlich geringer aus als im Vorjahr. Grund ist die große Trockenheit, die die Ausbreitung des sogenannten Drahtwurms begünstigt. Wegen Ernteausfällen und höherer Bewässerungskosten könnten die Preise für Konsumenten steigen. Mehr von Matteo Eichhorn.
3: Im Flachgau ist der Befall durch den Drahtwurm im Bundesland am größten. Aber auch Innergebirg wird der Schädling zum Problem, wenn auch im Verhältnis deutlich geringer als im Zentralraum, sagt der Obmann der Genussregion Lungauer Erchtling, Manfred Bogensberger.
4: Wir sind Gott sei Dank im Lungau noch in einem heiligen Land, wo andere eigentlich größere Probleme haben.
3: Viele Landwirte, wie etwa Stefan Schmiederer in St. Martin bei Lofer, haben sich heuer für eine frühere Ernte entschieden. Der Drahtwurm könne auch zu höheren Preisen im Verkauf führen, sagt der Sektionsobmann der Salzburger Gemüsebauern Johann Winkelhofer.
5: Irgendwann wird sicher der Preis auch mal in Richtung oben gehen, weil wenn die Produktion einfach teurer ist, irgendwo ist man am Plafond erreicht, wo man einfach nicht mehr recht viel mehr sparen kann.
3: Durch die immer häufigeren Trockenperioden werde der Befall vor allem im Flachgau künftig wohl weiter zunehmen, befürchtet Johann Winkelhofer.
1: Nach mehreren Rückschlägen wagt das bayerische Raumfahrt-Startup ESA Aerospace den nächsten Anlauf. In einer Stunde soll der zweite Testflug der Spectrum-Rakete vom norwegischen Weltraumbahnhof Andøya starten. Die Trägerrakete war im vergangenen Jahr zu ihrem ersten Testflug gestartet und nach 30 Sekunden ins Meer gestürzt. Das waren die Nachrichten mit Eva Liebentritt. Zum Wetter.
6: Heute Nacht bleibt es trocken und die Wolken lockern immer mehr auf. Der teilweise noch kräftige Westwind lässt langsam weiter nach und die Temperaturen gehen auf 17 bis 7 Grad zurück. Morgen Sonntag scheint in ganz Österreich oft die Sonne. Einzelne Nebel- und Hochnebelfelder lösen sich bald auf und es gibt nur wenige Wolken. In Niederösterreich, Wien, dem Nordburgenland und im Nordosten der Steiermark kommt wieder lebhafter Nordwestwind auf. Höchstwerte morgen 21 bis 29 Grad, in 2000 Meter zu Mittag von Ost nach West 8 bis 16 Grad. So viel zum Wetter mit Jörg Stibor.
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1: Am Mikrofon Eva Liebentritz. Morgen wählt das deutsche Bundesland Sachsen-Anhalt einen neuen Landtag. Den Umfragen zufolge wird die AfD die Wahl klar gewinnen. Wirtschaftsverbände und Ökonomen warnen vor negativen Folgen für das ostdeutsche Bundesland mit seinen gut 2 Millionen Einwohnern. Volker Obermeier berichtet.
2: Sachsen-Anhalt ist wirtschaftlich mehrfach gefordert. Die starke Chemieindustrie kämpft vor allem mit hohen Energiepreisen. Die Fahrzeugzulieferbranche spürt die Schwäche der deutschen Autoindustrie. Hinzu kommen Abwanderung, Überalterung und eine niedrige Geburtenrate. Ohne Zuwanderung werde sich die Lage im Land verschärfen, sagt Joachim Ragnitz vom IFO-Institut in Dresden. Erst recht sollte die AfD den Zuzug sogenannter Kulturfremder erschweren.
3: Das kann dann dazu führen, dass selbst die Fachkräftezuwanderung abgeschreckt wird, weil man einfach so negativ ein Image hat, was dann auch dazu führt, dass dann Unternehmen nicht mehr investieren werden, weil sie die Arbeitskräfte nicht bekommen werden.
2: Im Vergleich mit den anderen deutschen Bundesländern verzeichnet Sachsen-Anhalt derzeit die geringste Wirtschaftsleistung pro Kopf. Die Arbeitslosenquote liegt bei gut 8%.
1: Der griechische Ministerpräsident Mitsotakis kündigt vor den Wahlen im kommenden Jahr ein milliardenschweres Entlastungspaket an. Er spricht von Steuersenkungen, Lohnerhöhungen und Sonderzahlungen. Das Maßnahmenpaket habe für das nächste Jahr ein Volumen von 2,2 Milliarden Euro. Finanziert werden soll es durch die positive wirtschaftliche Entwicklung des Landes. Zum Schulbeginn veröffentlicht der österreichische Integrationsfonds eine Studie zum Thema Schule und Integration. Demnach stieg im vergangenen Schuljahr die Zahl der Schülerinnen und Schüler österreichweit, weil mehr Kinder mit ausländischer Staatsbürgerschaft die Schulen besuchen. In Wien ist der Anteil ausländischer Schüler am höchsten. Nicola Corazza berichtet.
4: Im Österreich-Vergleich hat Wien im vergangenen Schuljahr mit 38% den höchsten Anteil ausländischer Schüler und Schülerinnen, mit knapp 49% den höchsten Anteil von Schülern nicht deutscher Muttersprache. Besonders hoch sind die Werte in Favoriten Simmering und Otterkring, ergibt die Studie des Integrationsfonds. Auch der Anteil außerordentlicher Schüler ist mit knapp 8% in Wien am höchsten, in Volksschulen fast 20%. Bei den Schulanfängern in Wien wurde jedes zweite Kind wegen unzureichender Deutschkenntnisse als außerordentlich geführt. An Wiens öffentlichen Pflichtschulen waren im vergangenen Schuljahr 42% der Schüler muslimisch, rund 33% gehörten einer christlichen Religion an.
1: Nach dem Mord einer 24-jährigen Frau am Donnerstag in Graz hat der 23-jährige Tatverdächtige heute ein umfassendes Geständnis abgelegt. Aus Graz Angelika Offner.
5: Bisher hatte der 23-Jährige in den Einvernahmen jede Aussage verweigert. Heute Mittag beim Pflichtverhör gesteht er, die Freundin seines Bruders getötet zu haben. Die Staatsanwaltschaft Graz bestätigt Streitigkeiten zwischen der 24-Jährigen und dem Beschuldigten. Gegen ihn wurde heute auch die Untersuchungshaft verhängt. Er war laut Staatsanwaltschaft gewaltsam und mit der Tatwaffe in die Wohnung eingedrungen. Laut Obduktionsergebnis ist die Frau durch schwere Kopfverletzungen ums Leben gekommen.
1: Zum Sport jetzt. Das Wichtigste des Tages fasst Daniel Kulowitz zusammen.
6: Im österreichischen Fußballcup schießt sich die Wiener Austria vorläufig aus der Krise. 6:0 in Traiskirchen. Doublesieger LASK gewinnt 6:1 in Deutschlandsberg. WSG Tirol 4:0 in Leitha-Brodersdorf. Lustenau gewinnt 6:2 in Lafnitz. Und Sturm Graz bezwingt Voitsberg 4:1. Nur Rapid plagt sich aktuell ein bisschen, aber derzeit hat man die Sieger auf Weichen gestellt. 4:2 Führung bei Austria Klagenfurt. Deutsche Bundesliga, da verspielt Christian Ilzers Hoffenheim ein 2:0 gegen Dortmund und verliert noch 2:3. Schalke mit Trainer Muslic holt gegen Bayern überraschend ein 0:0. Formel 1 Qualifying in Monza, da gibt es eine Sensations-Pole-Position für Pierre Gasly im Alpine vor Russell und Piastri. Das Rennen steigt dann morgen um 15 Uhr. Bei den Tennis US Open schafft es Anastasia Potapova ins Achtelfinale 6-2, 7-5 über Amanda Anisimova. Bei der Spanien-Radrundfahrt Vuelta verbessert sich Felix Gall heute auf Gesamtrang 2. Und Eishockey Champions League, da gewinnt Salzburg 3:0 gegen Liberec. Meister Graz verliert gegen Bordeaux daheim 2:4. Und der KC unterliegt Fribourg daheim 1:3.
1: Und das waren die Nachrichten mit Eva Liebentritt. Zum Wetter.
7: Die Nacht verläuft trocken, immer häufiger auch klar. Der Westwind lässt langsam weiter nach und die Temperaturen sinken auf 17 bis 7 Grad. Morgen Sonntag scheint dann in ganz Österreich die Sonne. Einzelne Nebel- und Hochnebelfelder lösen sich bald auf und es gibt nur ein paar Wolken. In Niederösterreich, in Wien, dem Nordburgenland und im Nordosten der Steiermark kommt wieder lebhafter Nordwestwind auf. Höchstwerte morgen 21 bis 29 Grad, in 2000 Meter Höhe zum Mittag von Ost nach West 8 bis 16 Grad. So viel zum Wetter mit Jörg Stibor.
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1: Am Mikrofon Eva Liebentritt. Es ist ein kleines Wunder. 10 Tage nach den verheerenden Sturzfluten im südasiatischen Nepal haben Retter heute 2 Personen lebend geborgen. Ansgar Gersmann berichtet.
2: Es herrscht große Aufregung. Dann wird eine 60 Jahre alte Frau von den Einsatzkräften lebend aus einem verschütteten Haus gerettet. 10 Tage hat sie unter den Trümmern überlebt. Bisher wurden mehr als 1.300 Todesopfer nach den Sturzfluten

0: Sturzfluten in Nepal und Tibet bestätigt. Fast 5000 Personen werden noch vermisst. Im Tunnelsystem eines zerstörten Wasserkraftwerkes hatten die Retter schon gestern zwei Überlebende entdeckt. Heute finden sie dort einen weiteren Mann. Es handelt sich um einen chinesischen Staatsbürger. Noch völlig benommen sitzt er in einem Hubschrauber, während er von einem Arzt untersucht wird. Die Suche nach Vermissten im Stollensystem der Wasserkraftanlage werde weiter fortgesetzt, heißt es von den Behörden.
1: Die UNO hat einen ersten Durchbruch bei der Regulierung sogenannter Killer-Roboter erzielt. In Genf einigten sich rund 130 Staaten auf eine Definition autonomer Waffensysteme, die ohne menschliches Eingreifen Ziele angreifen können. Das verabschiedete Dokument wurde allerdings nicht veröffentlicht. Die heimischen Landwirte haben in diesem Sommer bereits mit den Folgen von außergewöhnlicher Hitze und Trockenheit zu kämpfen. Jetzt droht das nächste Problem. Die Dürreschäden im Grünland erleichtern Engerlingen, sich auszubreiten. Die Larven können ganze Flächen zerstören. Robert Fürst berichtet.
2: Erste Schadensmeldungen sind bereits bei der Landwirtschaftskammer eingegangen. Betroffen sind derzeit Flächen im Innviertel, aber auch im Salzkammergut oder im Zentralraum. Sind Grünflächen geschädigt, zum Beispiel eben durch Trockenheit, fällt es den Engerlingen besonders leicht, sich festzusetzen. Die dicklichen, weiß-gelben Käferlarven fressen dann regelrecht die Grasnarbe ab. Die betroffenen Wiesen können in der Folge völlig kahl werden. Wie groß das Engerling-Problem noch wird, dürfte sich erst in den kommenden Wochen zeigen. Die Experten der Landwirtschaftskammer warnen zudem vor weitreichenden Folgen, denn 2027 ist für Mai- und Junikäfer, die sich in einem dreijährigen Zyklus entwickeln, ein sogenanntes Flugjahr. Ein Jahr also, in dem massenhaft die Käfer aus der Erde schlüpfen, um sich an der Oberfläche zu paaren und neue Eier abzulegen. Überall dort, wo die Dürreschäden dann noch nicht völlig beseitigt sind, droht also neues Ungemach.
1: Im letzten ÖFB-Cup-Spiel des Tages gewinnt Rapid dank starker zweiter Hälfte bei Austria Klagenfurt mit 5:2. Mann des Spiels war Nikolaus Wurmbrand mit 3 Treffern. Damit haben heute alle Bundesligisten die dritte Runde des ÖFB-Cups erreicht. Das waren die Nachrichten mit Eva Liebentritt. Und jetzt zum Wetter.
3: Ein spätsommerlicher Sonntag steht uns bevor. In ganz Österreich gibt es viele Sonnenstunden. Einzelne Nebelfelder lösen sich bald auf und es tauchen meist nur ein paar kleinere Wolken auf. In Niederösterreich, Wien und dem Nordburgenland sowie im Nordosten der Steiermark weht zeitweise lebhafter Nordwestwind. Die Temperaturen erreichen 21 bis 29 Grad. Am Montag oft sonnig und noch wärmer mit 24 bis 31 Grad. Am Nachmittag besonders in Tirol, Salzburg und Oberkärnten aber stellenweise gewittrig. So viel zum Wetter mit Jörg Stibor.
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1: Heute ist Sonntag, der 6. September. Das sind die Nachrichten mit Eva Liebentritt. August Wöginger ist erneut zum Obmann des ÖVP-Arbeitnehmer- und Arbeitnehmerinnenbundes gewählt worden. Fast 96% der Delegierten haben bei der Abstimmung im oberösterreichischen Haag für ihn gestimmt. Als Clubchef der ÖVP ist Wöginger heuer zurückgetreten, nachdem er wegen Anstiftung zum Amtsmissbrauch nicht rechtskräftig verurteilt wurde. Die Partei steht aber nach wie vor hinter ihm. Viktoria Waldhäusl berichtet.
2: Seit 10 Jahren ist August Wöginger Chef des Arbeitnehmerinnen- und Arbeitnehmerbundes, einer wichtigen Teilorganisation der ÖVP. Und er wird es auch bleiben. 95,9% der Delegierten haben ihn heute beim ÖAAB-Bundestag in Haag wiedergewählt. Überraschend ist das nicht. Die ÖVP steht trotz seiner erstinstanzlichen Verurteilung wegen Anstiftung zum Amtsmissbrauch geschlossen hinter ihm. Familienministerin Claudia Bauer sagt anlässlich der Wiederwahl zum ÖAAB-Chef:
3: Ich glaube, das heutige Wahlergebnis ist sehr bestätigend, auch in seiner Arbeitsweise, die er hier an den Tag legt, insbesondere als Sozialsprecher. Und nur die

0: Delegierten des ÖRB entscheiden, wer ihr Bundesobmann ist.
1: Bundeskanzler und ÖVP-Chef Christian Stocker gratuliert schriftlich. Wöginger habe ein ausgeprägtes Gespür und stets ein offenes Ohr für die Bedürfnisse der Arbeitnehmerinnen und Arbeitnehmer, so Stocker.
2: In Moskau sind die neuen Gespräche zum Ukraine-Krieg zwischen Russlands Präsident Putin und den US-Unterhändlern Witkow und Kushner zu Ende gegangen. Nach dem dreistündigen Treffen haben beide Gesandten den Kreml in der Nacht verlassen. Der Kreml bezeichnete die Gespräche als nützlich und konstruktiv. Es sei eine ganze Reihe von Ideen für eine friedliche Lösung formuliert worden, heißt es. Am 3. November wählen die USA einen neuen Kongress. Seit Tagen läuft die Briefwahl, doch US-Präsident Trump will sie abschaffen und stellt damit die Legitimität der Wahl in Frage. Aus Washington berichtet Markus Müller.
3: Die ersten Briefwahlstimmen sind bereits abgegeben worden. In North Carolina hat die Frist am Freitag begonnen. Aber ob diese Stimmen bei der Wahl im November auch gültig sein werden, ist offen. Denn Donald Trump hält Briefwahl an sich für unfair und unehrlich und hat deshalb mehrere Verordnungen erlassen, um die Briefwahl weitestgehend einzuschränken. Von diesen Verordnungen sind aber viele von Gerichten ganz oder teilweise aufgehoben worden. In den USA sind bisher etwa ein Drittel der Stimmen per Brief abgegeben worden. Der Großteil davon geht traditionell an die Demokraten. In den Umfragen für die Midterms liegen die Republikaner deutlich im Rückstand. Für Donald Trump ist der von ihm selbst angezettelte Briefwahlstreit daher eine gute Möglichkeit, das Wahlergebnis im November auf jeden Fall in Frage zu stellen.
2: Spektakulärer Erfolg für ein deutsches Raumfahrtunternehmen. Die Spectrum-Rakete von ESA Aerospace ist vor etwa 2 Stunden erfolgreich zu ihrem zweiten Testflug ins All gestartet. Die Trägerrakete hob vom norwegischen Weltraumbahnhof Andøya ab und erreichte nach wenigen Minuten die Grenze zum Weltall. An Bord waren wissenschaftliche Satelliten mehrerer Universitäten. Ob sie ausgesetzt wurden, ist noch unklar. Beim ersten Versuch im Vorjahr ist die Rakete nach 30 Sekunden abgestürzt. Das waren die Nachrichten mit Eva Liebentritt. Und jetzt zum Wetter.
4: Ein spätsommerlicher Sonntag steht uns bevor. In ganz Österreich gibt es viele Sonnenstunden. Einzelne Nebelfelder lösen sich bald auf und es tauchen meist nur ein paar kleinere Wolken auf. In Niederösterreich, Wien und dem Nordburgenland sowie im Nordosten der Steiermark weht zeitweise lebhafter Nordwestwind. Die Temperaturen erreichen 21 bis 29 Grad. Am Montag oft sonnig und noch wärmer mit 24 bis 31 Grad. Am Nachmittag besonders in Tirol, Salzburg und Oberkärnten aber stellenweise gewittrig. So viel zum Wetter mit Jörg Stibor.
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1: Im Studio ist Theresa Eder. Es ist 1 Uhr. Den politischen Islam verbieten, darüber denkt die Bundesregierung nach. Von Integrationsministerin Claudia Bauer heißt es jetzt, dass man auch die Muslimbrüderschaft verbieten wolle. Das könnte auch die islamische Glaubensgemeinschaft betreffen. Viktoria Waldhäusl berichtet.
2: Der politische Islam sei in Österreich schon so weit verbreitet, dass ein Verbot auch etablierte Institutionen wie die Islamische Glaubensgemeinschaft, kurz IGGÖ, treffen könnte, sagt Integrationsministerin Claudia Bauer von der ÖVP.
3: Ein Verbot der IGGÖ steht mit keinem Wort im Raum, aber die IGGÖ besteht aus Vertretern unterschiedlicher islamischer Organisationen.
2: Und diese einzelnen Personen könnten sehr wohl radikal sein und dagegen müsse man vorgehen, so Bauer. Die Details dazu werden noch ausgearbeitet und müssen mit den Koalitionspartnern SPÖ und NEOS abgestimmt werden. Von der Islamischen Glaubensgemeinschaft heißt es in einer Aussendung, ein Verbot dürfe nur auf Extremismus zielen, nicht aber eine gesamte Religionsgemeinschaft unter Generalverdacht stellen.
1: Sie stecken in blinkendem Kinderspielzeug, Einweg-Vapes oder singenden Grußkarten. Die Lithium-Batterien. Werden sie falsch entsorgt, können sie zur Gefahr werden. Denn schon kleinste Beschädigungen können in Entsorgungsbetrieben Brände auslösen. Petra Ottitsch berichtet.
4: Im Restmüll entsorgte Lithium-Batterien und Lithium-Ionen-Akkus sind sehr gefährlich. Oliver Fischer, Betriebsleiter des Abfallentsorgungsunternehmens Brandner in Krems, sagt.
5: Beim Restmüll wird quasi mit großen Baumaschinen der Müll in eine Presse geschmissen. Wenn halt da irgendwo der Akku gebrochen wird, entsteht sofort eine Flamme und es ist schwer zu löschen.
4: Brandner Sicherheitsbeauftragter Roland Schönbichler ergänzt.

0: Unser letztes Brandereignis war ein Blinkerlicht-Kinderschuh, wo der Lithium-Ionen-Akku verbaut war. Und das wäre mein großer Appell, bitte nicht irgendwelche Elektrogeräte im speziellen Lithium-Ionen-Akkus im Restmüll werfen oder in die gelbe Tonne werfen.
1: Unsachgemäß entsorgte Batterien und Akkus sind die Hauptursache für Brände in Müllsammelstätten. Sie werden am besten in Wertstoffsammelzentren oder in Verkaufsstellen mit Rücknahme gebracht.
2: Und in Hart bei Graz ist die Berg- und Naturwacht zu einem außergewöhnlichen Einsatz gerufen worden. Eine Schlange hat sich in der Außenschalusie eines Fensters verheddert. Die Würfelnatter konnte schlussendlich unverletzt an einem geeigneten Platz wieder ausgesetzt werden, wie die Berg- und Naturwacht auf Facebook schreibt. Jetzt zum Wetter mit Daniel Schlager.
3: Da erwartet uns heute ruhiges Spätsommerwetter. Lokale Frühnebelfelder in den Alpen lichten sich, dann ist es meist strahlend sonnig. Am ehesten tauchen über den Bergen im Süden dichtere Quellwolken auf. Der Wind im Osten bläst nur noch hin und wieder lebhaft aus Nordwest und es wird sehr warm, 21 bis 29 Grad die Höchstwerte. Die neue Woche beginnt noch sommerlich, am Mittwoch folgt dann die Wetterumstellung. Es kann kräftig regnen und danach kühlt es ab auf typische Septemberwerte um 20 Grad.
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1: Im Studio ist Theresa Eder. Es ist 2 Uhr. Bis Ende Oktober muss die Unifinanzierung für die Jahre 2028 bis 2030 feststehen. Gegen den Erstentwurf des Wissenschaftsministeriums ist wegen massiven Kürzungen ja protestiert worden. Die Entscheidung wurde damals vertagt. Jetzt wird wieder verhandelt. Saskia Fehnenbos berichtet.
2: Reformen sind notwendig, da sind sich Wissenschaftsministerium und Universitätenkonferenz einig. Die Unico hat dazu einen Strukturplan vorgelegt. Wissenschaftsministerin Eva-Maria Holzleitner, SPÖ, sieht zusätzlich Direktorinnen und Rektoren in der Verantwortung.
3: Jeder Rektor, jede Rektorin kennt das eigene Haus am besten, weiß, wo liegen die genauen Exzellenzen, wo liegen die großen Qualitäten und die weiterhin zu stärken, Profile zu schärfen, um das geht es jetzt ganz, ganz konkret.
2: Peter Riedler, Rektor der Universität Graz, meint, man gehe jetzt schon sehr verantwortungsvoll mit den Budgets um.
4: Wir wissen auch, dass wir wie alle in der Republik sparen müssen, dass wir Effizienzen steigern müssen. Das wird nur nicht so kurzfristig gehen und das wird auch nicht gehen ohne harte Einschnitte.
2: So seien Reformen laut Unico kein Ersatz für eine ausreichende Unifinanzierung.
1: Fast 3,5 Stunden haben Kreml-Chef Wladimir Putin und die beiden US-Sondergesandten Steve Witkoff und Jared Kushner am Abend über ein mögliches Ende des Ukraine-Konflikts gesprochen. Der Kreml bewertet die Gespräche als nützlich und produktiv. Für Kushner und Witkoff geht es jetzt weiter nach Kiew. Dort werden sie heute vom ukrainischen Präsidenten Volodymyr Zelensky empfangen. Überraschende Startaufstellung beim heutigen Formel 1 Grand Prix in Monza. Zum ersten Mal in seiner Karriere steht Pierre Gasly ganz vorne. Gerhard Prohaska.
5: Ja, der 30-jährige Franzose entpuppt sich immer mehr zum Monza-Spezialisten. 2020 hat er im Königlichen Park seinen einzigen Sieg in der Formel 1 gefeiert. Heute startet er zum ersten Mal aus der Pole Position.
6: Win my first race in Monza, get my first Pole Position on this track, I think is something special around here.
5: Der Top-Favorit bleibt aber vermutlich George Russell vom Platz 2, aber auch die Ferrari-Piloten Leclerc und Hamilton dürfen vom Heimsieg träumen und das irritiert Toto Wolff.
7: Die Ferrari sind nah dran und das sind unsere Hauptgegner, also müssen wir den Kleinen von hinten ran schnell holen ins vordere Feld.
5: Und der Kleine, das ist in dem Fall Kimi Antonelli, der 20-jährige